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2: Ja, herzlich willkommen. Ment mit Mund, später hier Frau mit Hund, aber erstmal der Sohn vom alten Mund. Hier ist Stefan Mund.
3: Und John Ment.
2: Ja, schön, dass ihr dabei seid bei eurem neuen Podcast. Er hier und ihm sind normalerweise etwa 3 Stunden, runtergekürzt auf 20 Minuten. Der Rest ist immer justiziabel.
3: Ein Promi, 10 Sätze, wir fangen an. In diesem Fall bringt sie die Sätze zu Ende. Mhm. Ich freue mich wahnsinnig, sie ist heute dabei. Radiomoderatorin Gerlinde Jenicke. Hallo Gerlinde.
4: Hi, vielen Dank, dass ich bei euch sein darf. Bin sehr gespannt, was hier auf mich zukommt.
2: Ja, das kannst du auch. Radiolegendin, muss man ja sagen. Ne? Für dich wurde das Radio erfunden. Du hast 2017 den Deutschen Radiopreis bekommen als beste Moderatorin. On Air bei BB Radio am Morgen, der Kaiser und Gerlinde Jenicke, der neue Morgen für Brandenburg und Berlin und bei Uli Antenne. Schön, dass du überhaupt Zeit hast für uns.
4: Ich finde es ja Wahnsinn, was ihr über mich schon wisst. Also das hätte ich ja selber so gar nicht hingekriegt. Sehr
2: das,
4: toll.
2: Das Gerlindepedia, du, da haben wir nachgeguckt. Ja,
4: genau. Cool, ach wie schön. Ja, ich freue mich. Alles bis jetzt läuft.
2: Noch läuft.
3: Ja, Gerlinde, es ist mir ein inneres Blumenpflücken, dass wir uns beide unterhalten. Wir kennen uns schon. Weißt du das eigentlich?
4: Oh Gott, was ist denn passiert?
3: Eigentlich gar nichts Schlimmes. Wir hatten was an, aber ich kenne euch ja beide eigentlich von unter der Dusche. Also sowohl John als auch dich, ihr wart beide ganz oft beim Duschen dabei, eure Stimmen zumindest, im Radio, im Bad.
4: Also hattest du nichts an?
3: Ich hatte nichts an, nein. Nein, pass auf, vielleicht erinnerst du dich noch, es ist lange, lange her in Berlin, ich bin ja Berliner, habe ich in einem Café gearbeitet und da bist du zu Gast gewesen bei mir und dann haben wir uns beide über einen gemeinsamen Freund, den Frank Nitschmann, unterhalten.
4: Ich habe nämlich damals
3: mit dem Frank zusammen erst bei 104.6 auf der Stars for Free Bühne und später bei RS2 haben wir ein Projekt gehabt, was das Tanzen angeht, Dirty Dancing. Und ich war damals der Tanzlehrer, der mit dem Frank das gemacht hat.
4: Wie cool, das werde ich ihm auf jeden Fall erzählen. Ne? Da freut er sich, der hat nie von dir gesprochen.
3: Tja. So ist er. Aber nein, wir haben uns leider Gottes auch irgendwann aus den Augen verloren. Ich habe dann den Weg in die Schweiz angetreten und nun ja.
2: Weißt du noch, wie das Café heißt?
3: Ja, die Welt ist dein Dorf. Das war das Café in der Königliche Gartenakademie in Lichterfelde.
2: Ah, okay. Mhm.
3: Da bist du zum Frühstücken gewesen. Das ist in den Gewächshäusern drin.
4: Ja, ja, das ist sehr schön dort.
3: Genau. Und da habe ich dich mal bedient und dann hatten wir eben über den Frank gesprochen und so weiter und so fort. Das ist aber sicher schon.
4: War ich freundlich?
3: Ja, sicher. Ja, absolut. Du hast sogar meine Freundschaftsanfrage bei Facebook dann angenommen. Also ganz verrückt. Also wir sind eigentlich voll Buddies.
4: Ja, total.
2: Ja? Ja, ich gehe dann mal, ne? Ihr braucht mich nicht mehr. Gerlinde, 10 Satzanfänge für dich. Du bringst sie zu Ende. Das ist das Konzept dieser Show. Und los geht es. Die 3 besten Horrorfilme sind für mich
4: The Visit, S2 und Get Out.
2: Okay, was ist mit Shining? Habe ich jetzt gar nicht gehört.
4: Ja, Shining mag ich auch. Shining hat mir sehr durch Corona geholfen.
2: Ach, schön.
4: Mir ging's schlecht. Ich musste viel schlafen. Und das lief bei mir hoch und runter, weil mich das so beruhigt. Weil das so, da wird ja erst
3: Angst.
4: Am Ende geschrien, da bin ich immer schon eingeschlafen. Aber ja, ein schöner, beruhigender Horrorfilm, das stimmt.
2: Mein deutscher Radiopreis, den ich 2017 bekommen habe als beste Radiomoderatorin, der steht
4: auf meinem Schuhregal, neben anderen Dingen, die ich gewonnen habe in meinem Leben. Also er steht dort alleine, aber so sehe ich ihn immer.
2: Ach schön, ja. Ich werde wahnsinnig, wenn...
4: Oh Gott, haben wir so viel Zeit?
2: Ja, die nehmen
4: okay,
2: wir uns.
4: Wenn einer pfeift, einer summt, wenn einer... schmatzt beim Essen, wenn einer laut atmet, dann werde ich wahnsinnig.
2: Da ist gerade in mir was zerbrochen.
3: Ja.
4: Wieso?
2: Weil ich gerne summe. Nee, es ist pfeifen gar nicht. Aber summen kommt schon mal vor.
3: Ja, oh, nee. Ich hatte mal eine Chefin, wo ich noch Tanzlehrer war, die hat immer gesagt, Männer, die pfeifen und Hähne, die krähen, den sollte man bei Zeiten den Hals umdrehen.
4: Ich liebe diese Frau. Oder? Das ist sehr klug.
3: Ja. Eine tolle Frau, Frau Monika Keller, Tanzschule Keller Berlin.
2: Ja, guck mal, haben wir die auch untergebracht.
3: Haben wir sie auch untergebracht.
2: Haben wir einen neuen Sponsor jetzt. Gerlinde, wenn Sport, dann...
4: Boxtraining bei Kalle im Keller.
2: Oh, du bist Boxerin?
3: Nur wenn Kalle pfeift.
2: Der kriegt da aufs Maul, ja.
4: Ich mache seit 12 Jahren Boxtraining bei meinem Trainer. Das ist der ehemalige Fitnesstrainer von Rocky Gianni. Also der kann auch mit verhaltensauffälligen Leuten sehr gut umgehen. Und der hat sein Gym im Keller und da gehen wir immer zusammen hin. Und die Nachbarin hat sich schon beschwert und hat gesagt, wenn ich nochmal so schreie, ruft sie die Polizei.
2: Boah. Okay.
4: Also ich finde, beim Sport kann man auch laut werden.
2: Ja, muss man doch auch.
3: Aber weiß ihr, dass ihr Sport eigentlich macht, die gute Frau?
2: Ja. Okay. Ja, logisch. Ja. Zuletzt totgelacht habe ich mich.
4: Oh, wahrscheinlich über mich selber. Ich weiß nicht mehr, in welcher Situation. Totgelacht.
2: Du hast dich beim, du hast gesummt und gepfiffen gleichzeitig.
4: Oh Gott, nee, nee. Ich, ja, da habe ich über mich selber gelacht, weil, also der, wir haben schon vorhin über ihn gesprochen, der heute mein Chef ist, Frank Nitschmann.
2: Ja.
4: Der hat, darüber darf man eigentlich nicht lachen, der hat hinten keine Haare mehr.
3: Ja, das war damals schon
2: Hubschrauberlandeplatz.
4: Keine Haare mehr. Und er ist ja jetzt mein Chef und er hat mir irgendwie morgens ein Foto geschickt vom Sonnenaufgang und hat gesagt, das kann ich kurz ruhig mal erzählen und er, dass die Sonne so schön scheint. Und da habe ich gesagt, wir haben ein ganz schönes Bild von unserem Hörer Klaus Tonsur bekommen. Und er wusste sofort, dass er gemeint ist mit Tonsur. es ist ja für einen Mann schrecklich. Das ist so, als würde er mich Renate Orangenhaut nennen. Das ist ja auch nicht besonders freundlich.
2: Ja, aber wir Männer haben ja oft so Fohlahini, ne? So vorne lang, hinten nix. Also das ist ja.
4: Das hat er, genau. So ein Knie.
3: Ja, aber wenn sie tröstet, irgendwann kommen die Haare dafür aus den Ohren und aus der Nase.
2: Ja.
4: Das tröstet mich natürlich sehr, weil wie könnte ich ohne ihn leben, wenn er keine Haare in Nase und Ohren hätte?
3: Oder?
2: Der Kaiser und Gerlinde Jenicke, der neue Morgen für Brandenburg und Berlin, sollte man auf gar keinen Fall einschalten, weil
4: Die Kollegen einen richtig hassen, wenn alle schlechte Laune haben und dann kommt dieser eine gut gelaunte Kollege rein. Deswegen sollte man die Show auf gar keinen Fall hören, weil man dann gute Laune bekommt und die ganzen Kollegen sagen, der war früher mal so schlecht drauf und jetzt lacht der nur noch.
2: Ja. Großartig.
3: Da könnte man ja auch Shining gucken, dann damit die Stimmung wieder ein bisschen kippt.
4: Nee, das ist ja nur zum Einschlafen.
2: Ach so. Shining gibt's nur zum Einschlafen.
3: Genau. Werde ich meinen Sohn auch mal vorspielen.
2: Nein, nochmal kurz Rewind und dann hörst du dir das am besten nochmal an. Meine größte Macke ist,
4: dass ich niemals die Toilette abschließe, egal wo ich bin. Also, es ist mir sehr unangenehm, aber ich habe so eine Angst, dass ich eingeschlossen bin und nicht mehr rauskomme, dass ich nie abschließe. Und es ist irre, aber jedes Mal, wenn ich aufs Klo gehe, fällt 3 Sekunden später irgendjemand ein, dass er auch muss. Und dann sitze ich da und sage, hallo, es ist besetzt.
2: Ja, und wenn sich da noch jemand draufsetzt, aber, ist auch doof, ne?
3: Ja, aber du kannst doch die Tür auflassen, dann sieht man gleich, dass besetzt ist.
4: Aber das ist meine Macke. Und ich kann mich nicht auf warme Stühle setzen. Ja, also wo einer drauf gesessen hat, der mir seinen Platz anbietet, vergiss es, ich gehe da nicht drauf.
3: Ja, das.
2: Das kann man auch mit Punkt 1 verbinden. Warme Klobrillen sind auch nicht schön.
3: Oh nein. Oh,
4: ihr setzt euch auf die Klobrille, auf fremde Klobrillen, das finde ich interessant. Fall.
2: Ich habe immer meine eigene dabei.
3: Ja. Ja, John, aus der Nummer kommst du gerade nicht raus.
2: Klobrillen, Mensch, ich habe einen Laden, muss man gucken.
4: Das ist sehr lustig. Ja.
2: Gerlinde, mein Hund Miley liebt es, wenn
4: sie unbeaufsichtigt etwas zu essen findet, was sie stehlen kann.
2: Ah, okay.
4: Also wenn ich dabei bin, macht sie es nicht, aber sobald ich den Raum verlasse, ist alles weg. Und das ist ihr Schönstes.
2: Ah. Was niemand von mir wissen sollte, ist
4: dass ich, wenn ich ins Bett gehe, ein Pflaster auf dem Mund habe, eine Schlafmütze aufsetze, Klebestreifen im Gesicht habe gegen Falten, das Pflaster auf dem Mund ist gegen Schnarchen und gegen einen dicken Hals, gegen ein Doppelkinn, meinen Bauch mit Frischhaltefolie umwickle, weil das den Bauchumfang weniger machen soll und Zwiebeln in die Socken stecke, weil das fürs Immunsystem gut ist. Und es klingt jetzt hanebüchen, aber es ist wirklich wahr und deswegen bin ich auch Single, weil
3: ich bin auch froh, dass du das für dich behältst.
4: Ihr habt ja gesagt, was keiner wissen soll über mich. da musste ich sagen. Ich sage ja immer die Wahrheit. Das ist ja das große Problem.
2: Aber ich habe das Gefühl, dass du abends länger brauchst, um dich fertig zu machen, als morgens.
4: Das stimmt. Ja. Es ist sowas von die Wahrheit.
2: Irre. Großartig. Ja. Aber sehr ehrlich, sehr offen. Gerlinde Jenicke, wenn ich mal wiedergeboren werden sollte, dann als?
4: Eine Frau, die echte lange Haare hat und keine Extensions haben muss wie ich, damit ich den ganzen Tag meine Haare bürsten könnte. Weil ich liebe das Gefühl, Haare gebürstet zu bekommen, aber es geht ja nicht, weil es immer hängen bleibt in den Extensions.
2: Ah, okay. Ja. Da stelle ich mir gerade so eine Fiona vor von Shrek, ne, so mit schönen langen Haaren, die so dann...
4: Ja, so war's. Oder als Star-Violistin. Könnte ich mir auch vorstellen. Nicht schlecht. Würde mir auch gefallen.
2: Auch nicht schlecht, ne?
4: Ja.
2: Nicht schlecht.
4: Violinistin.
2: Gerlinde, meine 10 Sätze sind leer gesetzt. Ich bin
4: durch,
2: aber der Stefan hat noch welche.
3: Ja, ich habe ja auch noch 10.
2: Ja, Stefan hat noch 10.
3: Genau.
4: Nochmal 10?
3: Ja, nochmal 10, natürlich.
2: Hau raus.
3: Wir sind ja nicht zum Spaß hier. Okay. Gerlinde, das perfekte Wochenende.
4: Ich stehe auf, gehe mit meiner Nachbarin und Freundin wandern und schlafe dann bis abends und gehe dann ins Kino und gucke mir einen neuen, sehr guten Horrorfilm an.
3: Klingt fantastisch.
4: Mhm. Ja.
3: Jetzt kommt's, meine Lieblingsfrage. Das peinlichste Erlebnis in einer Live-Sendung war?
4: Also ich soll den Satz richtig beenden, ne? Aber ich erzähle die Geschichte jetzt einfach.
2: Mach.
4: Ich habe mal das Mikrofon offen gelassen, als ich mit meinem Hund gesprochen habe. Also... Es lief auch noch Werbung. Das ist natürlich ganz richtig schlecht, wenn man in der Werbung was sagt. Aber es war so. Soll ich es kurz erzählen?
2: Ja, bitte.
4: Also, eine Kollegin kam rein und sagte, ich bin mal kurz weg. Ich muss zum Airchecking. Und das heißt ja in Radiosprache, dass man sich seine Sendung nochmal anhört mit jemandem, der besser weiß, wie man es noch hätte besser machen können. Also so wie, da wird dann halt gecheckt, ob die Sendung gut war vom Chef, ne? Mhm. Und das heißt dann Aircheck. Und sie meinte, ich gehe mal kurz zum Airchecking. Und dann ging sie raus und machte die Tür zu. Und ich sagte zu meinem Hund, guck mal, die macht das, was du auch so gerne machst. Die macht Arschlecking. Und irgendwann so, aber erst nach 3 Minuten oder so, kam jemand rein und meinte, der Mikro ist noch offen. Naja, es war mir sehr unangenehm.
2: Oh. Oh ja, das. Und die Werbung musste natürlich wiederholt werden, ne? Ganz klar. Gibt üble Mails an die Abteilung und die sind alle ganz sauer.
4: Das gibt dann immer richtig Ärger, ja.
2: Ich weiß. Mm.
3: Ja, aber das ist das Leben, das ist doch auch sympathisch.
2: Natürlich.
4: Ja.
3: Gerlinde, ich wollte schon immer mal.
4: Siebzehnmal Breakdance fahren auf dem Rummel. Ich habe es jetzt nur 16-mal geschafft hintereinander. Ich liebe Breakdance fahren, das ist mein Lieblingsfahrgeschäft, weil es relativ bodennah ist und ich immer denke, wenn die Technik versagt und der Wagen rausfliegt, tut's nicht so wie wenn ich im Kettenkarussell rausfliege. Und deswegen mache ich nur die bodennahen Fahrten auf dem Rummel, aber Breakdance ist das Beste und da würde ich gerne 17-mal können.
2: Was ist mit Entenangeln?
4: Kann
2: ist auch
4: so
2: sehr
4: gut.
2: Spannend.
4: Das ich bin nicht sehr zielsicher. Wir zittern die Hände dann immer vor Aufregung.
2: Duck Hunter.
3: Ne? 17 Mal Breakdance.
2: Ja. 17 Mal ist cool, ja. Wir drücken dir die Daumen, dass das mal klappt.
4: Vielen Dank.
3: Ich habe Angst vor.
4: Ersticken.
3: Jo.
4: Also deswegen mache ich zum Beispiel die Klotür auch nicht zu. Also, naja, es ist so.
3: Das so schlimm?
4: Das ist meine schlimmste Angst. Dass einer mich im Boden eingräbt und da habe ich leider zu viele Horrorfilme gesehen, im Boden eingräbt und dann so Sand draufschmeißt.
2: Ja, Edgar Allan Poe hatte ja immer diese Angst davor, bei lebendigem Leib beerdigt zu werden, denn das ist ja in ganz vielen Geschichten noch. Ja, ja.
4: Ganz das viele, ist meins.
2: Die Hälfte seiner
4: dann
2: Storys geht darum.
4: Dann habe ich eine intellektuelle Angst, das ist ja toll.
2: Dann musst du mal deine Sendung einladen, Edgar Allan Poe. Ja. Nein, aber es lohnt sich sehr. Der ist wirklich genau das, was du gerade sagst.
3: Ja, ach, toll. Angst vor dem Ersticken. Gut. Mein nächster Urlaub
4: wird wahrscheinlich nach Amerika sein mit meinem Vater. Wir fahren einmal im Jahr in Urlaub zusammen und gehen campen und wollen nochmal meine Tante in Kalifornien besuchen. Die ist schon sehr alt, könnte das letzte Mal sein. Und dann fahren wir dort lang und haben Cowboy-Hüte auf und den Ellbogen aus dem Fenster.
2: Macht die Taylor Swift so ein bisschen, ne?
3: Sehr schön.
4: Ja, er, mein sehr Vater. Cool. Nee, aber ja.
3: Da beneide ich dich genau sehr. So. Howdy. Ich hatte auch das Glück, letztes Jahr waren wir sehr lange in Amerika unterwegs. Es war ein Traum, auch in Kalifornien, von San Francisco bis San Diego, den Roadtrip runter. Es war
4: ja, das.
3: Einfach oh gigantisch, den Highway One. Muss natürlich toll. Wieder kehrt machen irgendwann unterwegs. Der ist nicht ganz offen, aber es lohnt sich trotzdem alle Male.
2: Ja, aber das Wichtigste ist natürlich, bei so einem Trip sind wir uns einig, auch die Musik. Ne? Da muss ja auch die Musik im Auto stimmen.
3: Na, rate mal, was wir im Auto gehört haben, als wir in San Francisco waren.
2: Freddie Quinn.
3: Fast. Fast.
5: Einfach Junge, so. Ja. Komm bald wieder.
4: Das ist sehr lustig.
3: Genau. If you go into San Francisco, selbstverständlich.
4: Oh, be sure to wear some flowers in your hair.
3: Und es ist wirklich, jeder Satz aus diesem Lied kann ich 1:1 sagen. Schön. Es stimmt.
4: Ich liebe auch San Francisco.
3: Ja, absolut. Meine Lieblingsstadt in Kalifornien.
4: Cool.
3: Gerlinde, ich hasse es.
4: Wenn ich nicht einhalten kann aus irgendwelchen Gründen, was ich versprochen habe, weil ich ein extrem zuverlässiger Mensch bin und das also auch wirklich vor mir hertrage, dass ich das bin. Und wenn ich was vergesse oder nicht so nach Plan mache, wie ich es mir gewünscht habe, dann bin ich sauer. Dann würde ich sagen, ja, dann hasse ich das.
2: Ja. Mhm.
4: Oder halt pfeifen, aber ich weiß nicht, ob mehrfach Antworten möglich sind.
3: Es geht immer. Man kann auch mehrfach antworten. Okay. Ich würde gerne mal
4: in einem Haus wohnen.
2: Oh,
3: mach doch.
4: Im Wald, am See.
2: Ah, ach wie schön.
3: Da gibt's auch das wieder einen Horrorfilm bestimmt, oder?
2: Nee, da gibt's ein Lied.
3: Ah, da gibt's ein Lied.
4: Also,
3: Haus
4: ja,
3: am See.
4: Also, ja, nee, also das ist schon wirklich krass, weil da hätte ich natürlich Angst, weil das genau das Setting wäre aus allen Horrorfilmen, eben, die ich gerne gucke.
2: Wollte ich gerade sagen.
4: Genau so möchte ich halt wohnen, ne? Aber ich müsste eben das Risiko eingehen, dass ich da weggemeuchelt werde.
2: Ja. Oh, weißt du, was ich in Horrorfilmen hasse? Wenn was? Es so still ist, wir stellen uns jetzt dein Haus am See vor, es ist so dunkel und plötzlich fliegt vorne ein Vogel los. Wo du einfach sagst, es ist gar nichts Gruseliges passiert, aber ich habe mich so erschrocken gerade eben. Oh, das hasse ich.
4: Das ist voll gut, das liebe ich. Ich erschrecke auch gerne Leute. Also zum Beispiel morgens, wenn noch keiner im Sender ist und der Kaiser geht aufs Klo und kommt raus, dann schmeiße ich mich auf ihn rauf. und dann lache ich lange.
2: Ja, cool.
4: Hab ich und dann so sage ich immer, es ist wie Yoga. Erst tut's weh und dann tut's gut, ne? Und dann muss er sagen, ja, stimmt.
3: Großartig. Da würde ich gerne mal Mäuschen spielen. Der schönste Tag
4: in diesem Jahr. Ich kann es mal filmen und euch schicken.
3: Unbedingt.
4: Ja, bitte?
3: Nein, der schönste Tag in diesem Jahr war?
4: Als mich BB Radio gefragt hat, ob ich gerne die Morgenshow moderieren möchte.
3: Und hätte ich um einen Monatslohn wetten müssen, hätte ich geschworen, du wirst das sagen mit diesem Tag.
4: Wirklich?
3: Ja, wirklich. Ich habe große Freude. Weißt du, die Gerlinde war immer da am Morgen, immer unter der Dusche, wie ich schon gesagt habe. Und plötzlich war sie weg. Plötzlich war nur noch die Dusche da.
2: Auch trostlos.
3: Und dann waren da andere plötzlich unter meiner Dusche. Weißt du? Hat mir nicht gepasst.
2: Ja, klasse.
3: Ja.
4: Ja, aber nee, ich habe mich wirklich gefreut.
2: Ihr klingt auch super, ihr zwei.
4: Ja?
2: Ja. So wie wir beide. Aber ihr klingt wirklich super. Der Kaiser und du, ihr macht vielen das richtig Dank. Schön zusammen.
4: Oh, das ist aber lieb, ja, das sage ich dem.
2: Ja, man merkt ja, das, dass ihr euch mögt, dass ihr euch versteht und dass ihr euch kennt. Das ist so ganz harmonisch und trotzdem hat es so eine Spannung, die Spaß macht.
4: Echt?
2: Ja, ist richtig schön.
4: Also das hören wir sehr gerne, vielen Dank.
3: Das ist wirklich cool. Also, absolut, zwei Radio-Urgesteine und John, ich meine, du machst ja schon länger Radio, als es Radio überhaupt gibt.
4: Aber also das muss ich mal zurückgeben, ihr klingt auch fantastisch. Ich
3: möchte
4: baden in euren Stimmen und und da liegen bleiben. So an so einem Samstag.
3: Im Haus am See.
4: Ja.
3: Ja.
2: Jetzt nicht pfeifen, Stefan, dann machst du alles pfeifen. Kaputt.
3: Ich weiß. So, dann habe ich jetzt noch, mein größter Horror ist.
4: Dass mein Vater und mein Hund und meine Mutter sterben.
2: Oh ja.
3: Das ist ja gerade ein Brett, ja.
4: Das ist für mich das Schlimmste. Ich sage immer, ich habe letztens zu meinem Vater gesagt, wenn er merkt, dass es jetzt vorbeigeht, möchte er mich bitte in sein Auto einladen und wir fahren wie bei Thelma und Louise zusammen über die Klippe. Oh. Und das wollte er aber auch nicht. Nee. Er sagt, es ist normal, dass Kinder nach ihren Eltern starben. Ja, so und da habe ich gesagt, aber es ist total unfair, weil du bist alt und eh bald tot. Ja, aber ich muss noch mein ganzes Leben lang ohne dich zurechtkommen. Wie soll das passieren? Also das ist wirklich mein schlimmster Horror, dass meiner Familie oder meinem Hund was passiert. Ich muss davon ausgehen, dass mein Hund nicht mehr 100 Jahre alt wird. Die ist ja schon 14. Ja. Aber manchmal gucke ich sie an und sage ihr, du darfst nie sterben. Und bis jetzt hat es ja funktioniert.
2: Ja, eben. Also das ist ja die gute Nachricht. Aber es ist halt die Reihenfolge, die dann doch irgendwie richtig ist, ne, und die man dann doch einhalten sollte, biologisch.
4: Man muss es einhalten eigentlich. Ja, aber also im Moment, ich bin noch dankbar, dass noch alle da sind.
2: Ja, das ist schön. Genieß es einfach.
3: Ich wünsche es dir, dass es auch ganz, ganz, ganz, ganz viele Jahre noch so bleibt.
2: Da schließe ich mich an.
3: Eine letzte Frage habe ich noch, liebe Gerlinde. Ich liebe Berlin, weil?
4: Ich weiß, dass diese Stadt all meine Geheimnisse kennt und ich so gerne all ihre Geheimnisse kennen würde, aber ich wahrscheinlich nie hinter alle kommen werde, weil diese Stadt so groß, bunt, vielfältig und aufregend ist, dass es mir nie langweilig werden wird und dass ich immer wieder neue Dinge entdecken werde. Also das ist wirklich das große Glück, Ur-Berlinerin zu sein, weil ich halt wirklich viel schon kenne und die Stadt auch nicht als zu groß, zu dreckig, zu wild wahrnehme, weil wenn man was jeden Tag sieht, kriegt man natürlich die Veränderung nicht so krass
3: mit. Das ist so.
2: Gerlinde, wir können nur sagen, vielen, vielen Dank für die letzten 20 Minuten, die wir ganz tief...
4: Ist es schon vorbei? Kann ich nicht bei euch wohnen?
2: Ja, wir durften ganz tief in dein Leben schauen, wir alle zusammen, auch die Hörer unseres Podcasts und Hörerinnen. Wir sagen dir ganz lieben Dank, wünschen dir ganz viel Erfolg, auch für deine weitere Radiokarriere, dass du noch ganz viele Reisen machst nach Kalifornien mit der Familie, mit dem Hund. Dass du ganz wenig Leute hörst, die summen und pfeifen und dass dir niemand auf dem Hauptbahnhof die Toilettentür aufmacht, während du da gerade zu Gange bist.
4: Oh mein Gott, wie gut seid ihr denn?
3: Und möge jeder Stuhl, auf dem du Platz nimmst, kalt sein.
2: Ja, genau.
4: Oh, ihr seid ja richtig gut.
2: Ja, die nächsten...
4: Ich verneige mich.
2: Das tun wir auch. Vielen, vielen Dank, Gerlinde Jenige, Radiolegendin. Die nächsten 2 Wochen übrigens, jetzt schon mal als Tipp, am besten nichts essen. Denn in 2 Wochen bekommt ihr die besten Ernährungstipps für euch, exklusiv hier im Podcast von Deutschlands bekanntestem Ernährungsexperten Patrick Heitzmann.
3: Und damit bin ich wieder dran.
2: Ja, natürlich.
3: Bitte. Wir sind schon wieder einen Tag näher an der Rente, lieber John.
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10: Womit werden immer mehr Chinesen beim Badeurlaub am Strand gesichtet? Immer mehr Chinesen tragen beim Badeurlaub einen Gesichtsbikini zum Schutz vor UV-Strahlen.
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2: Schöni.
3: Jo.
2: Schöni. Das ist schon ein neues Wort. Ja, das ist ein neues Wort.
3: Also Schöni.
2: Das wollen wir unter die Hörer güntern jetzt.
3: Ja, wir sind ja schon schöni. Die Treppe hoch und da war es schon Schöni heute
2: doch
3: bei dir.
2: Alles Schöni. Manches ist sogar wunderschöni. Freitag, 16. Mai, ein legendärer Tag. Er hier und Imsen erscheint. Und zur Feier des Tages trage ich heute meinen Sakko aus Rollrasen.
3: Ja, feinstes Rollrasen, ne? Und sag mal, John, hast du eigentlich noch was machen lassen oder sahst du immer schon so unverschämt gut aus?
2: Na, ich sehe immer so aus. Weißt du ja, ne? Bin ein Draufgänger-Typ, mache auch jede Darmspiegelung selbst, stelle jede Herausforderung, ist sie auch noch so klein, ist mir wurscht.
3: Ja, wir danken euch, unseren Hörerinnen und Hörern, dass ihr uns alle zwei Wochen am Freitag meistens gleich hört, wenn wir erscheinen. Ihr folgt uns da und da sagen wir natürlich von ganzem Herzen Danke!
2: Ja, und danke auch für eure Mails unter rhierundimsen@gmx.de. Jana aus Kiel in Schleswig-Holstein hat uns eine Mail geschickt und die geht eher an mich tatsächlich, weil ich ja der Einzige von uns bin, der ein Buch liest. Immer dasselbe, aber ist egal. In eurer Folge mit Bestseller-Autor Sebastian Fitzek hat er auch exklusiv gesagt und euch, dass er gerne mal eine Lesung in einem Klärwerk machen würde. Gibt es da schon einen Termin? Fragt Jana, konntet ihr da etwas fixen? Liebe Jana, ich habe nur für euch, also unsere Hörerinnen und Hörer, aus Leipzig gesehen, dass Sebastian Fitzek auf dem Wave Gothic Treffen in Leipzig liest. Das ist am Pfingstmontag, das ist der 9. Juni und das im Agrarmessepark. Und das mit dem Klärwerk muss dann halt irgendwie noch geklärt werden. Ne? Liebe Grüße auf jeden Fall an Sebastian. Hört euch den Podcast gerne mal an. Er hier und Imsen gibt's alle Folgen da, wo es Podcasts gibt.
3: Ja, und dann begrüßen wir auch schon unseren Gast, würde ich sagen, oder?
2: Beda. Hi.
4: Hallo zusammen.
2: Na, Beda, was war das letzte Buch, das du in der Hand hieltest? Vermutlich ein Kinderbuch, oder?
4: Genau, das war Globi, aber ich weiß nicht, ob ihr den in Deutschland kennt.
2: Natürlich, das ist dieser blaue Typ, ne?
4: Ja, genau, das Markensymbol des ehemals der Ladenkette Globus, aber inzwischen Kulturgut in der Schweiz, würde ich mal meinen.
2: Ja, großartig, okay. Das ist ganz süß und Beda Linus Jud Brügger heute bei uns im Podcast. Vielen Dank, dass du kannst und Zeit hast. Du kommst zu uns als Botschafter einer der schönsten Städte der Welt, Luzern in der Schweiz am Vierwaldstätter See. Du bist im Team des Luzern Tourismus. Im Ornigramm stehst du auf eurer Seite als Lead Produktentwicklung Senior Marketing Manager. Was bedeutet das für so zwei Laien wie Stefan und mich? Was machst du?
4: Oh, was ich mache? Sehr vielfältig. Ich hoffe, ich kann es auf eine Essenz reduzieren. Zum einen Marketing, einfach die Kommunikation, die Vermarktung unserer Destination, nicht nur von der Stadt Luzern, sondern von der ganzen Erlebnisregion Luzern-Vierwaldstättersee. Aber man möchte ja nicht nur darüber erzählen, wie schön es ist, sondern man hat auch Produkte oder möchte Produkte haben, die das für den Gast ist. Und da kümmere ich mich eben auch darum, dass wir Produkte haben, die konkret für den Gast auch sind, im Interesse des Tourismus.
2: Hast du da mal ein Beispiel? Was für Produkte meinst du da?
4: Zum Beispiel in Weggis Fitznau und Rigi, da gibt es ein Wellness-Package. Das ist ein Angebot für Hotels, die kein eigenes Spa haben, diese Hotels auch Spa-Angebote machen können. Der Gast kann dann selbst auswählen, welchen der vier möglichen Spas innerhalb von 3 Tagen sozusagen Wellness machen möchte. Ja. Das ist so ein Package, das ich in Zusammenarbeit mit den Hotels erstellt habe.
2: Das ist cool. Und Luzern ist ja auch meine zweite Heimat geworden tatsächlich. Zwei Herzen schlagen da in meiner Brust, Luzern und Hamburg. Und vielleicht kennt ihr, unsere Hörerinnen und Hörer, das auch, wenn ihr eure Heimat liebt und plötzlich so eine zweite dann dazukommt. Du selbst lebst ja in Luzern, Beda, mit deiner Frau und euren wunderbaren 2 Kindern. Wer noch nie in Luzern war, ist eine Unverschämtheit. Ja. Aber wer noch nie in Luzern war, wie würdest du dieses Paradies beschreiben, Beda?
4: Dieses Paradies würde ich beschreiben, ein bisschen etwas der Claim, die Stadt, die ist der See, die Berge. Man ist sehr nahe zwischen dem See, die Berge sehr nah und eine sehr kleine Stadt. Eine sehr kleine Stadt mit an einer Flussmündung am See. Und wir haben eine Altstadt mit einem sehr bekannten, eindrucksvollen Wasserturm. Wie würde ich es beschreiben? Es ist alles sehr klein, sehr nah, aber eigentlich wunderschön. Es ist idyllisch. Die Schweiz in einer Essenz zusammen. Also man hat hier wirklich alle Attribute der Schweiz irgendwie von dieser kleinen Stadt, vom Wasser, von den Bergen und den Aussicht.
2: Genau. Ich kann das nur bestätigen. Es ist wirklich so schön. Es ist also die schönsten Postkarten der Welt sind offensichtlich hier geschossen worden. Und ich habe mich mal schlau gemacht. 2024 hattet ihr hier in Luzern 2,4 Millionen Übernachtungen. Und dann habe ich mal geguckt, die Stadt Hamburg, wo ich ja dann auch herkomme, gelegentlich, hat nur 1,9 Millionen Einwohner. Das heißt, ihr habt mit eurem Luzerntourismus so gute Arbeit geleistet, dass 2,4 Millionen Übernachtungen in einem Jahr zustande gekommen sind.
3: Ja, und der ein oder andere mag ja auch vermuten, dass davon ungefähr 2,356 Millionen Übernachtungen von Chinesen getätigt wurden, wenn man die Leute so reden hört. Ja, aber Beda, wie kommt das eigentlich? Warum ist Luzern so attraktiv oder die Schweiz so attraktiv für den asiatischen Raum? Hast du da eine Idee oder weißt du, warum das, wird das da besonders gepusht oder ist das einfach, weil die Schweiz ein recht kleines Land ist, dass das einem mehr auffällt oder?
4: Ich würde sagen, wie oft lässt sich das nicht auf einen Faktor zurückführen. Das sind sehr viele verschiedene Faktoren. Aktuell haben wir aber gar nicht wirklich so viele Asiaten oder Chinesen. Der chinesische Markt hat sich noch längst nicht erholt nach 2019. Oh, okay. Also von dem her, nach dem Schweizer Markt,

0: Welt haut eben wirklich diese Märkte besonders anspricht, diese Attribute mit den Bergen etc., die Klischees, die werden beispielsweise, Japan ist jetzt nicht ein riesiger Markt, aber am Beispiel in Japan kennt man Heidi besonders gut.
1: Ja, okay.
0: Heidi ist eine wirklich eine Ikone, das wurde dort auch verfilmt und von daher lebt natürlich die Schweiz auch von diesen Images, die sie in diesen Märkten teilweise hat, wo schon relativ alt sind.
1: Ach, das ist ja cool. Und in fast jedem japanischen Haushalt hängt dann aus dem Casagrande irgendwann auch eine Kuckucksuhr, ne?
0: Ich weiß nicht, die Japaner sind nämlich nicht mehr ganz so stark, wie sie vielleicht früher waren, aber ja, ich glaube, die Asiaten, die welche hier haben, die kaufen bei Casagrande oder bei Bucher irgendwelche Andenken.
1: Peter, auch diese Folge Erchi und Ibsen kommt nicht ohne Konzept aus. Wir sind da relativ gnadenlos. Du bekommst, wie unsere Gäste vorher auch, Sätze, die wir beginnen und du beendest sie. Und ihr, unsere Hörer, überprüft mal, wie ihr sie denn so beenden würdet. Man macht ja irgendwie automatisch mit. Und Stefan?
2: Ich darf anfangen?
1: Ja,
2: oh, okay. Ja, genau. Ich bin bereit. Wir haben schon gehört, Kinderbücher liegen dir besonders gut. Du hast zwei Kinder.
0: Genau.
2: Das ist richtig. So, beende bitte folgenden Satz, lieber Beda. Wenn meine Kinder mit mir spielen wollen, dann spielen sie am liebsten.
0: Duplo und Kreide. Straßenkreide.
2: Ah, tatsächlich. Ah, das finde ich cool.
1: Duplo ist diese großen Legosteine.
0: Genau, das sind die großen Legosteine. Ja. Das ist so eher die ältere Tochter.
1: Genau, man muss
0: Nein, sagen, die jüngere Tochter, Entschuldigung, ja. Und die ältere Tochter dann sehr gerne Straßenkreide.
1: Okay, man zusammen. Muss dazu sagen, sie sind nicht 17 und 18, sondern. Wie alt sind die beiden?
0: Knapp 2 Jahre und bald 6 Jahre.
1: Ja, schön, aber Lego und Straßenkreide. Straßenkreide ist so
2: das
1: toll.
2: Kommt auch nicht aus der Mode.
1: Beda, du bist wie viele unserer Hörer sehr sportlich. Slalomboard, Longboard, Rollschuh, Motorrad, Schlittschuh, Eishockey, mehrere Fahrräder, einige funktionieren auch. Kein Mountainbike, nur Fortbewegungsmittel. Die Sportart, die dich auch nochmal reizen würde zu machen, ist...
0: Also was schon länger auf der Liste ist, dass ich mal auf den See gehe und Wakeboard ausprobiere. Okay, okay. Habe ich komischerweise noch nie gemacht. Hat sich irgendwie einfach noch nie ergeben. Denn vielleicht noch etwas Zweites, was mir vielleicht in den Sinn gekommen ist. Ich habe früher Eishockey gespielt. Und seit dieser Zeit habe ich eigentlich immer den Traum, dass ich mal irgendwo im Norden oder sonst wo so auf eine Eisbahn kann, wo endlos lang ist. Also irgend so ein eingefrorener Fluss oder sowas, wo man einfach fahren kann ohne Ende. Genau, weil auf dem Eisfeld ist man ja immer sehr eingeschränkt auf dieses Eisfeld, auf die Banden, die sagen da, jetzt ist Stopp. Oder ja, sonst tut's weh. Aber so eine endlose Straße oder gefrorener Fluss, das wäre mal mein Traum. Ist nicht direkt ein Sportart, aber...
2: Einfach, um mal zu schauen, was geht von der Geschwindigkeit.
0: Genau, nicht, und einfach nicht bremsen zu müssen.
1: Ist aber eine schöne Idee. Ich habe ja für den Luzerntourismus auch schon arbeiten dürfen. Wir haben eine tolle Sendung zusammen über Luzern und die Region Veggis Fitznaurigi ins Leben gerufen. Ich durfte für eure Official Audio Tour Luzern App durch die Musikstadt Luzern führen. Und das alles ist maximal unterhaltsam für diese schöne Stadt. Du selbst, Beda, bezeichnest dich ja als Wunschminimalist. Und das bedeutet?
0: Das bedeutet, dass ich es faszinierend finde, Menschen, die mit wenig Material,
1: mit wenig
0: eigenem Besitz auskommen und dementsprechend wenig mit sich herumtragen. Ich finde das faszinierend. Ich würde gern auch reduzieren. Ich schaffe es aber nicht im Ansatz, weil wir haben einfach zu viele schöne Dinge zu Hause in der Tasche und sonst wo. Aber ich finde es faszinierend. Und auch die Lebensart des Minimalismus finde ich sehr spannend. Und ich versuche immer zu reduzieren. Meistens kaufe ich dann doch etwas mehr oder besorge etwas mehr, als ich dann weggebe. Und es wird immer mehr und mehr. Aber ich fände es faszinierend.
1: Die Dinge, die du nie reduzieren würdest, die Top 3, das sind?
0: Mein Cipolo, das ist ein kleiner Tag, damit ich meinen Schlüssel nicht verliere.
1: Sehr hilfreich.
0: Genau. Klingt gut. Ich habe meistens einen Leatherman in der Tasche.
1: Ja, weil worauf kann man nicht verzichten? Also ich könnte zum Beispiel...
2: Ich glaube, dass, auch wenn es keiner wahrhaben will, aber kann man auf sein Handy noch verzichten heutzutage?
1: Ja, auf jeden Fall nicht.
2: Ich würde so gerne mal mich komplett rausnehmen und wie früher SMS anrufen und mehr geht nicht, aber es ist eigentlich nicht mehr möglich. Es ist unmöglich geworden, ohne Smartphone zu existieren und zu leben. Es wird kommuniziert ohne Ende darüber und man würde auch für ganz viele gar nicht mehr erreichbar sein oder auch in seinem Job. Ich denke mal, für dich ist es auch in deinem Job ohne Handy wahrscheinlich gar nicht mehr möglich, up-to-date zu sein durch die ganzen Social-Media-Geschichten wahrscheinlich, oder?
0: Absolut, nee. Also im Alltag wäre das nicht mehr möglich. Ich könnte meistens gar nicht mehr mit meinem Computer starten, weil ich mich ja noch authentifizieren muss mit meinem Handy. Ja. Das heißt, ich könnte nicht mal arbeiten, gar nichts mehr arbeiten. Mir gelingt es nur, wenn ich in meiner Freizeit mit der kompletten Familie zusammen bin, dann schaffe ich das. Dann habe ich kein Problem, das Handy komplett auf die Seite zu legen und

0: dann vergesse ich das mal für einige Stunden. Dann geht's, weil meine Familie ist bei mir und somit auch die wichtigsten Leute sind dann rund um mich herum. Und dann kann ich es doch sehr gut weglegen und benötige es wirklich nicht.
1: Ich finde, der Wunschminimalist ist auch ein schöner Titel, ein schöner Folgentitel für diesen Podcast heute, ja. Weil das, glaube ich, etwas ist, was jeder von uns kennt. Man schleppt so viele Sachen mit sich rum und versuchen, das langsam abzubauen, das ist wirklich eine große Kunst. Ja. Aber wenn dir das gelingt, wie schön ist das, wie befreiend das denn auch ist, ne?
2: Ja.
1: Ist ja total schön.
2: Absolut. Jetzt hast du gerade schon gesagt, wenn du deine Familie und deine Liebsten um dich herum hast, und da passt meine nächste Frage auch ganz hervorragend. Wenn du in der Ferienzeit dich beim Sommerurlaub entscheiden musst zwischen einem typischen Family All-Inclusive Animationsresort und einem abgelegenen Ferienhaus in den
0: Schweizer Ferienhaus.
2: Okay, muss okay. Gar nicht. Eigentlich hätte ich mir so, wie ich dich jetzt erlebt habe, kennengelernt habe, aus deinen Gesprächen, hätte ich mir die Frage, glaube ich, auch schon selbst beantworten können.
0: Ja, ich habe es schon fast beantwortet, dass du von Resort und
2: Animation war schon fertig.
0: Ja, genau.
2: Ich habe schon gesehen, du, ja, es ist nicht deine Welt.
1: Ein bisschen sperrig, dein Satz, Stefan. Deswegen musst du auch, Beda, vielen Dank dafür, ein bisschen eingreifen.
2: Ja.
1: Wir bleiben in Luzern.
2: Ja, das tollste Erlebnis bei meiner Arbeit bei Luzern Tourismus war?
0: Mein tollstes Erlebnis. Ich durfte mit dem U-Boot abtauchen im Vierwaldstättersee.
2: Hast du das gemacht tatsächlich?
0: Ja, genau.
2: Oh, da bin ich extrem neidisch.
0: Okay.
2: Das ist wirklich etwas, das liegt ja quasi fast vor unserer Tür.
0: Genau.
2: In Fitznau, vor dem Hotel Rigi, ist ja immer im Hafen gerade, ist dieses U-Boot auch gerade auf diesem Metallfloß, liegt da gerade so rum. Und man sagt ja, man kann sogar zu einem Wrack runtertauchen, was da im Vierwaldstättersee mal...
0: Es sind ganz viele verschiedene Wracks, die da angetaucht werden. Auch ein Flieger aus dem Jahr 1941.
2: Wow.
0: Der war aber nicht im Einsatz, also der war im Trainingseinsatz, der da abgestürzt ist. Und ich durfte einen Wrack besuchen und das bestaunen mit diesem U-Boot. Ja, das war schon ein eindrückliches Erlebnis, dass ich, ja.
1: Das ist der Philipp, heißt er, ne? Der das Ganze.
0: Genau, der Philipp, die U-Boot Subspirit, das gehört
1: genau.
0: Philipp,
1: genau. 90 oder 100 Meter geht das runter, ne? Irgendwie so den Dreh?
0: Ja, je nachdem. Also ich war auch, glaube ich, auf 80 oder 90 Meter, genau. Aber ich glaube, es gibt, einige sind schon einiges tiefer, auch 200 Meter oder sowas.
1: Boah, und es ist so cool, wirklich. Und der Philipp, der ja dann auch der Pilot quasi ist, der Kapitän des U-Bootes, der hat dann auch aus Spaß mal die ganzen Lichter ausgemacht. Und dann bist du wirklich ganz tief und ganz unten angekommen. Es ist mega dunkel und du denkst, hoffentlich geht's auch wieder an. Aber es war total entspannt. Es war wirklich, wie wir dann da um dieses Wrack auch rumgefahren sind, ganz langsam, mit der Taschenlampe, wie bin ich zu einer Taschenlampe draufgelaufen, war natürlich ein riesen Scheinwerfer wahrscheinlich. Aber das ist schon wirklich ein beeindruckendes Erlebnis.
2: Das kann man über euch auch buchen, über Luzern Tourismus? Oder?
0: Also man findet es auf unserer Plattform, aber ja. Buchen tut man es dann schon bei Subspirit selbst. Genau.
1: Okay. Genau. Liebe Grüße hier aus dem Podcast R hier und Imsen. Schön, dass ihr dabei seid. Beda ist bei uns an Bord, arbeitet bei Luzern Tourismus, darf quasi arbeiten für eine der schönsten Städte der Welt. Und Beda, die beste Anschaffung deines Lebens war?
0: Unser VW-Bus. Unser Familien-VW-Bus.
1: Ach, genau. Cool. Also ihr habt einen richtigen, so einen Bulli oder wie muss man sich das vorstellen?
0: Schon ein neuer, also nicht ein alter Bulli, aber doch ein neuer mit Aufstelldach, den wir dann zusammen selbst ausgebaut haben nach unserem Bedürfnis. Und doch, das war eine der schönsten Anschaffungen.
1: Habt ihr da so einen Westflügel mit eingebaut in den Ostflügel oder also so eine richtig so herrschaftliche Villa und so ein bisschen?
0: Nee, einfach ganz, ganz
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5: Hier ist das Daily Update vom 14. Juli. Einen schönen Dienstag und ersten WM-Halbfinaltag zusammen. Heute vor 112 Jahren wurde der Rhein-Herne-Kanal eröffnet. Die wichtigste Wasserstraße verbindet den Rhein mit dem Ruhrgebiet und machte den Transport von Kohle, Stahl und auch anderen Gütern deutlich einfacher. Bis heute gehört der Rhein-Herne-Kanal zu den wichtigsten Schifffahrtswegen in Nordrhein-Westfalen und ist auch ein echtes Stück Industriegeschichte. Heute vor 2 Jahren stand Kendrick Lamar mit Not Like Us auf Platz 1 der US-Charts. Der Song wurde nicht nur zu seinem 4. Nummer 1-Hit, sondern auch zum größten Gesprächsthema der Rap-Welt.
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5: Millionen Streams, mehrere Grammy-Auszeichnungen und ein echter Kultstatus machten den Track zu einem der erfolgreichsten Songs des Jahres 2024. Heute feiert Milo Geburtstag. Der belgische Singer-Songwriter wird 45 Jahre alt. International bekannt wurde er mit seiner Akustikversion von IO Technology, die weltweit einfach die Charts erobert hat.

0: Seitdem steht Milo für ruhige, eingängige Songs und gehört auch mit zum Beispiel dem Hit You Don't Know zu den festen Größen im Pop.
1: Alles klar, Kinder!
0: Einer meiner echten Kindheitshelden feiert heute Geburtstag. SpongeBob Schwammkopf.

0: Laut seinem Führerschein, den er in der Serie selbst mal gezeigt hat, wurde der wohl bekannteste Bewohner von Bikini Bottom am 14. Juli 1986 geboren. Seit Ende der 90er sorgt der quirlige Meeresschwamm mit Patrick, Thaddeus und Mr. Krabs für jede Menge Lacher und hat längst einfach Kultstatus erreicht. Happy Birthday, SpongeBob Schwammkopf! Und das war das Daily Update vom 14. Juli. Heute Abend findet ja, wie gerade schon erwähnt, das erste von zwei Halbfinalen bei der Fußball-WM statt. Frankreich gegen Spanien. Einer von beiden ist dann im Finale. Anstoß ist um 21 Uhr. Das könnte wirklich heute Abend mal endlich ein spannender Moment in dieser WM werden. Und was noch wissenswert für diese Nacht ist, es ist heute Neumond. Also schön zu wissen, dass selbst der Mond manchmal einfach nur halbe oder gar keine Sachen liefert und trotzdem niemand ein Meeting dazu ansetzt. Sven Weikam, Daily Redaktion.
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2: Ganz verrückt, schon wieder 14 Tage um. Zack, zweimal Augen zu, wieder auf und wieder Freitag. Er hier und Imsen, neuer Podcast erscheint. Ihr konntet alle schon nicht mehr schlafen. Ich bin mir ziemlich sicher, ich konnte auch nicht schlafen, liegt aber oftmals an meinen Arbeitszeiten.
4: Natürlich. Na, du bist ja der Barman in Fitznau und wir sind immer froh, wenn wir gemeinsam einen Podcast für euch aufnehmen dürfen. Wenn ich hier in der Schweiz bin, beim Stefan Hotel Rigi, im schönen Fitznau in der Nähe von Luzern. Und eine Welle der Barmherzigkeit schwappt über uns, weil ihr uns wieder eingeschaltet habt, weil ihr uns wieder ausgesucht habt als euren Lieblingspodcast. Und heute geht's einfach mal um Musik. Und ihr liebt Musik, ihr seid wahrscheinlich auch große Fans, habt viele Gruppen, Bands, Musiker, denen ihr folgt, die ihr schon live gesehen habt. Und zu alledem gehört ja die Grundlage dazu, ein Instrument zu erlernen. Wie ist es bei dir, lieber Stefan?
2: Das hat der liebe Gott leider für mich nicht vorgesehen tatsächlich. Es gibt da zwei große Probleme. Ich bin ja Tanzlehrer in meinem ersten Leben gewesen, also habe eine dreijährige fundierte Ausbildung genießen dürfen in der Tanzschule Dieter Keller in Berlin. Eine großartige Zeit ist das gewesen. Aber was ich einfach nicht auf die Kette kriege, das sind Noten zum Beispiel. Okay. Die Notenlehre.
4: Banknoten.
2: Banknoten und ich, ja, wir stehen auch mal mehr, mal weniger auf Kriegsfuß. Aber Notenlesen ist einfach nicht meine Stärke. Ich habe bei Musiklehre, war ich Kreide holen, wie man so schön sagt. Das hat mich, ich kann die Musik zerlegen in Phrasen, in Rhythmus und Takt, kann ja alles darüber erzählen. Und ich weiß auch einem Viervierteltakt, wann es wieder auf eins losgeht, wann eine Vier ist. Das musst du wissen, genau. Aber ich könnte zum Beispiel auch nie DJ sein. Und ich hatte mal eine Zeit, da wäre ich es gerne gewesen, weil ich das einfach geil finde. Ich weiß, was die Leute hören wollen, meine ich. Und ich weiß auch, welcher Track als nächstes reinpassen würde und wo der Übergang sein müsste. Aber ich kann mich einfach nicht auf zwei Rhythmen gleichzeitig konzentrieren, um diese Übergänge zu schaffen. Ich habe es probiert, es geht einfach nicht. Und wenn ich jetzt mal an Schlagzeugspielen denke zum Beispiel. Ja, stell dir mal, wie soll denn das gehen, wenn du links und rechts nicht unabhängig voneinander benutzen kannst?
4: Da bräuchte man eigentlich vier Gehirne, ne? Pro Arm und eins, pro Bein eins. Und totaler Wahnsinn. Du hast mir in einer sehr dunklen Stunde mal verraten, dass du trotzdem mal ein Musikinstrument versucht hast zu lernen. Es ist... Und nein, das ist
2: gemein.
4: Ja, so viele von euch haben das auch machen müssen oder machen es vielleicht sogar immer noch gerne. Ja. Es fängt mit B an und hört mit Blockflöte auf.
2: Genau, in der ersten Klasse sollte jeder sich eine Blockflöte zulegen. Und ich fand das total schön. Ich weiß noch genau, wie ich die aus dieser Schachtel genommen habe. Und da musste man die oben noch so zusammenstecken. Und dann ging das Gequietsche los. Und es war jeder froh, dass ich bei Zeiten aufgehört habe.
4: Ja, vor allem die Nachbarn.
2: Ja, vor allem die Nachbarn. Es klang einfach nicht gut. Und ich bin auch kein besonders geduldiger Mensch, was das angeht. Schon als Kind nicht. Und das Ding hat dann recht schnell ziemlich viele Flugstunden gehabt.
4: Ja, so wie so ein Boomerang, ne? Der nicht wieder zurückkommt. Ja. Also wir freuen uns, denn heute geht es tatsächlich um Musiklehre und um einen Musiklehrer, der auch nebenbei ein sehr, sehr prominenter Musiker ist, in einer sehr erfolgreichen Progressive Rock Band unterwegs ist. Es ist ja mein Klavierlehrer, auch mein einziger übrigens, der es mit mir durchhält. Das ist der Volker Söhl, Klavierlehrer aus Hamburg. Stefan, und du bist einfach derjenige, der geeignet ist. Ich kann mich so lange zurückziehen, den ersten Satzanfang für Volker vorzulegen.
2: Wie geht man damit um? Also wenn ein Schüler völlig talentfrei ist, dann
5: muss ich mir ein sehr gutes Konzept überlegen. Allerdings habe ich bisher noch nie Schüler erlebt, die komplett talentfrei sind. Nahe dran schon, aber nicht komplett.
4: Wie geht man da mit den Eltern um? Die glauben ja oft, ähnlich auch wie beim Sport, dass ihre Kinder eigentlich die zukünftigen Weltmeister sind und können das gar nicht glauben, wenn man merkt, oh, da gibt's doch noch ein paar Defizite.
5: Die Eltern sind tatsächlich das Hauptproblem, ja, das ist so. Also das kommt ein bisschen auf das Alter des Schülers oder der Schülerin drauf an. Mit denen kann man das immer gut vermitteln und arrangieren. Wenn sie zu klein sind, natürlich nicht, aber so ab 11, 12, 13 verstehen die Schüler das auch, wenn man ihnen ganz höflich durch die Blume mitteilt, dass eben nicht viel Talent vorhanden ist. Die Eltern sind genau da der Faktor, der das Ganze erschwert.
4: Kann man denn eigentlich fehlendes Talent durch Fleiß ersetzen? Geht das? Also wenn ich jetzt besonders viel übe, jeden Tag 10 Stunden, merkt dann irgendwann keiner mehr, dass ich jede Sekunde kein Talent habe, Volker?
5: Ersetzen? Nein, definitiv nicht. Aber zu einem gewissen Maß ausgleichen. Also ich bin ja ein großer Anhänger davon. Ich glaube, das sind viele Leute, die es auch anders sehen, dass ich immer denke, und ich will mich jetzt nicht auf eine Prozentzahl festlegen, aber zwischen 80% und 85% oder 90% ist Fleiß und der Rest ist Talent. Das mögen andere anders sehen. Und es ist jetzt so, jemand, der ein wahnsinniges Talent hat, also so ein zweiter Mozart.
3: So ein Typ wie ich zum Beispiel. So,
5: genau, exakt. Von Mozart. Genau, exakt so. Habe ich jetzt so noch nicht so oft erlebt, also eher selten. Wenn der gar nichts tut, also 0% Fleiß, 0% Arbeit, dann nützt ihm das halt gar nichts. Man muss sich das immer so vorstellen, dass die Leute, die mehr Talent haben, einfach weniger Aufwand brauchen, die Dinge zu üben.
3: Ah, shit.
5: Und das ist das Gemeine. Und jemand, der jetzt sehr, sehr, sehr, sehr talentfrei ist, was ich so ja auch noch nicht erlebt habe, der muss einfach 15, 20, 30 Wiederholungen machen,
3: ja,
5: und die Dinge üben, Fleißarbeit, ne? Während die sehr, sehr talentierten Leuten halt 2, 3 Wiederholungen brauchen und genauso schnell ans Ziel kommen. So muss man sich das eigentlich vorstellen.
4: Klavierschule Alzertal, das ist deine Klavierschule. Das Schöne am Klavierlehrer sein ist?
5: Oh, also einmal natürlich, dass der Job mir wahnsinnig viel Spaß bringt, weil es einfach mit Musik was zu tun hat, weil mein Leben besteht halt aus Musik. Ich höre gerne Musik, Filmmusik und sowas alles. Aber ich glaube, der Hauptpunkt ist tatsächlich, mit den Leuten zusammenzuarbeiten. Also es ist halt ja ein Job mit Menschen, mit ganz vielen Individuen, mit ganz vielen Leuten, mit Macken, mit wunderlichen und netten Charaktermerkmalen. Also das ist, glaube ich, das Spannende.
4: Wenn ich jetzt singe, da, da, da, da, da, da, da, was fällt dir dann als erstes ein?
5: Dass das natürlich mein absolut...
3: Dass es schlecht gesungen war, natürlich.
5: Super. Nö, es war nicht schlecht. Also das, ich bin aber kein Gesangslehrer, deswegen enthalte ich mich jetzt eines Kommentars. Ja. Das ist natürlich mein absoluter Lieblingsfilmkomponist, ja. John Williams ist, der hoffentlich bei bester Gesundheit mit 94 Jahren jetzt irgendwo in Amerika sitzt. Es ist halt Star Wars und mein absolutes Idol, ja.
4: Wenn du ihn mal treffen würdest, was würdest du ihm sagen? Du würdest sagen...
5: Ich glaube, ich würde fast keine Worte finden. Ich glaube, ich würde ganz kitschig und klischeehaft... Nein, das wahrscheinlich nicht, aber im Geiste sehe ich das so, dass ich auf die Knie sinke und mich bedanke und verbeuge und einfach für sein Lebenswerk mich bedanken möchte,
3: ja,
5: dass er einfach mir und vielen anderen Leuten so viele schöne Stunden geschenkt hat. Und ich glaube, das würde ich wahrscheinlich machen.
4: Vielleicht könntest du uns ein paar schöne Sekunden schenken, Volker, weil hier steht ja zufällig auch ein Klavier. Und wenn du sagst John Williams, vielleicht gibt es ja irgendwas Schönes von John Williams, was du mal anspielen könntest an dieser Stelle. Das hatten wir nämlich auch noch nicht bei Erhi und Ibsen. Ihr seid immer noch in eurem Lieblingspodcast. Und hätten wir die Chance, irgendwas von dir zu hören jetzt hier am Klavier?
5: Das könnte man machen.
4: Genau, du hast hier die Noten rausgesucht.
5: Ja.
4: Was wirst du uns jetzt spielen, unseren Hörern hier von Erhi und Ibsen?
5: Eher unbekannt, weil die meisten denken natürlich, wie du schon so schön angesungen hast, an Star Wars und an
3: Indiana Jones,
5: E.T., Harry Potter und so weiter, Weiße Hai. Das hier ist eher unbekannt. Das ist eine Musik aus dem Film BFG, Big Friendly Giant. Mhm. Ich glaube, 9 Jahre alt. Und die ist wunderschön.
4: Davon wollen wir uns jetzt überzeugen. Und wehe, wenn nicht.

0: Wow. Volker Söhl plays John Williams ganz stark. Volker, vielen Dank auf jeden Fall.
1: Dafür dich.
0: Und was löst es denn in dir aus, also wenn du diese Musik spielst? Also das ist ja unglaublich schön.
1: Es ist mein absoluter Lieblingskomponist. Nicht nur, weil ich die Musik so gern mag, sondern weil ich auch kompositorisch einfach ihn absolut verehre. Weil John Williams einfach ein sehr, unter den Filmmusikern, ist ja auch schon sehr alt, ein sehr klassischer Komponist ist. Das heißt, er ist sehr nah von seiner Art zu komponieren an klassischer, spätromantischer Musik. Also es ist also die ganzen Vorbilder, Tschaikowski, Prokofjew und so weiter. Und das schätze ich einfach total. Also es gibt auch viele moderne Filmkomponisten, die halt ganz anders komponieren. Aber genau die Art von John Williams liebe ich halt total.
0: Ja. Also absolut großartig. Das Schöne daran ist, Volker, und das wusstest du vielleicht bis jetzt noch nicht, aber John Williams ist ja auch Stammhörer von Erhi und Imsen, von unserem Podcast. Kann es kaum abwarten, wenn es Freitag ist, so wie heute, und der neue Podcast erscheint. Schön, dass ihr auch dabei seid. Ihr kennt unser Konzept. Wir beginnen Sätze, unser Gast beendet ihn. Das letzte Mal, das darf doch nicht wahr sein, hast du gedacht als...
1: Das wird jetzt aber politisch, darf ich?
0: Ja, unbedingt.
1: Als Jimmy Kimmel abgesetzt worden ist.
0: Ja.
1: Da habe ich gesagt, das darf doch nicht wahr sein.
0: Ja.
1: Und als er dann wieder eingesetzt worden ist, habe ich im positiven Sinne nicht, das darf ja nicht wahr sein, gesagt, sondern meine Güte, damit hätte ich nicht gerechnet.
0: Okay,
1: ja.
0: Cool. Volker, du hast eine Band, Sylvan, 1999 mit Deliverance, euer erstes Album. Das ist so progressive Rockmusik auf vielen Alben. Hört euch das unbedingt mal an. Es gibt auch eine tolle Live-DVD, Back to Life. Pink Floyd, so Genesis, würde man so sagen, so, dass man den Sound so ein bisschen einsortieren kann, mit vielen eigenen kraftvollen Momenten. Aber du bist ja auch solo unterwegs, machst ja auch deine eigenen Projekte.
1: Also Projekte, bisher war es nur eins leider, okay. Das wird die Zukunft...
0: Kann auch kommen.
1: Ich habe bisher eine Solo-CD gemacht, die ist vor circa 2 Jahren rausgekommen, unter dem Projektnamen oder Bandnamen Violent Jasper, und die CD heißt Control. Mhm. Und das ist neben der Band entstanden, weil ich seit Jahren mal mit einer Sängerin zusammenarbeiten wollte. Unsere Band-Szene ist auch wahnsinnig toll, aber ne, man wollte auch mal was Individuelles, Eigenes machen. Und damit habe ich mir so ein Traum, so ein Herzensprojekt erfüllt.
0: Das klingt auch wirklich toll. Welchen Ausschnitt sollen wir spielen? Was ist am besten für unsere Hörer hier bei Erhi und Imsen?
1: Das ist echt schwierig, weil ich finde natürlich alles toll. Würde ich den Anfang von dem Song Frontiers spielen, weil das so ein bisschen auch meine Gefühlslage beim Komponieren war.

0: Ja, wow, also das ist richtig großartig. Kannst du nochmal sagen, wie das Projekt heißt und wie das Album heißt?
1: Das Projekt heißt Wyland Jasper und das Album heißt Control.
0: Ihr merkt schon, hier gibt's die lebenswichtigen Vitamine M, U, S, I und K, kurz Musik. Wir sind immer noch bei Volker Söhl, Klavierlehrer aus Hamburg. Und Volker, ich meine, wenn einer sich damit auskennt, dann bist du das. Die Top 3, wie Schülerinnen und Schüler sich entschuldigen, wenn sie nicht geübt haben. Und vielleicht nehmt ihr jetzt was mit, wenn ihr selber gerade Schülerin oder Schüler seid. Was sind denn so die Top 3 der besten Entschuldigungen, die du bisher gehört hast in deinem Leben als Klavierlehrer?
1: Also der Klassiker, dass der Hund oder jemand die Noten gefressen hat, den habe ich noch nie gehört, aber das ist ja so ein Klischee. Also der absolut an vorderster Stelle ist, und das ist bei Jugendlichen und Erwachsenen am meisten der Fall, ja, ich hatte überhaupt keine Zeit, es war Schule, / Job, so stressig, hatte keine Zeit zum Üben. Ansonsten, ja, es gab tatsächlich auch schon solche Ausreden, auch nicht so selten, ich habe die Noten verloren. Oder solche Sachen.
0: Und kann man das noch ernst nehmen oder schmunzelst du dann in dich hinein? So, ich meine, Schule ist ja Kreuzbube, ne? Schlägt ja alles. Wenn er sagt, du, ich hatte Schule keine Zeit.
1: Also die Sache mit dem, ich hatte keine Zeit zum Üben, egal ob Erwachsene oder Jugendliche, die lasse ich heutzutage nicht mehr gelten, weil ich ja so ein Übekonzept habe, was ich allen versuche zu vermitteln. Es ist eigentlich egal, wie viel ihr am Tag übt. Also egal ist es natürlich nicht, aber wenn man wenig Zeit hat, ist es egal. Bitte nur täglich. Und ich sage dann immer, ihr putzt ja auch täglich Zähne.
0: Im Idealfall.
1: Wenn ihr keine Zeit habt, dann setzt euch einfach pro Tag eine Minute hin und übt diese eine schwierige Stelle, diesen einen schwierigen Takt einfach einmal. Weil dann verlernt ihr nicht das, was ihr die vorigen Tage gemacht habt. Und diejenigen, die dann wirklich sagen, nee, ich konnte gar nicht üben, hatte keine Zeit, lasse ich deswegen nicht gelten, die Ausrede. Ich sage, wenn du jetzt verreist warst und eine Woche nicht am Klavier saßt, dann gilt es. Wenn du aber jeden Tag zu Hause bist und das Klavier traurig in der Entfernung stehen siehst, dann kannst du dich auch eine Minute hinsetzen.
0: Ja, man kann sich auch mal Mühe geben im Urlaub und das Klavier mitnehmen. Ne? Also irgendwie kriegt man so Handgepäck, kriegt man doch irgendwie hin. Volker, eigentlich hast du gar keine Zeit zum Arbeiten, weil Computerspiele sind für dich
1: immer noch eine absolut tolle Freizeitbeschäftigung. Ich bin ein alter Gamer, vielleicht nicht mehr so sehr, wie es früher war, aber ja, ist ein großes, großes Hobby.
0: Und Tipp, was spielst du am liebsten oder was hast du am liebsten gespielt?
1: Oh, das sind so viele gute Spiele.
0: Sag mal ein paar.
1: Also natürlich die Last of Us-Reihe auf der PlayStation. Ich glaube, eins meiner absoluten Lieblingsspiele ist aus der Witcher-Reihe, der Teil 3, Witcher Wild Hunt. Und ich habe tatsächlich im Unterricht auch schon aus vielen Computerspielen mit den Schülern zusammen Stücke aufgeschrieben, weil die Szene ja immer größer wird und immer mehr junge Erwachsene und Jugendliche auch sagen, Mensch, das ist so tolle Musik, können wir das mal machen? Und das ist genauso schön wie viel Musik.
0: Volker Söhl, Klavierlehrer aus Hamburg, in eurem Lieblingspodcast Er hier und Imsen reiht sich ein in die Reihe von vielen anderen, Sebastian Fitzek, Olli Dittrich, Cornelia Poletto, wir hatten schon so viele tolle Gäste. Volker, du bist jetzt auch mittendrin und um eine Frage kommst du nicht herum, weil oder um einen Satz, den du vielleicht beenden kannst, weil jeder von euch jetzt, der uns hört, wahrscheinlich auch überlegt, was war's denn bei mir? Volker, dein letzter Fehlkauf war...
1: Wenn, dann ist es bei mir eigentlich eher im kulinarischen Bereich, weil ich halt gerne und gut esse und auch gerne gut koche. Und ich habe irgendwann neulich, weil ich mich immer wieder blenden lasse, im Supermarkt eine neue Tiefkühlpizza, die hochpreisig war, also über 6 €, mitgenommen. Obwohl ich eigentlich schon längst seit Jahren weiß, dass das alles nicht schmeckt. Aber trotzdem hat mich so richtig primitiv werbemäßig diese Pizza so angesprochen. Und es war dann genau so, wie ich das leider erwartet habe. Ich habe sie dann zu Hause aufgebacken und gedacht, das geht ja gar nicht. Das war ein richtiger Fehlkauf. Ich sage jetzt aber nicht die Marke, das wäre unfair.
0: Nein, das müssen wir nicht sagen, das ist Dr. Oetker war. Ne?
1: Nein, Dr. Oetker ist ja billiger.
0: Volker, Klavierunterricht geben macht dir einfach großen Spaß, weil?
1: Das Arbeiten mit vielen, vielen verschiedenen Menschen in allen Altersgruppen. Der psychologische Anteil an der ganzen Sache, je nachdem, welcher Schüler er sitzt, hat Klavierunterricht auch immer zu einem gewissen Prozentsatz was mit Psychotherapie zu tun. Ich habe natürlich ärztliche Schweigepflicht, natürlich. das bringt Riesenspaß und natürlich das Vermitteln der Freude an Musik. Also die Leute, das gelingt mir nicht immer und es ist immer auch, je nachdem welcher Charakter da sitzt und wie die Lebenssituation von den Menschen ist, es sind tolle Momente, wenn ich sehe, wie die Leute sich begeistern für Musik und sagen, das klingt aber toll und jetzt kann ich das auch so spielen, dass es toll klingt. Das sind tolle Momente auf jeden Fall.
0: Volker, ich werde mir dann jetzt noch was Neues einfallen lassen, wieder eine neue Ausrede, warum ich denn nächsten Donnerstag, da ist ja mal unser Klavierunterricht, eine Stunde von 18 bis 19 Uhr, warum ich wieder nicht geübt habe. Aber einen Satz, den brauchen wir nicht üben und der kommt natürlich von dem Mann, der angestrengt zugehört hat und sich überlegt hat, vielleicht doch auch noch Klavier zu lernen.
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6: Unsere Haare wachsen täglich, aber wie viel länger werden die Haare denn jeden Tag? Pro Monat wachsen unsere Haare rund 1 cm bis 1,5 cm. Pro Tag wächst unser Haar damit also rund 0,4 mm.
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2: Ja, wie schön, dass ihr dabei seid. Heute ist Freitag, der 27. Juni. Es gibt da Julo und Juni. Wir haben jetzt den 27. Juni. Und ihr habt ihn schon gehört. Er ist uns zugeschaltet aus der Schweiz von seinem Arbeitsplatz im kleinen Ort Fitznau in der Nähe von Luzern. Stefan Mund!
3: Einen wunderschönen guten Tag nach Hamburg. Sonne satt in Fitznau und in Hamburg, habe ich mich schon erkundigt, auch Sonne satt. So mögen wir das. Der Sommer ist da, juhu, ich schaue auf den See, lass die Beine baumeln und freue mich einfach, mit euch da zu sein und er hier und Imsen.
2: Sag mal, das ist ja Stefan Maria Mund, du klingst ja wie ein Philosoph.
3: Ja, selbstverständlich.
2: Stefan, wir haben so viel Reaktionen von euch bekommen, von unseren Hörern auf unseren Podcast vor 2 Wochen. Steffen Schumann, der neue Kupferhof, Hände für Kinder. Unser Hörer Alex hat uns gemailt unter erhi@gmx.de, dass er als Familienvater total gerührt war von dieser tollen Idee für Entlastung und Krafttanken. Steffen Schumann war bei uns und hat uns erzählt vom Haus in Hamburg-Wohldorf, wo Familien mit behinderten Kindern wohnen, für bis zu 28 Tage und sich Fachkräfte liebevoll um die behinderten Kinder kümmern, während der Rest der Familie mal ausspannen kann, Freizeit hat, sich erholt, Ausflüge macht. Der neue Kupferhof, Hände für Kinder. Hört euch das bitte gerne mal an, falls ihr es noch nicht gehört habt. Cornelia Poletto ist heute unser Gast bei erhi und Imsen. Hallo Cornelia.
4: Hallo John, grüß dich.
2: Ja, schön, dass du da bist.
4: Und hallo Stefan natürlich auch. Ne?
3: Ja, alles gut. Hallo Cornelia. Sehr schön, dass du da bist. Es ist mir eine Ehre.
4: Danke. Ja.
2: Und wahrscheinlich auch ein inneres Blumenpflücken, wie du immer sagst.
3: Aber unbedingt.
2: Cornelia, du bist ja auch an verschiedenen Stiftungen beteiligt, was wir richtig großartig finden. So Stichwort Stiftung Lesen zum Beispiel.
4: Stiftung Lesen, ja, großartig. Ich finde, das ist eine ganz, ganz wichtige Sache. Jedes Jahr treffen wir uns zum Vorlesetag, überhaupt Bücher Kindern näher zu bringen. Ich glaube, das ist doch das Schönste. Das sind meine Kindheitserinnerungen, die meiner Tochter. Abends kurz vorm Schlafen gehen, noch eine Geschichte, ist einfach, gehört dazu.
2: Was ist für dich das beste Kinderbuch, also das Schönste?
4: Ich finde ja diese ganzen Conny-Bücher Hammer. Die habe ich geliebt. Ja, meine Tochter hat sie auch geliebt. Und das Neinhorn finde ich auch ziemlich gut.
2: Ah, ich habe ja auch ein großes Faible für Peterchens Mondfahrt tatsächlich. Auch wenn es ein bisschen gruselig ist.
4: Ja, auch toll.
2: Aber auch hier Urmel aus dem Eis und diese ganzen Kinderbücher sind natürlich so grandios richtig toll.
4: Also ich bin ja auch schon richtig alt. Also ich fand auch Hani und Nani damals großartig.
2: Da müsste ich jetzt mit der Bibel kommen, ne? So alt wie ich bin.
3: Ja, du warst bei der ersten Auflage dabei, John.
2: Ja, vielen Dank, Stefan. Dankeschön.
4: Ja, ihr versteht euch richtig gut.
2: Ja, genau. Noch. Mal gucken, wie es
3: wir kennen uns vom Weggucken.
2: Ja, genau. Du bist ja auch Schirmherrin Altonaer Kinderkrankenhaus, Bildung für Kindernot. Also du bist ja auch, du findest noch Zeit nebenbei, neben deiner Arbeit, noch viel Gutes zu tun.
4: Ja, ich denke immer, ich habe so viel Glück in meinem Leben gehabt. Ich habe eine gesunde Tochter und wenn man ein bisschen was weitergeben kann, ein bisschen unterstützen kann, auch darüber redet, hilft ja auch übrigens sehr viel, so wie wir es auch gerade machen, dann mache ich das super gerne und kann das auch einrichten.
3: Liebe Cornelia, eine Ehre, habe ich ja gerade schon gesagt, ist es für mich natürlich, weil ich ebenfalls aus dem Gastgewerbe komme und es ist, Kochen ist Kunst, das muss man ganz klar sagen, vor allem wenn man es auf dem Niveau macht, wo du dich bewegst. Und 90% der Köche, die ich in meiner Laufbahn kennengelernt habe, sind eher weniger gern im Rampenlicht, sondern kochen einfach gerne. Und wenn es dann mal heißt, ja, der Küchenchef, wir würden uns ja gerne mal bedanken, dann kommt immer so ein kleines menschenscheues Verhalten dabei durch. Und am liebsten würden sie sich lieber in der Küche verstecken, weiter kochen und das Lob nehmen sie gerne entgegen. Aber wenn man Fernsehkoch ist, so wie du, und dann wieder zurück in seiner eigenen Küche zu Hause ist und wieder in seiner Komfortzone, dann kennst du das wahrscheinlich auch, wenn es dann losgeht. Küche gegen Service, es ist Hochsaison, die Gäste kommen und plötzlich hat man wieder das Gefühl, wenn der Service nach Änderungen fragt, dass das Menü, was man sich ausgedacht hat, ja irgendwie scheinbar für die Gäste nur ein Vorschlag ist. Verändern Sie es doch ruhig gerne. Kennst du das, dass dann auch mal so ein bisschen die Fetzen fliegen zwischen Küche und Service, dass es dann auch mal irgendwie vielleicht während des Service ein bisschen hitziger zugeht und am Ende haben sich wieder alle lieb?
4: Ja, also ich glaube, jeder, der mal in einer Küche gestanden hat, weiß genau, was das für eine stressige Zeit ist. Die Türen gehen auf, die Gäste kommen rein. Es wird manchmal kreuz und quer bestellt, nicht alle essen einheitlich ein Menü. Und der Service muss dann natürlich vermitteln an die Küche. Und da kann es unter Hochdruck manchmal schon zu kleineren oder auch größeren Reibereien kommen, ja.
3: Ja, ja. Es ist auch immer wieder erstaunlich, wie weit so Schüsseln fliegen können.
4: Ja, ich habe ja gerade mich wieder zusammengetan mit meinem Ex-Mann, also nur im Restaurant sozusagen. Und der ist jetzt wieder verantwortlich für all das, was nämlich da draußen der Service macht und unser neuer Patrone. Und da gab es eine Geschichte drüber, als wir das ganz frisch am 1. April preisgegeben haben. Und da hieß es auch, es flogen auch mal reife Pfirsiche. Also ja, man hat Momente, wo man so unter Strom steht und wenn dann noch so ein nerviger Duftkellner reinkommt und dann noch mal alles ändern will, dann ist das manchmal nicht nur schön.
2: Wir freuen uns wahnsinnig. Wir haben die berühmteste Fernsehköchin Deutschlands bei uns im Podcast Erhi und Imsen, Cornelia Poletto. Und ist ja eine Bilderbuchkarriere, ne? Anders als beim Stefan hier, meinem Podcastpartner, ne? Geboren im Alter von 3 Jahren, erste Busfahrt mit 18, dann ging es bergab. Bei dir, Abi, Hotelfachschule, Kochlehrer.
3: Vielen Dank.
2: Sehr gerne. Eigene Kochschule, dann die ganzen Fernsehauftritte, Dinnershow, Cornelia Poletto Palazzo, Zirkusprogramm mit 4-Gänge-Menü in der Wintersaison, meistens im Spiegelzelt vor den Deichtorhallen in Hamburg. Dann hast du auch noch seit 2018 in ein Restaurant in Shanghai. The Twins in einem Einkaufszentrum. Wie muss man sich das denn bitte schön vorstellen?
4: Leider gibt es nicht mehr mittlerweile.
2: Oh.
4: Ja,
2: okay. Ein Downer.
4: Wir haben es aber 5 Jahre betrieben. Corona hat uns dann einen Strich durch die Rechnung gemacht.
2: Oh. Okay.
4: Das war eine gemeinsame Sache mit Zwilling, übrigens eines der ältesten deutschen Unternehmen, die ja berühmt sind für ihre tollen Messer, Scheren, Töpfe.
2: Ah, okay.
4: Und wir haben dort gemeinsam ein Restaurant als auch einen sehr großen Store betrieben. Und das war schon eine echte Herausforderung. Denn die Chinesen sind oft so, dass sie immer Ja sagen, unfassbar freundlich sind, unfassbar respektvoll, auch vor einer Köchin, aber Ja sagen und trotzdem Nein machen.
2: Okay.
4: Das war manchmal schön, ein bisschen schwierig und da hapert es manchmal an der Kommunikation, aber es war eine wirklich tolle Erfahrung.
2: Ja, klingt fantastisch und Shanghai ist ja auch nicht mal eben um die Ecke. Ne? Du kannst nicht kurz in die U1 und bist dann in deinem Laden.
4: Ich kann Shanghai erleben vielleicht, ja.
2: Wir haben gehört Fernsehen, Polettos Kochschule. Du warst Gastköchin bei Lanz kocht, Moderatorin und Jurorin, die Küchenschlacht im ZDF ARD-Buffet, Topfgeldjäger, The Taste. Was macht denn im Fernsehen eigentlich am meisten Spaß, Cornelia?
4: Am meisten Spaß macht es mir eigentlich wirklich über das Produkt erstmal zu erzählen, um den Menschen auch ein bisschen zu vermitteln, hey, was kann ich denn eigentlich alles damit machen und es dann eben auch entsprechend zuzubereiten und vielleicht auch mal anders zuzubereiten, als es die meisten Menschen kennen.
2: Ja, kennt ihr Fernsehköche euch eigentlich alle untereinander auch so? Ist man vielleicht befreundet? Ich sag mal so Stichwort Frank Rosin. Gut, Steffen Hensler ist ja auch ein Hamburger.
4: Ja, also wir kennen uns alle und wir sind ja witzigerweise fast alle ein Jahrgang, also Tim, Steffen, wir sind alle Jahrgang 71. Es gibt Freundschaften und es gibt einfach Bekanntschaften, also das ist sehr durchwachsen, aber es gibt auch richtig tolle Freundschaften.
2: Du bist ja selber Autorin, hast viele Kochbücher auch geschrieben. Bist du denn an einem anderen neuen Buch bereits dran? Was können wir da erwarten vielleicht sogar demnächst?
4: Ja, wir haben ja gerade schon so über viel Kinderengagement und so weiter gesprochen und es kribbelt mir in den Händen. Ich würde sehr, sehr gerne, und das habe ich auch schon angetreten, mal ein richtig tolles Kinderkochbuch machen.
2: Ach cool.
3: Das ist großartig.
2: Da gab es doch früher mal eins. Das hatte ich als Kind, Lila Löffelstiel oder so. Kann das sein?
4: Ja, also habe ich auf jeden Fall schon mal gehört.
2: Lirum Larum Löffelstiel. Doch, ich glaube, da war Fernsehen noch schwarz-weiß. Also das ist ganz lange her. Aber das war richtig cool. Stefan, würdest du Cornelia ganz kurz mal einweisen in unser Konzept? Wir haben ja ein sehr eindimensionales, aber doch überzeugendes Konzept für diesen Podcast Erhi und Imsen.
3: Ja, also da kommt auch die liebe Cornelia nicht drum rum. Wir haben ein Konzept, das steht fest. Wir fangen Sätze an und unser Gast, in dem Fall du Cornelia, beendet ihn. Und es ist immer wieder sehr amüsant, was dabei so rauskommt. Schonungslos, ohne Vorbereitung, ohne Netz und doppelten Boden. Da musst du jetzt einfach durch.
2: Genau.
4: Ja, danke.
2: Ja, und ich darf mal anfangen. Beachclub Strand Pauli, kennst du vielleicht?
4: Ja.
2: Ah ja, als Hamburgerin sowieso. Beachclub Strand Pauli verkauft am Wochenende Eis von Nutellas, so 13 Sorten. Gibt es Kugel für einen Euro. Hintergrund, damit der Besuch einer Eisdiele nicht zum Luxus wird und für Familien dann ja auch irgendwann unbezahlbar. Kannst ja mittlerweile für eine Kugel Eis 2-3 Euro bezahlen. Und da gibt es dann so Mango, Johannisbeere, Franzbrötchen. Für dich, Cornelia, gehört in einen guten Eisbecher?
4: Auf jeden Fall Haselnusseis.
2: Okay.
4: Liebe ich Pistazie, auch ganz weit vorne. Die klassische Vanille darf auch dabei sein und Zitronensorbet.
2: Okay.
4: Zitronensorbet auch gerne mal für Erwachsene alleine, vielleicht einen kleinen Schuss Wodka.
2: Ja, warum nicht? Wie ist dein Verhältnis zu Spaghetti-Eis?
4: Spaghetti-Eis ist witzig, aber eigentlich ja nur eine gematschte Vanille-Eis-Geschichte mit Erdbeersoße.
2: Okay, dann liebe Grüße an Mario an dieser Stelle, ne, in Scharbeutz. Die haben 9 verschiedene Sorten Spaghetti-Eis. Dann wisst ihr schon, was ihr da gerade herstellt. Nur, dass ihr es mal gehört habt.
4: Ich hab's nicht so gemeint.
3: Ja, der nächste Satz kommt von mir. Liebe Cornelia, am meisten beeinflusst wurde meine Art zu kochen durch...
4: Ja, eigentlich wirklich durch meinen Lehrmeister als erstes, Heinz Winkler, Südtiroler Drei-Sterne-Koch, damals leider viel zu früh verstorben. Aber eben auch durch Anna Skreu, die kleine sizilianische Köchin, die hier in Hamburg sich einen Stern erkocht hat, die hat mir beigebracht, wie man die besten Ravioli zubereitet, das beste Risotto, wirklich die Liebe zur italienischen Küche.
2: Mich würde mal interessieren, so kleiner Sidekick an der Stelle, hast du Leute, die dich zum Essen einladen und die sagen, oh Gott, die Cornelia kommt, die ist nun so gut und wir kochen hier auf so nicht so ganz hohem Niveau als Privatperson dann irgendwie. Gibt es da so Berührungsängste im Freundeskreis?
4: Ich gebe zu, dass ich von nicht kochenden Kolleginnen und Kollegen selten eingeladen werde. Und meistens sagen die dann auch, Conny, du magst ja so gerne Käse. Reicht doch, wenn wir nur ein bisschen Käse und Wein machen. Ja, klar, super. Oder ich muss umgekehrt, sie machen was ganz Kompliziertes und ich muss es eigentlich am Ende fertig kochen.
2: Ah, okay, ja gut. Das ist aber, wenn man weiß, dass du kommst, kann das natürlich eine große Hilfe sein. Diese Musik, die jetzt kommt, kennt ihr natürlich, unsere Hörerinnen und Hörer. Das Quizduell Olymp. Und Cornelia, du warst zusammen mit Christian Rachter.
4: Stimmt, das ist schon ganz schön lange her.
2: Ja, Zitat von dir: Unser Wissen geht weit über den Topf und Tellerrand hinaus. Mal das komplette Gegenteil: Gar nicht auskennen und so gut wie gar keine Ahnung hast du von
4: Fußball. Fußball ist wirklich also ganz schlimm, habe ich in null Ahnung. Ich finde es gar nicht so verkehrt, ich bin gerne mal im Stadion.
2: Ja.
4: Ich frage mich jetzt nicht, ob Pauli oder HSV, aber ich weiß nichts.
2: Aber bist du denn jemand, der dann so bei gewissen Ereignissen dann auch doch mal guckt, so Europameisterschaft, Weltmeisterschaft?
4: Ja, in Deutschland? Ich gucke auch gerne mal.
2: Ja.
4: Absolut, aber ich weiß halt nicht Bescheid. Also ich lasse mich dann so von der Menge mitreißen, wenn die sagen, oh, Tor, dann ist ja okay, alles richtig genau.
2: Ich merke das auch bei meiner Arbeit beim Radio. Es gibt eben die Hälfte der Leute interessiert sich für Sport, die andere null. Und das ist ja auch völlig in Ordnung. Also ich habe zum Beispiel null Ahnung von Physik, Chemie, war ich in der Schule, habe ich gefehlt.
4: Oh, da haben wir was gemeinsam.
2: Ja, echt Sonne, Oberarme vom Kreide holen war also, bin nie dabei gewesen.
3: Liebe Cornelia, bei diesem Gericht muss ich absolut passen. Was geht einfach nicht runter?
4: Eigelb.
2: Oh.
4: Eigelb allein.
3: Bitte? Ei?
4: Es ist unfassbar. Ich habe schon als Kind kein Frühstücksei, also das Eiweiß gegessen, aber das Eigelb nicht. Es ist auch egal, in welchem Gargrad, ob das wachsweich ist oder hart gekocht. Ich kriege Eigelb alleine, geht nicht.
2: Ah, okay.
4: Eierzubereitung von Pfannkuchen über Rührei, Soße Hollandaise, all diese Sachen, überhaupt kein Thema. Aber Eigelb geht nicht.
2: Okay, also da haben wir schon.
3: Und ich habe es als Kind geliebt, beim Spiegel

0: pünktlich 15:45 loszufahren. Es war dann doch schon fast 16:05. Ich stehe auch im absoluten Halteverbot. Gucken wir mal. Aber das, ich arbeite wirklich dran. Ich bin jetzt auch schon fast 53 Jahre alt und es klappt nicht so richtig.
1: Aber das ist so sympathisch,
2: ja, auf der anderen Seite. Ja, ich glaube, das auch, wird, ne, auch nichts mehr.
0: Nee, danke. Du da in der Schweiz.
2: Ja, ich kenne das von meiner Frau. Ich sag euch, meine Frau hat mich bei der Trauung 45 Minuten stehen lassen. Die kam 45 Minuten zu spät in der Kirche.
1: Ihr seid froh, dass sie überhaupt gekommen ist.
2: Ja, ja, du. Ich wusste ja, worauf ich mich einlasse.
1: Ja, okay. Aber daran schließt im Grunde schon der nächste Satz vom Stefan.
2: Ja, unbedingt. Jeder, der Kochsendungen schon mal geschaut hat, der kennt diesen einen Satz von Fernsehköchen: Ich habe da mal was vorbereitet. Und dann wirkt das natürlich auf jeden Laien immer so, als wenn, das kann ja jeder. Ich habe es ein paar Mal probiert, es ist mir nicht gelungen. Und ich glaube aber auch, dass jeder Koch, egal wie gut er ist, wie erfolgreich er ist, irgendetwas in seiner Karriere bereits gemacht hat, wo er dachte, um Gottes Willen, hoffentlich passiert mir sowas nicht noch einmal. Liebe Cornelia, der peinlichste Moment in deiner Karriere, den du jemals erlebt hast, war?
0: Das war die erste Sendung bei Kerner, wo ich eingeladen war und natürlich total aufgeregt, weil es war wirklich auch mein erster richtiger Fernsehauftritt. Ich war auf der Vorspeisenposition, das ist immer sehr tricky, weil man nur eine Viertelstunde Zeit hat. Ich habe mir irgendwas mit Räucheraal überlegt, war total konzentriert, hatte mich noch nicht mal vorgestellt und der erste Satz war: Entschuldigung, hat mal jemand ein Pflaster, weil ich sofort an diesem Aal abgerutscht bin und stand da mit blutendem Finger auf dieses Brett, tröpfelte das Blut und ich hatte noch nicht mal meinen Namen ausgesprochen. Das haben wir dann auch jedes Mal in jeder 50. 100. Sendung immer wieder gespielt.
1: Cornelia, der Film, ein Film, den du immer wieder sehen könntest, ist?
0: Der Pate.
1: Ah, sehr gut. Marlon Brando.
0: Oh, Teil 1. Ich finde es alle. Wenn dann, alle wenn dann bei schlechtem Wetter das passiert, ab und zu in Hamburg, dann kann man die einmal durchziehen.
2: Ja, Cornelia. Dein größter Traum ist?
0: Mein größter Traum ist irgendwann vielleicht mal, das träume ich auch schon lange, vielleicht mal irgendwo in Italien so ein wunderschönes Häuschen mit Garten, eigenem Gemüse, vielleicht auch noch ein paar Tiere, Hühner, das ist auch ein Traum von mir, ja, zu züchten und einfach nur lecker zu kochen und alle Menschen, die da sich in der Nähe bewegen oder mich besuchen möchten, kriegen immer was Tolles zu essen. Es wird immer einen großen Tisch geben. Also wenn ich das irgendwann mal schaffe, diesen Traum mir zu erfüllen, dann bin ich, glaube ich, sehr glücklich.
1: Ja, das klingt auch so wahnsinnig entspannend. Wie entspannst du denn eigentlich am besten? Du hast ja wirklich viel Stress, du bist hier, da, du hast ganz viele Auftritte, Fernsehen dann hier und da. Wie kommst du runter? Also was macht Cornelia Poletto, vielleicht auch mal als Tipp für unsere Hörerinnen und Hörer, wie schaltest du mal richtig ab?
0: Also so im normalen Alltag ist es tatsächlich, sind es die Hunde. Ja. Mit den Hunden, um die Alster zu laufen oder auch nur zu spazieren zu gehen, macht schon sehr viel, wenn man das morgens macht, so wie ich es heute Morgen auch gemacht habe. Und was ich auch liebe, ich habe so ein ganz tolles altes Kanu und jetzt geht die Saison wieder los. Ah, morgen werde ich auch wieder draußen und da mit meinem Mann rumzupaddeln, ein bisschen was zu frühstücken oder ein Fläschchen Wein, ein bisschen Käse mitzunehmen, das liebe ich.
1: Ach, großartig. Ja, dann auf jeden Fall vielen Dank an Cornelia Poletto, dass du den Weg hierher gefunden hast für Ergi und Imsen. Ich will nur kurz vorwegnehmen.
2: Fast pünktlich übrigens.
1: Ja, fast pünktlich. Nee, du warst sogar einen Tick früher, ne?
0: Ja, ich war eher ist richtig auch pünktlich.
1: Ja, aber Moment, zu früh kommen ist übrigens auch unpünktlich, ne?
0: Ja, das stimmt. Das finde ich übrigens auch ganz schlimm.
1: Oder?
0: Zu früh kommen.
1: Geht gar nicht. Ja. Ja, das geht gar nicht.
0: Das ist auch für Köche
2: ganz schlimm. Ist in vielerlei Hinsicht blöd.
1: Ja, wirklich. Also du bist noch nicht fertig. Und ich habe es oft, wenn Leute zu früh kommen, dass ich sie ganz unfreundlich begrüße, was mir hinterher sehr unangenehm ist. Aber Bericht finde ich nämlich auch. Stefan, in zwei Wochen am 11. Juli freuen wir uns hier im Podcast über den Schauspieler Jürgen Vogel. Tatsächlich, kennt ihr euch, Cornelia?
0: Nicht persönlich.
1: Okay, dann lernst du ihn kennen in zwei Wochen. Ja. Das ist ein Funstyp, ein Mordskerl. Wir haben bei Hände für Kinder bei dem Sommerfest, worüber wir vor zwei Wochen im Podcast gesprochen haben, gemeinsam die Tombola gemacht auf der Bühne. Und der Mann ist einfach ganz normal, ganz herrlich witzig und hat auch LOL mit Bulli Herbig überlebt. Ja. Wäre das was für dich eigentlich, so ein Format?
0: Finde ich schon sehr lustig.
1: Ja, wenn jetzt die Anfrage käme an Cornelia Poletto.
0: Ich bin immer offen. Ich finde es immer toll, neue Dinge auszuprobieren, die einem auch mal so aus der Komfortzone ziehen.
1: Okay, finde ich, klingt richtig spannend. Stefan, du hast wie immer die letzten Worte.
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1: Hier ist das Daily Update vom 14. Juli. Einen schönen Dienstag und ersten WM-Halbfinaltag zusammen. Heute vor 112 Jahren wurde der Rhein-Herne-Kanal eröffnet. Die wichtigste Wasserstraße verbindet den Rhein mit dem Ruhrgebiet und machte den Transport von Kohle, Stahl und auch anderen Gütern deutlich einfacher. Bis heute gehört der Rhein-Herne-Kanal zu den wichtigsten Schifffahrtswegen in Nordrhein-Westfalen und ist auch ein echtes Stück Industriegeschichte. Heute vor 2 Jahren stand Kendrick Lamar mit Not Like Us auf Platz 1 der US-Charts. Der Song wurde nicht nur zu seinem 4. Nummer 1-Hit, sondern auch zum größten Gesprächsthema der Rap-Welt.
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1: Millionen Streams, mehrere Grammy-Auszeichnungen und ein echter Kultstatus machten den Track zu einem der erfolgreichsten Songs des Jahres 2024. Heute feiert Milo Geburtstag. Der belgische Singer-Songwriter wird 45 Jahre alt. International bekannt wurde er mit seiner Akustikversion von IO Technology, die weltweit einfach die Charts erobert hat.
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0: Seitdem steht Milo für ruhige, eingängige Songs und gehört auch mit zum Beispiel dem Hit You Don't Know zu den festen Größen im Pop. 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
1: Alles klar, Kinder!
0: Einer meiner echten Kindheitshelden feiert heute Geburtstag. SpongeBob Schwammkopf.

0: Laut seinem Führerschein, den er in der Serie selbst mal gezeigt hat, wurde der wohl bekannteste Bewohner von Bikini Bottom am 14. Juli 1986 geboren. Seit Ende der 90er sorgt der quirlige Meeresschwamm mit Patrick, Thaddeus und Mr. Krabs für jede Menge Lacher und hat längst einfach Kultstatus erreicht. Happy Birthday, SpongeBob Schwammkopf. Und das war das Daily Update vom 14. Juli. Heute Abend findet ja, wie gerade schon erwähnt, das erste von zwei Halbfinalen bei der Fußball-WM statt. Frankreich gegen Spanien. Einer von beiden ist dann im Finale. Anstoß ist um 21 Uhr. Das könnte wirklich heute Abend mal endlich ein spannender Moment in dieser WM werden. Und was noch wissenswert für diese Nacht ist, es ist heute Neumond. Also schön zu wissen, dass selbst der Mond manchmal einfach nur halbe oder gar keine Sachen liefert und trotzdem niemand ein Meeting dazu ansetzt. Sven Weikamp, Daily Redaktion.
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2: Ja, das ist ja wir schon wieder.
3: Schon wieder. Und das ist also heute ja extra gruselig.
2: Ja, natürlich, weil heute ist ja Freitag, der 31. Oktober. Wir erscheinen am Feiertag. Aber ist nicht eigentlich jeder Tag, an dem wir erscheinen, ein Feiertag?
3: Sollte auf jeden Fall staatlich anerkannt werden.
2: Ja, ich denke auch, weil heute ist ja Halloween, das wisst ihr natürlich. Aber heute ist auch Reformationstag, das ist ja viel wichtiger. Und der ist ein gesetzlicher Feiertag in Hamburg, in Bremen, Niedersachsen und Schleswig-Holstein. Da hat ja Luther seine Dinger da irgendwie an die Wand gedonnert. Also soll zumindest darauf hinweisen, dass da irgendwas Wichtiges stattgefunden hat. Ich meine, er hätte es ja auch einfacher haben können, indem er einfach... Aber egal.
3: Aber wäre seiner Zeit deutlich voraus gewesen. Ja. Aber ich glaube, es ist wie mit allen Feiertagen, John. So wirklich weiß kein Mensch mehr, worum es überhaupt geht, außer vielleicht Weihnachten und Ostern.
2: Ja.
3: Und alles andere wird einfach dankend angenommen.
2: Es ist ja auch eigentlich völlig egal, weil Hauptsache man hat frei, oder? Das ist doch eigentlich das Allerwichtigste.
3: Außer du arbeitest so wie ich in einem Business, wo wir davon leben, dass die anderen frei haben.
2: Ja, stimmt. Du bist ja in der Gastronomie in Fitznau tätig, in der Nähe von Luzern.
3: Wer nichts wird, wird, wird.
2: Ja, und ich bin sehr froh, dass du uns nicht zugeschaltet bist, sondern dass wir tatsächlich im Studio sitzen. Mit unserem Gast, der auch schon da ist. Und wir sind wahnsinnig stolz. Ihr habt seine Stimme. Die kennt ihr natürlich. Die habt ihr gehört. Zum Beispiel im Yellowstone-Ableger 1883, wo er den James Dutton spricht. Die Hauptrolle.
4: 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Für dich gibt es keinen Ersatz.
2: Ihr liebt ihn unter anderem auch als Sprecher des wirklich super lustigen Filmes Willkommen bei den Sties.
5: Die Möbel im Busch? Was macht er mit den Möbeln im Busch? Die nimmt man doch nicht mit in den Urwald.
2: Ja, und natürlich auch, ich sag mal, Martin Freeman in Fargo mit Billy Bob Thornton, einer der Zwerge bei The Hobbit von Peter Jackson, der kleine Nick. Und jetzt synchronisiert er sich selbst, Michael Lott, herzlich willkommen.
6: Ja, hi, moin.
3: Hallo Michael, schön, dass du bei uns bist.
6: Ja, danke für die Einladung. Ja,
2: schön, dass du Zeit hast überhaupt.
6: Ja.
2: Und ich dachte immer, was mal ein geiler Job wäre, Asynchronsprecher. So, wo es nie passt.
6: Ja, es gibt ja so einen wunderbaren Schauspielerwitz. Ich weiß nicht, ob ihr den kennt. Irgendwie,
3: Hau raus.
6: Frag mich mal, was ich beruflich mache.
3: Was machst du beruflich?
6: Schauspieler. Frag mich mal, was mein Problem ist.
3: Was ist Timing. Mein Problem?
6: Ja,
2: das ist aber so.
6: Also,
2: geil.
6: Das wäre auch so asynchronmäßig, ne?
2: Ja, ja. Du bist Schauspieler, Theater, Fernsehen, Kino, Hörspiele, sprichst Computerspiele, Deus Ex, Fallout, bist Station Voice bei vielen Radiosendern, unter anderem natürlich auch bei dieser Station hier.
7: Radio Hamburg.
2: Ja, das warst du. Ne? Das warst du, das bist du.
3: Das klingt ja hocherotisch sogar noch dazu.
6: Ja, natürlich.
2: Und er hat alle Facetten, das ist so unglaublich. Ja. Diese Stimme ist einfach fantastisch. Vor allen Dingen der Mann dahinter.
6: Ja, danke.
2: Das ist wirklich großartig. Gib uns doch, bevor wir unserem Konzept frönen, was wirklich trostlos ist, wo wir Sätze beginnen und unser Gast sie beendet, gib uns doch mal einen kleinen Blick hinter die Kulissen. Wir hatten vor einigen Folgen Patrick Bach tatsächlich hier bei uns, der ja auch bei Herr der Ringe den Samwise Gamgee synchronisiert hat. Und er hat uns schon einen kleinen Blick hinter die Kulissen gegeben. Wie ist das eigentlich, wenn man jetzt so, ich sag mal 1883, ist ja ein Riesenerfolg. Du sprichst Tim McGraw, der in den USA Milliarden von CDs, Alben verkauft.
6: Ein Wahnsinn. Seine Frau übrigens, die ist ja auch eine große Künstlerin, also seine Frau gespielt hat.
2: Ja,
6: die beiden sind tatsächlich ein Paar.
2: Ne? Ach, okay.
6: Die waren ein Paar und sind ein Paar, sind verheiratet, also ist ein echtes Paar gewesen.
2: Wow.
6: Ja, und die ist auch großartige Country-Sängerin, ist mega erfolgreich auch in den USA.
2: Ich liebe Tim McGraw und so einem Menschen die Stimme zu geben, ist natürlich fantastisch. Wie funktioniert das? Also du kommst ins Studio, also wirklich unsere Hörerinnen und Hörer haben ja so gar keine Ahnung, die hören eine Stimme, ordnen die zu, verlieben sich natürlich auch in die Stimme, die wird ja sofort einer Schauspielerin oder einem Schauspieler zugeordnet. Aber wie muss man sich das in der Praxis vorstellen? Wie kommst du da rein, da ist ein Bildschirm und dann machst du das oder lernst die Texte auswendig?
6: Wie geht das? Also ich gehöre noch so zur alten Garde. Ich gucke mir das vorher an. Also ich gucke mir mindestens eine Folge, das war ja eine Miniserie, gucke ich mir vorher an und dann, um die Figur kennenzulernen und so. Und ich habe auch ein Casting natürlich gemacht. Also wurden viele Leute darauf gecastet und so. Ich habe es dann gewonnen und bin es dann geworden und so. Aber bei keinem Casting dachte ich schon, oh nee, das passt. Also weil irgendwie war der mir nah, weil er auch, ich spürte so irgendwie, der hat eine Menge Gefühl, eine Menge Herz irgendwie und auch hat sich da reingeschmissen in diese ja. Rolle und so. Und das habe ich versucht dann irgendwie auch rüberzubringen ins Deutsche. Und es hat mir sehr viel Freude gemacht, auch die ganze Serie, weil ich fand die emotional, die hat mich super. Auch bewegt und ja. Und ja, alle Zuschauer, ne? Also mir ging es natürlich genauso wie ja. allen Fans dieser Serie und ja, toll, einfach schön. Hat Spaß gemacht, ja. Und dann, aber dann lese ich immer so Sachen auch vorher und so und klar. Und die Texte lernt man ja immer stückweise auswendig mhm. dann. Also die sehe ich dann entweder auf dem Bildschirm oder direkt vor mir papiermäßig oder auf dem iPad. Und ja, und dann gucke ich mir den an und lerne das aber tatsächlich auswendig, geht aber ganz schnell bei mir. Das ja. ist angelernt, das, cool. das mache ich nun schon ein paar Jahre.
2: Eben.
6: Geht ganz ratzfatz bei mir und ja, dann spiele ich das richtig. Frei. Ja, also vor dem Mikrofon. Also natürlich muss ich mich an Synchronpunkte ja. da halten und so, weil dann Pausen sind oder sogenannte Labiale. Das ist dann ein B, P und solche, so das sind so diese Lauter und die müssen, ja, da verschließt sich der Mund eben mhm. und die muss ich auch treffen mit bestimmten Wörtern dann. Das kann man ziehen, also man kann ja hin und her schieben ein bisschen hinterher im Schnitt, aber das sind so Synchronfeinheiten und so ein bisschen Technik ist eben auch dabei.
2: Ja? Aber was man in dem Ausschnitt auch gerade eben gehört mhm. hat, ist mit wie viel Emotion du da reingehst.
6: Ja, klar.
2: Das bewegt einen dann oder dich dann doch wahrscheinlich auch selbst in dem Augenblick, wo du sprichst. Ne?
6: Total. Also diese Schlussszene mit seiner Tochter dann, das ist da bin ich auch ganz nah am Wasser gebaut.
3: Das muss man auch im spielen, Studio. Die Emotionen.
6: Ja, das muss man natürlich spielen. Und dann ist man auch wirklich, ich habe dann solche Tage dann auch, wenn ich dann abends aus dem Studio gehe oder so oder nach ein paar Stunden, wann auch immer, dann bin ich auch leer. Also das ist, da spielt man sich leer. Also ja. weil wir ja auch wirklich spielen vom ja. Mikrofon. Also wir spielen, das geht gar nicht anders. Deshalb sind auch, ich glaube, 90% der Leute, die synchron machen, sind Schauspieler.
2: Im ja. Podcast der Astor Film Lounge habe ich mal gehört, da war die Synchronstimme mhm. von Tom Cruise und mhm. die hat gesagt, im Grunde spricht er nur das nach, was Tom Cruise vorspricht. Mhm. Also er gibt da nicht so sein, vielleicht nicht so sein eigenes mit dazu, sondern er orientiert sich an der Vorlage und versucht die ziemlich, ziemlich genau zu treffen.
6: Das ist auch richtig so. Natürlich muss man sich an der Vorlage orientieren. Will so gut sein wie das Original.
2: Ja.
6: ja? So, manchmal sind wir auch besser.
2: genau.
6: Ja, es ist eben. Wirklich so. Also ich habe so oft Leute synchronisiert, wo ich dachte, oh nee, das spielt er jetzt aber. Boah. ja, wirklich. Und ja. dann versuche ich das besser zu machen. Ja, so. Und bei guten Leuten, wie Tim McGraw oder so, weißt du, dann versucht man daran zu kommen. Aber ich habe dem auch, ja, natürlich gibt man dem was Eigenes. Also, weil das Gefühl kommt ja aus mir jetzt ja. in dem Moment, wenn ja. ich vor dem Mikrofon spiele. Und er hat es mir dann leicht gemacht, weil ich finde, er hat das ganz toll gemacht und auch ganz toll gespielt und war eine super Vorlage für ja. mich. Aber na klar, kommt was Eigenes rein. Also deshalb sehe ich das ein bisschen differenzierter. Ich finde, nee, man bringt schon was Eigenes mit rein.
2: Ja, und ich finde deine Facetten auch so großartig. Hörspiel auf der einen Seite, Station Voices für Radiostationen auf der anderen Seite und dann diese ganz normale Art zu sprechen, auch wie natürlich bei Willkommen bei den Sties und diese Geschichten sich da einzufriemen. Ja, so ganz normale wieder, ohne, ja. man, ich glaube als Station Voice hast du richtig Druck drauf, ne, da ja. man mit den 12 Hoden irgendwie da so richtig tief, ne, das gib ihm. Und ansonsten ja. aber dieses wunderbar ja, sympathische, normale, was du ja. so hast, das ist einfach Dankeschön. Großartig.
6: Ja, vielen Dank.
2: Ja, unser Konzept, wir beginnen Sätze, du beendest sie.
3: Ja, ganz einfach und unumstößlich dieses Konzept und ich darf heute beginnen. Ich habe gewonnen. Ich habe den längeren gehabt, das Streichholz. So. Lieber Michael, ja. 1991 hast du in deinem ersten Tatort mitgespielt. Mhm. Tod eines Mädchens hieß dieser. Unfassbar ergreifend auch deine Rolle in Stauffenberg.
2: Ja. Mhm.
3: Und
2: Wahnsinn.
3: Was dir, Michael Lott, bei Dreharbeiten den meisten Spaß macht, ist
6: in Rollen einzutauchen. Immer was anderes zu spielen.
3: Ja.
6: Jemand anders darzustellen, ist für mich das Größte.
3: Also Stauffenberg ist zum Beispiel für mich so ein Ding, ich meine, man weiß ja, wie es ausgeht. Ja, man kennt ja die Geschichte von Stauffenberg, ging halt echt in die Hose. Ja,
2: aber du weinst da am Schluss so.
6: Ja, das ist auch
2: unfassbar.
3: Das, also, ja, und man hofft immer wieder, jetzt, diesmal klappt's. Bescheuert, aber. Ja,
6: aber das ist schön, dass ihr euch gerade daran erinnert, weil ich habe da auch ganz starke Erinnerungen dran. Wir haben ja tatsächlich gedreht im Bändlerblock original, also den ganzen Showdown in Anführungsstrichen, also die Erschießung und auch viele Sachen und auch in diesem Hof. Und das war ein Sommertag, in dem wir gedreht haben und voll der ganze Hof mit Soldaten in diesen Uniformen. Wir waren alle in diesen Uniformen. Es war Totenstille, also im Team. Es war ein ganz ruhiges Arbeiten, weil wir alle irgendwie angefasst waren. Und dann standen die Kollegen zur Erschießung dann wirklich an der Originallinie, die es ja auch da noch gibt. Die sieht ist so eingelassen mit Kupfer im Boden, wenn man das besucht. Das ist ein tolles Dokumentationszentrum.
2: Ich hab das mal gesehen. Das ist
6: ganz toll. Ist ganz toll. Auch man kann ja toll rumgehen und man lernt ganz viel. Und ich habe auch nochmal das aber gleich dazu. Auf jeden Fall war das für uns alle sehr, sehr bewegend, weil plötzlich fühlten wir uns zurückversetzt in 1944 und wir waren wirklich sozusagen ja live dabei und auch als die Schüsse dann fielen und es war alles sehr bewegend. Ja. Und das war was ganz Besonderes. Und auch die Geschichte von Stauffenberg, wenn man sich dann eingehender damit befasst, dann muss man unterm Strich sagen, was war das für ein mutiger Mensch?
2: Ja,
6: also, Sie haben ja viel darüber geredet, immer, der hat die Bombe dann falsch dahingestellt und weil ist rausgegangen und. Nein, das sind ja Menschen, die wussten, dass es schief geht. Es gibt zum Beispiel einen, wenn man sich damit beschäftigt, Frontesco, der war der Initiator dieser Geschichte, der war zur Zeit dieses Attentats, war der an der Ostfront. Und der hat zum Beispiel im Vorwege gesagt, bei den geheimen Treffen in Berlin hat er immer gesagt, wir werden mit diesem Attentat keinen Erfolg haben. Wahrscheinlich. Es wird nicht klappen. Das ist einfach zu viele Komponenten, können schief gehen. Es wird nicht klappen. Aber wir müssen das tun, damit die nachfolgenden Generationen nicht sagen, es hat keiner versucht.
2: Okay.
6: Das hat eine solche Größe. Boah, ja, und ich meine, die haben alle das Leben ihrer Familien aufs Spiel gesetzt. Auch Stauffenberg.
2: Natürlich.
6: Der hat, glaube ich, 3 Kinder gehabt, seine Frau, die wusste natürlich davon. Ja. Zum Glück haben die alle überlebt, aber das war wirklich nur Glück, weil man kannte ja Hitler, wenn er, ne, dann hat er einfach, hat er die auch umgelegt. Also, die haben alle auch das Leben ihrer Familien und Angehörigen riskiert. Und der von Tresco, der hat dann an der Ostfront, als er gehört hat, dass es gescheitert ist, da wusste er ja klar, ihnen kommen sie natürlich auch auf die Schliche, der hat sich dann auf eine Granate geschmissen und dann Selbstmord gemacht im Wald. Aber so, die haben alle gewusst, das wird unser Ende sein, das wird nicht klappen. Aber dieser Mut und auch für uns, für unsere Generation heute oder auch die folgenden Generationen nach dem Krieg, war das ja wirklich so. Weil man konnte sich bis heute ja immer, ja, es gab die Weiße Rose und es gab Stauffenberg. Es gab Menschen in Deutschland, die natürlich viele andere noch die Widerstand geleistet haben, die will ich jetzt, kann man jetzt alle gar nicht aufzählen. Ja, aber das ist doch super wichtig gewesen. Und das war uns dann so bewusst, dass wir auch eine Geschichte erzählen von einem Mann, der sehr mutig war.
3: Umso schlimmer ist es bei diesen mutigen Menschen, dass es immer noch so viele Vollpfosten draußen gibt, die diesem Ideal von früher hinterherlaufen und der Meinung sind, zu der Zeit war doch eigentlich alles viel besser und wir möchten das doch. Das ist einfach traurig und es tut mir so leid, dass die bei der Gehirnvergabe einfach Kreide holen waren oder wie sagt man das schon?
2: Sowas. Ich habe aber so ein bisschen auch das Gefühl, Michael, dass du gerade jetzt, was diesen Film angeht, auch wirklich sehr gut vorbereitet warst.
6: War ich.
2: Weil die Geschichte, die du gerade erzählt hast, war mir gar nicht bekannt.
3: Nee, überhaupt nicht.
6: Nee, also das war, ich habe mich tatsächlich sehr gut vorbereitet. Also ich hatte mich, Geschichte hat mich immer interessiert, war auch tatsächlich, wollte ich mal studieren. Habe ich immer gesagt, das mache ich in der Rente. Wenn ich in Rente bin, gehe ich doch nochmal zur Uni. Weiß ich nicht, vielleicht mache ich das sogar. Aber das war immer mein Thema und so. Ich komme auch aus einer Generation, ich habe tatsächlich einen Vater gehabt, der auch noch im Krieg war mehrere Jahre und sein Bein verloren hatte, Granatsplitter im Kopf hatte und sehr früh verstorben ist, als ich 10 Jahre alt war. Und meine Mutter auch noch mit einer Vergangenheit, auch weil meine Urgroßmutter auch Jüdin war. Und so. Also ich habe so ein geteiltes durch meine Eltern irgendwie, das war immer Thema in meinem Leben, diese Zeit, dieser Nationalsozialismus. Das hat mich mein Leben lang beschäftigt aus vielerlei Gründen. Und ja, klar, dann habe ich mich natürlich auch bei dem Stauffenberg-Film natürlich damit beschäftigt. Und Joe Beyer hat damals Regie gemacht und so. Ich weiß noch, dann habe ich mich mit dem in München getroffen irgendwie und darüber geredet und so, weil die Rolle war ja jetzt ja gar nicht groß, aber die war auch eben durch den Schluss doch, ja, auch wichtig, weil.
2: Ganz wichtig.
6: Ja, ne, weil das eben, ja, das ist, dieses Wein da am Schluss, das ist schon, das war ein Statement. Deutschland.
2: Das war ein Statement.
6: Ja, Deutschland, ne, trauert.
2: Ja, ja. Ne? Ich fand das unglaublich. Ja. Also, auch einer dieser Filme, falls ihr, liebe Hörer und Hörerinnen und Hörer, den noch nicht gesehen habt, was ich mir nicht vorstellen kann, aber wenn ihr ihn noch nicht gesehen habt, dann macht es bitte unbedingt, Stauffenberg. Michi Lott spielt da mit. Michi Lott als Gast heute bei uns im Podcast Er hier und Imsen. Es ist Freitag, wir sind für euch da. Freuen uns wahnsinnig, dass du da bist. Du hast eben Halloween auch. Du hast, diese Stimme hätte ich gerne. Ist mir gerade aufgefallen.
3: Die mit den 12
6: Hunden. Du hast doch eine schöne, mein Gott.
2: Ja, aber nee, das, oh Gott.
6: Ja.
2: Das ist schon.
3: Dieser Mensch ist einfach nie zufrieden.
2: Ich durfte ja auch mal synchronisieren, aber das ist wirklich ganz leid. Bei Baywatch Berlin der Sendung mit Pamela Anderson.
6: Ja, super geil.
2: Durfte ich mal einen Außenreporter sprechen, der am Strand irgendjemand interviewt. Und der Sprecher von David Hasselhoff war damals noch in der Regie tätig und ich wurde angerufen von Studio Hamburg. Ja, genau, und ich wurde angerufen von Studio Hamburg, ein Frank Lüthe, weiß ich noch wie heute, der mich fragte, ob ich schon mal Synchro gemacht hätte. Ich sagte, das ist mein zweiter Vorname.
6: natürlich, wir können ja grundsätzlich alles. Kannst du das? Natürlich kann ich das.
2: Ja, logisch. Natürlich. Also, ich hatte gar keine Ahnung. Das haben die auch relativ, da ist er wieder, der Asynchronsprecher. Ja, genau. Das haben die dann auch relativ schnell rausgehabt, dass ich irgendwie nicht so das kann. Und haben mich dann wirklich an die Hand genommen und haben mich da durchgeführt. Und das hat einfach großen Spaß gemacht. Ja, wir beginnen Sätze und du beendest sie. Und jetzt geht's mal um was ganz Besonderes, nämlich um Urlaub.
3: Ja, wenn du Zeit findest, Urlaub zu machen, dann zieht es dich am liebsten
6: ans Meer.
3: Ja.
6: Ja, ist so. Aber die Berge ebenso. Also das ist bei mir tatsächlich sehr ausgewogen. Ich war im Frühjahr jetzt in Südtirol, war da wandern und bin Fahrrad gefahren und es war wunderschön. Also fahre sofort wieder hin. Nächstes Jahr haben wir uns gleich vorgenommen, irgendwie machen wir wieder. Und ansonsten habe ich tatsächlich, oder haben wir, meine Familie, wir haben eine kleine Wohnung an der Ostsee oben.
3: Oh, sehr schön.
6: In Großenbrode. Das schön. Ist direkt vor Fehmarn.
2: Ja, wollte ich gerade sagen.
6: Und die haben wir schon seit ewigen Jahren und das ist immer schön. Also da fährt man ja eine Stunde, anderthalb Stunden hin und man ist sofort da und sofort im Urlaub. Ich bin auch in diesem Ort zu Hause irgendwie, weil man natürlich, der ist ganz klein, kleines Dorf und ja, ist einfach nett. Wir fühlen uns auch zu Hause.
2: Die Kino-Spätvorstellung beginnt da schon um 15 Uhr. Das ist sehr, sehr klein.
6: Also ja, spätestens. Ja, also meistens noch einen Tick früher. Ja, also so Mittagsvorstellung.
2: Aber ich kenne das, weil ich liebe Fehmarn auch, weil mit der Mannschaft haben wir öfter dort ein Fußballcamp gemacht.
6: Ah, ja, cool.
2: Da
6: ja,
2: Jugend Landheim, das gibt es glaube ich nicht mehr. Aber da sind wir dann mit der Mannschaft entweder vom TSV Duwe 08 oder SC Poppenbüttel sind wir da hingefahren und haben da immer an großen Brunnen, haben wir gesagt, guck mal, das sieht aber auch schön aus da. Ne? Mhm. Ach, herrlich.
3: Die Ostsee ist einfach schön. Ich war ja auch mit meiner Familie und mit meiner Mutter über ihren Geburtstag in Ahlbeck Mitte Oktober.
6: Ach, schön da,
3: und
6: ja.
3: Immer wieder schön. Traumhaft einfach schön, ein Traum. Und die Seebrücken, jede Seebrücke wird gestürmt und dann wird das Kaffeekuchenangebot inhaliert.
2: Insulinspritze
3: hinterher. Ja, Insulinspritze, aber einfach toll. Aber ich bin noch nicht ganz einverstanden mit deinem nächsten Urlaubsziel mit Südtirol. Denn es gibt was noch viel schöner ist als Südtirol und Berge hat. Das ist die Schweiz.
6: Die ist wirklich schön.
3: No? Die ist so schön, dass ich da gar nicht mehr weg wollte.
6: Das kann ich sehr gut nachvollziehen. Ja. Ein Freund von mir hat in Zürich gewohnt und den habe ich mehrmals besucht. Und der war begeisterter Motorradfahrer, war ich auch viele, viele Jahre. Jetzt fahre ich nicht mehr, aber so. Und dann, der hatte so mehrere in der Garage stehen auch. Also und hatte die freie Auswahl. Dann, ach, nehme ich die Harley, nehme ich eine BMW oder was. Und dann sind wir durch die Gegend gefahren. Ja, und habe ich auch das Land kennengelernt. Ja. Also wir haben dann auch manchmal dann irgendwo übernachtet über mehrere Tage und so. Und die Schweiz ist wunderschön. Ja,
2: seid ihr mal nach so einem Luzern auch einen Abstecher gemacht oder?
6: Luzern war ich sicherlich auch, muss ich überlegen jetzt. Ja, bestimmt. Ja, ich habe auch in Schweiz gedreht, ich habe mal Zürich-Krimi habe ich gedreht. Genau.
2: Ja. Michael Lott, Gast bei uns im Podcast Erhi und Imsen und in Riechweite jetzt der schönste Duft auf der Welt, den du kennst, ist?
6: Das habe ich gerade gedacht. Der Duft von meinem Hund. Nein. Nee, nicht wirklich. Nein. Der schönste Duft der Welt. Weiß ich nicht. Meine Frau tatsächlich.
2: Ach, schön.
3: Ja, mit dieser tiefen Stimme auch noch dazu.
6: Das ist so, das ist so, das kann einen schon betören. Also, ich weiß, als meine Frau mir dann doch mal etwas näher kam, als ich sie kennenlernte und mich so verliebte, dachte ich, also es macht tatsächlich was, also total, auch bei uns Menschen, das ist, und ebenso auch umgekehrt, also man spürt auch zum Beispiel, wenn etwas unangenehm ist, ein Duft auch von irgendeinem Menschen so nicht so, dann spürt man auch, aber so gerade glaube ich so geschlechtlich ist das irgendwie, glaube ich, noch tatsächlich auch ein Faktor.
2: Ja, das ist halt
6: eine Anziehung oder so.
2: Genau, und es ist auch kein künstlicher Duft. Mensch riecht so, wie er riecht. Ne? Das ist schön.
3: Ihr habt doch total sicherlich schön auch das Buch von Patrick Süskind gelesen oder den Film gesehen, oder? Das Parfum. Ja.
6: Also, habe ich auch übrigens synchronisiert.
3: Das ist in meiner Liste aufgetaucht.
6: Ja, also was genau? David Wenham habe ich synchronisiert. Das ist auch ein bekannter Schauspieler irgendwie und der hat, weiß ich nicht, was hat der denn noch gespielt? Da, ich weiß nicht, fällt mir gerade auch nicht ein, aber ich habe das tatsächlich auch synchronisiert.
3: Ja, ich finde ihn einfach unfassbar, also Wahnsinn.
6: Toller Film,
3: toll und auch bildgewaltig dargestellt, schon am Anfang dieser Dreck, wo er unter
6: welchen Umständen die Anfangssequenz, diese ersten 10 Minuten sind großartig. Oh, die blasen einen weg. Und ich habe nie gedacht, das Buch habe ich ja auch verschlungen, es war großartig, Patrick Süskind, ich liebe den. Und da habe ich gedacht, das kann man filmisch nicht darstellen. Aber ich finde,
3: das ist gut gelungen.
2: Das ist gelungen. Ja. Aber ich glaube, das haben auch viele gedacht bei Herr der Ringe unter Umständen, dass das nicht
6: das funktioniert.
2: Oder auch der Hobbit, wo du ja auch den Zwerg synchronisiert hast.
6: Der übrigens James Nesbitt war das, den ich jetzt gerade wieder synchronisiere mit einer Serie auf Netflix. Die kommt im Herbst, Runaway heißt cool. die. Ja, und ein toller Kollege aus England. Und
2: Super.
3: Weiß man eigentlich, wenn man sich für eine Synchronrolle entscheidet oder wenn man sich auf eine Synchronsprecherrolle bewirbt, weiß man dann eigentlich, wie groß das schon ist oder wird? Oder ist das recht zeitgleich mit dem Erscheinungsdatum in dem Produktionsland? Oder?
6: Ja, also recht zeitgleich. Also gibt kaum Versatz noch. Mhm. Also manchmal sogar auch wirklich zeitgleich. Also Ich mache jetzt gerade diese Runaway zum Beispiel gerade in Berlin, synchronisiere ich gerade und es kommen immer nochmal wieder neue Bilder rein, also nochmal neue Schnittversionen. Das heißt, es ist ganz hot, also wirklich mit der heißen Nadel gestrickt, sodass wir auch dann immer wieder mal was neu synchronisieren müssen. Also weil Klammerteile, so ganz kleine, nee, hat sich doch nochmal im Schnitt verändert, dann muss ich das nochmal neu synchronisieren. Ja. Also es ist sehr zeitnah. Und ich glaube, dass der auch weltweit dann diese Serie dann auch bei Netflix rauskommt. Also parallel Deutschland überall.
2: Bin sehr gespannt.
6: Ja, aber ist ganz schön. Das ist auch eine Romanverfilmung, Krimi-Geschichte und so. Das geht um, ich spreche da die Hauptrolle oder James Nesbitt spielt da die Hauptrolle. Und gibt es eine Krimi-Geschichte, ganz kurz erzählt, ohne zu spoilern. Seine Tochter, die verschwindet und er ist auf der Suche nach seiner Tochter. Und die ist drogenabhängig und das ist eine heiße Geschichte, ja.
2: Ich bin ja wirklich, ich bewundere ja total, was alles so aktuell an tollen Geschichten läuft. Wenn ich mir jetzt zum Beispiel dieses Taylor Sheridan-Universum angucke, 1883, du hast synchronisiert, 1923 mit Harrison Toll, Ford, ja. Yellowstone, aber auch Oops, Lioness zum Beispiel, dieser Ableger, auch von Taylor Sheridan, eine Terrorgeschichte,
6: die
2: mit Western gar nichts zu tun hat, mit Nicole Kidman, mit Morgan Freeman, also ist einfach so herausragend, super besetzt auch und auch wirklich nur die Creme de la Creme der Stimmen, die man so mag. Und ich erinnere mich, ich habe früher gerne auch Hörspiele gehört, in den 70er Jahren, wo so Leute wie Wolfgang Kieling und so gesprochen haben. Gerd Düffner, weißt du, Menschen, die wirklich auch einen wahnsinnigen Ausdruck hatten. Da brauchtest du auch kein
6: tolle
2: Bild.
6: Schauspieler. Ich meine, weil du gerade Kieling sagst, was für ein Don.
2: Wahnsinn.
6: Also ein Schauspieler, ein Don, wirklich, also großartig. Ja, und die haben alle so zum Beispiel Wolfgang Kieling, weiß ich, hat auch zum Beispiel Sesamstraße gemacht. Ja. Also das waren ja wirklich große Schauspieler und so, die auch überall im Kino oder was abwärts damals mit Götz George noch und so. Weil Wolfgang Kieling ja auch mit am Start, er war einer der Figuren, die in diesem Fahrstuhl saßen, war ein Film, der spielte nur im Fahrstuhl fast, und das waren große Charakterdarsteller, großartig.
2: Und ich habe diese Stimmen alle gehört, tatsächlich das waren 5 oder 6 CDs in Der Name der Rose.
6: Ach, wie toll.
2: Weißt Bescheid?
6: Ja, klar.
2: Alter, das ist so das großartig.
6: Ist geil. Das ist,
2: Boah, also wenn ihr unsere Hörerinnen und Hörer mal die Möglichkeit habt, das nochmal zu hören, Der Name der Rose, so auf so einer längeren Autofahrt, sag ich jetzt mal. Ne?
6: Kann man machen.
3: Oder wenn man mit der Bahn durch Hamburg gerade fährt, ist auch eine
2: Gibt's ja Leute.
6: Ja, da muss man auch, gerade wenn man Busersatzverkehr hat.
3: Busersatzverkehr, da kannst du den Namen
6: hast
3: der Rose
6: viel Zeit.
3: Hören.
6: Ja. Das muss ich ja lauter machen, weil der Nebengeräusche. Aber
2: Leute, wir geben dir ein paar Stichworte und du sagst einfach spontan, was dir dazu einfällt. Erstes Stichwort USA.
6: Fahre ich nicht mehr hin. Mhm. Tatsächlich nicht. Ich bin ein großer USA-Freund und ich habe auch vor ein paar Jahren habe ich einen Film gemacht in den USA und so und ich liebe Amerika, ganz ehrlich. Ja. Ich bin ein großer Fan davon. Ich habe heute noch meine Harley in der Garage stehen, die fahre ich seit 40 Jahren.
2: Mit einem Schal aus Leichen.
6: Ja, aber jetzt, wie gesagt, ich fahre im Moment kein Motorrad mehr seit ein paar Jahren. Ich verkaufe meine Harley nicht. Ja. Also das werde ich auch nie in meinem Leben. Ich habe meine Frau dann gesagt, jetzt kannst du die doch eigentlich verkaufen. Sag ich, pass auf. Mein Schatz, die Harley war vor dir da. Mhm. Und wenn du Pech hast, ist sie nach dir auch noch da. Ne? Also ich meine, das war ein Witz.
3: Aber das sagst du immer mit Sicherheitsabstand.
6: Da behaupte ich mich schon. Nein, aber das ist wie gesagt, also aber ich habe einfach mit den USA, jetzt ist es für mich kein Reiseland mehr. Interessanterweise, ich habe ein Hotel in New York, wo ich mal untergekommen bin und das habe ich geliebt, ein tolles Hotel. Und das ist immer ausgebucht. Immer. Also egal, wenn ich angefragt habe, ausgebucht. Jetzt bekomme ich von denen regelmäßig Post. Jeden Monat. Ja, wir haben Special Winter Offer und so. Was weiß ich. Du kriegst jetzt andauernd Angebote. Also weil da gibt es Kapazitäten. Ich nehme an, dass der Tourismus in den USA rapide zurückgegangen ist. Die große Probleme haben werden. Ja. Und auch haben. Also es hat sich da schon eine Menge verändert. Ich kann im Moment dieses Land nicht bereisen. Ich will auch nicht abgelehnt werden. Es ist ja auch so, dass ich auf Insta dann tatsächlich mal Sachen like, wenn sich irgendwie jemand lustig macht über unseren Clown da, diese orangene Birne. Das ist wirklich, und da lache ich mich weg, da habe ich Spaß dran. Ja, also da gibt es ja tolle Leute, die da ihn nachmachen und so, und das ist wirklich sehr amüsant. Und natürlich like ich das immer, aber ich habe Angst, wenn ich da hinfliege, dass sie dann mein Handy nehmen und sagen, ja, du bist ja hier, genau, hier.
2: Ja, genau.
6: Und dann gabst du wieder Abfliegen oder so. Also das geht alles gar nicht. Dieses Land entwickelt sich wirklich Richtung Diktatur, Autokratie. Ja. Das ist ganz übel. Aber ich habe neulich Steve Bannon gehört, seinen Einflüsterer, und der sagte ganz klar, ja, 28 ist Trump auf jeden Fall wieder ein Präsident. So oder so, hat er gesagt.
2: So oder so?
6: Ja, ja, wirklich. Ah. Er hat gesagt, wir haben einen Plan.
3: Das ist abartig.
6: Und dieser Plan, der existiert. Ich meine, guck mal, der ist jetzt ein halbes Jahr im Amt. Hört mal, das ist irgendwie, und der hat das ist alles geplant. Jeder Zug, jeder Schachzug, das ist alles minutiös geplant.
2: Leute, die ausgetauscht werden.
6: Ja, also alles. Es ist alles geplant. Und Trump ist die Galionsfigur, aber die Planer, auch der Thiel, ne, das sind ja Macher im Hintergrund, die haben einen Plan. Es ist einfach, diese ganzen Tech-Milliardäre, ich find es beschämend zum Beispiel, ich bin, sage ich ganz ehrlich, auch ein Apple-User und so, aber ich meine, wie man da, wenn man dann guckt, wie die alle da bei ihm am Tisch sitzen und sich einschleimen, warum?
2: Unangenehm.
6: Ja. Warum? Die haben Milliarden auf den Konten. Die haben so eine solche Macht durch ihre Technik und so, was sie entwickelt haben über Jahrzehnte. Das haben die doch gar nicht nötig. Auch Zuckerberg nicht. Der hat das doch gar nicht nötig.
3: Nee, doch, mehr Macht.
6: Ja, genau, mehr Macht. Mhm. Und dass sie diese Gier haben, das finde ich schon auch wirklich ekelhaft.
3: Ja. Kommen wir zu was Schönem.
6: Stichwort
3: 2. Lieblingsauto.
6: da habe ich mehrere. Ja, ich sag mal, im Moment ist es ich fahre Defender.
2: Geil.
6: Ja, geil. Ich hatte immer einen alten, den habe ich viele, viele Jahre gefahren, und jetzt habe ich den neuen. Und der ist geil, weil er sitzt.
3: Der ist aber auch noch so ein Koffer, ne? Der hat
6: auch einen Koffer. Ja, ist immer noch groß und so riesig eigentlich sogar. Also ich glaube, Fridays for Future würden den nicht so toll finden. Aber
3: doch, wenn du das spezielle Symbol, die Initialen von Greta Thunberg, das GT hinten draufstehen hast, dann geht's.
6: Ach, okay. Okay.
3: Ja, GT muss draufstehen.
6: Dann muss doch nochmal Free Palestine draufschreiben. oder so. Ne, irgendwie sowas. Ich weiß nicht. Aber das finde ich, ist ein geiles Auto. Und dann auch Porsche, sage ich auch ganz klar. Immer noch. Bin ich auch tatsächlich gefahren. Ich habe, mich da, 911er. Klassisch.
2: Der klassische.
6: Ich hatte zwei irgendwie, und auch das habe ich tatsächlich gelassen vor ein paar Jahren, weil ich so dachte, ich bin ja auch ein paar Tage älter geworden und ich will mich nicht irgendwann da rausschälen. Mhm. So, weißt du, wenn du so alte Herren siehst, da bin ich noch weit von entfernt. Ja. Weißt du, weil die da rauskommen. Und dann denkst du auch so, oh. Und ich habe auch gemerkt, dass ich tatsächlich, obwohl ich mein Leben lang immer gerne schnell gefahren bin, und tue ich auch heute noch, aber es hat sich verändert. Also ich muss heute nicht mehr mit 2,50 irgendwie über die Autobahn kacheln. Das ist mir alles. Den Druck habe ich nicht mehr, irgendwie überhaupt nicht mehr.
3: Aber wenn es dich beruhigt, der Generationsfrage wegen, ich habe mir sagen lassen, du kriegst tatsächlich gezeigt, wie man sich aus so einem Auto elegant rein und raus bewegt.
6: Ja?
3: Da gibt es einen richtigen Leitfaden tatsächlich.
6: Okay.
3: Und weil bei John weiß ich ja, was seine Lieblingsautos sind. Ich war ja einmal mit ihm bei seinem Autodealer seines Vertrauens, und da stand
6: John,
3: ein.
6: Hast du den noch? Hast du deinen?
2: Nee, den Mustang habe ich verkauft tatsächlich. 67.
3: Aber da standen so viele von denen, und ich sagte, ich hatte die ganze Zeit eine feuchte Unterhose.
6: Ja, verstehe ich. Oh. Ich habe den ja geliebt.
2: Der war auch schön. Ja, das ist dieses Blubbern, was so sympathisch ist. Ne? Was die Leute
6: geil.
2: An der Ampel, machen sie ihre Scheiben runter.
6: Ja, und nur um Daumen den Sound. Hoch. Ja, ist einfach ein Achtzylinder. Ist einfach was Geiles.
3: Dann gibt es welche, die davon eine E-Variante fahren. Stellt euch das mal vor.
2: Aber nicht vom 67er.
3: Nein, das
2: ist ja unbewusst.
3: Schon. Aber vom Mustang generell.
2: Ja. Das geht gar
3: nicht. SUV, auch Porsche, Mustang, keine und dann noch E. Also
6: nein,
3: bitte.
6: Nein, also das sind alles so Dinge. Das geht nicht.
3: Nein.
2: Lotti, Synchronsprecher muss es immer geben, weil...
6: Weil es eine Kunst für sich ist. Ich befürchte aber, dass das aufhört. Ich glaube, dass das der Synchronberuf oder auch der Beruf des Synchronschauspielers oder so, das wird ein Ende finden. Aber ich kann es auch begründen, weil ich habe letztes Jahr oder dieses Jahr lief ein Film von mir, Hubs hieß der, irgendwie im Kino. Ein Knastfilm, wirklich ein guter Film, und kommt jetzt sicherlich auch auf irgendwelchen Streamern demnächst oder so. So weltweit soll der auch rauskommen.
2: Hubs.
6: So. Hubs, genau. Und da hat mir der Produzent dann was geschickt. Anfang des Jahres hat er gesagt, ja, hier, guck mal, Michi, jetzt habe ich dich da auf Englisch gemacht. Hör da mal rein, bist du damit einverstanden? Und ich gesagt, was hast du gemacht irgendwie? Ja, sagt er, ich muss dich natürlich fragen, ob du das mit einverstanden bist. Dann schickt er mir der so einen Ausschnitt von dem. Da spreche ich perfekt amerikanisches Englisch. Und das Verrückte ist, die Stimmung also auch mein Spiel, das war nicht nur meine Stimme, sondern auch die Emotionen, die ich da transportiert habe in der Szene, ist 1:1 übertragen worden. Und jetzt kommt es noch schlimmer. Ich habe den so ein bisschen mit Hamburger Dialekt gesprochen, gespielt, ja, also so ein bisschen, der hatte so eine norddeutsche Färbung, meine Figur. Und auch das haben die übernommen. Ja, und da habe ich wirklich gedacht, okay, das ist das Ende vom Synchron.
2: Das haben das sie Thema. Aber doch mit deiner Einwilligung gemacht, oder?
6: Ja, nicht? Ja, klar, mit meiner Einwilligung. Und gut, dann das habe ich mir natürlich bezahlen lassen.
2: Ja, logisch.
6: Klar. Aber da war mir klar, dass Brad Pitt die nächsten Jahre Brad Pitt spricht.
2: Ja, okay.
6: Auch auf Deutsch, Polnisch, ja. Whatever.
2: Ja.
6: Das wird so kommen. Also wahrscheinlich nicht in Deutschland, weil da das deutsche Publikum ist gewöhnt an die Stimmen der Stars.
2: Ja, total.
6: Genau, und das wird sich auch nicht ändern die nächsten 10 Jahre. Ja,
3: das hat uns der Patrick Bach auch schon gesagt, dass das wohl, also Deutschland extrem Vorreiter im Synchronsprechen ist und auch eine Professionalität an den Tag legt, die seinesgleichen sucht.
6: Das stimmt, das ist so, deshalb wird es auch bei uns noch viel länger dauern. Es gibt ja auch viele, wir haben da eine Schauspielgewerkschaft, die wehrt sich auch. Ist alles gut. Aber es ist nicht aufzuhalten. Also das ist nicht aufzuhalten. Also du kannst heute auch, ich sag auch, wenn Leute heute Schauspieler werden wollen, sage ich, ach, das überlegt euch mal.
2: Ja.
6: Weil es ist so schwer geworden. Also der Beruf ist auch, aber welcher Beruf ist heute nicht schwer. Also jeder Jugendliche oder junge Mensch, der heute anfängt, einen Job zu machen. Ich weiß, vor ein paar Jahren war es noch auch KI-mäßig, weißt du, da Programmierer. Wenn du Programmierer warst, hast du doch, weißt du, ausgesorgt.
2: Ja, klar.
6: Super.
2: Ja, klar.
6: Heute sagen die Firmen, Programmierer einstellen, kann das nicht KI machen? Ja, und schon heute, über die Hälfte machen das.
2: Ja.
6: Programmiert die KI. Also wir werden wahrscheinlich die nächsten Jahre, es wird sich viel verändern. Wir müssen mit der Zeit gehen, klar. Es gilt ja auch für Texte, für Zeitungen und. Es gilt ja für ganz viele Bereiche, für Autos. Ich meine, auch die Roboter werden sich weiterentwickeln, rasend schnell. Es wird humanoide Roboter geben, die Autos bauen. Das ist kein Future. Und wir haben doch früher, weißt du noch, in den 80er Jahren.
2: Haben wir geguckt, haben wir der 1 haben wir.
6: Wollte ich gerade sagen, du weißt so, da haben wir doch immer gelacht. Das ist weißt du, so Maschinen erobern die Welt. Nein, wir sind davon. Das ist die Zeit, ist jetzt.
3: Und wenn man nur mal rational als KI an die Sache rangeht, was ist denn die größte Bedrohung für den Planeten,
6: wenn
3: die rechnet?
6: Es ist so.
3: Irgendwann ist eine rationale Rechnung, wer bedroht diesen Planeten? Die KI soll es richten.
6: Ja, und man sagt der Mensch. Die KI muss ja irgendwann drauf kommen. Ich meine, wir zerstören diese Erde. Das ist so. Das sind wir.
2: Das waren wir aber schon immer, ne?
6: Das waren wir schon immer.
3: Erfolgreich. Ja. Also wir haben immer besser geworden.
6: Oder wie Jane Goodall, die Gott hab sie selig, diese Affenforscherin, die jetzt auch sagte, wurde sie ja gefragt irgendwie, was ihr Lieblingstier ist. Und dann sagt sie, ja, alle sagen jetzt wahrscheinlich, denken jetzt so, dass Affen, Schimpansen meine Lieblingstiere sind. Sagt sie, nein. Die sind auch scheiße. So wie wir Menschen. Nein, weil die sind auch manchmal linkisch. Na klar, die fressen ja auch so, die greifen an, die führen Kriege im Dschungel. Also die Schimpansen sind uns so nah, dass sie auch scheiße sind manchmal. Mhm. Also auch schlecht gelaunt oder all diese Dinge. Arschlöcher halt. Nicht immer, nein, auch reizvoll und nett und auch liebenswürdig und so, ganz klar. Aber sie sagt, ihre Lieblingstiere sind Hunde.
2: Ach, okay.
6: Ja, weil Hunde eben das alles, die sind so 1:1.
2: Ja, aber Hunde können auch tierisch nerven. Also wir haben auch einen Hund, die Emma und so, und die hat dauernd Hunger und ist nie zufrieden. Also ist echt nervig. Wir haben auch immer eine Spritze dabei, falls wir sie mal einschlagen wollen.
3: Sie drückt sich halt auch nicht klar aus.
2: Ja, macht Sinn. Das ist ganz trostlos. Ja, also ich habe schon oft gedroht, habe gesagt, noch einmal so ein Ding.
6: Und so ein Ding. Und hier. Ne?
2: Genau. Schön. Ja. Wir haben jetzt natürlich noch eine Überraschung.
3: Ja, wir haben noch eine Überraschung. Und lieber John, du müsstest dich dafür jetzt einfach mal rausbewegen, damit die Überraschung reinkommen kann.
6: Oh Gott, Hilfe.
3: Jetzt kann dir keiner mehr helfen.
6: Eine Ex-Freundin von mir, bitte.
3: Eine?
6: Eine, okay.
2: Schlimmer.
6: Okay. Du musst dich ja mal besuchen in Luzern, ne?
3: Ja, tatsächlich. Also es ist einfach ein Traum.
6: Es ist schön.
3: Ich wollte damals nur eine Saison machen in der Schweiz.
6: Ja.
3: Und
6: wann bist du hingezogen?
3: 2016 bin ich in die Schweiz gegangen. Und dann bin ich am Vierwaldstätter See in dem beschaulichen Örtchen Fitznau gelandet. Und da habe ich den John kennengelernt, weil er ja eng verbunden ist mit der Schweiz und mit diesem Hotel, wo ich arbeite. Mhm. Und dann ist daraus wirklich eine schöne, eine brauchbare, schöne Freundschaft geworden. Und dann kam diese Idee mit diesem Podcast.
6: Ja, super. Macht ihr
8: toll. Seid ihr bereit?
3: Wir immer. Ja, gut, dann allzeit bereit, immer bereit, hieß es früher.
8: Bitte
6: schön. Mega. So, das glaube ich gar nicht.
3: Doch,
6: so,
3: glaubst doch.
6: Mann, Lott. Alte Hütte.
3: Mein Gott, Emotionen pur bei Er hier und
6: Wie geil ist das denn?
8: ich glaube, 6, 7, 8 Jahre das letzte Mal im Edeka zwischen Pasta und Dosensuppen. Da haben wir uns im Gang festgequetscht.
6: Oh, wie schön. Das weiß ich noch.
8: Ja, siehst du.
6: Ja, klar, da erinnere ich mich tatsächlich
9: dran. Guck mal hier, der Joachim Redka ist das.
6: Komm her.
9: Reporter
6: Legende. Komm zu mir hier. Oder komm hier. Oder geh mal ran hier. Setz dich mal hin. Ich stoß dazu. Setz dich hin.
8: Ja, aber.
6: Sandy Dohl.
8: Nee, ich kann auch stehen. Sandy Dohl. Ich setz mich nicht hin. Ich
6: seh
8: nicht.
6: Steh doch. Guck mal, da gehen wir beide vor Nico. Das kennen wir doch auch noch. Das kriegen wir auch zu zweit hin.
3: Ach, ist das schön. Und ich bin live dabei bei dieser Reunion. Hallo Joachim,
8: das freut mich sehr. Kurz die Flote, ja.
3: Ja. Schön, das mit anzusehen. Und ihr,
6: ich meine, wir machen jetzt Podcast, der Mann sieht einfach gut aus.
3: Jetzt fehlt ja nur noch Julia Leischik.
6: Julia Leischik.
3: Die uns sagt, vermisst, wir haben uns wiedergefunden.
2: Das ist unfassbar. Schön. Ja. Das Lustige ist wirklich, Michi, dass Joachim ja gestern noch eine Geschichte erzählt hat, die auch was mit Walde zu tun hat. Ah, und mit deinem Schauspieltalent, Joachim. Würdest du bitte diese Geschichte auch den Hörern von Erhi und Imsen bitte nochmal erzählen?
8: Ja, das ist ja wie bei frühen Gemälden. Da hat man eine frühe Phase. Die frühe Phase, Schauspielphase, die hast du meiner Meinung nach wunderbar ausgelebt. Legendär beim Matthias mal, wo Thomas Walde gekotzt hat. Das fand er scheiße.
2: Der Programmdirektor von Radio Hamburg damals?
8: Ja, die fressen und saufen und das alles schon seit Jahrhunderten. Du hast dich vor das Rathaus gesetzt, als Bettler verkleidet.
6: Habe ich als Bettler?
8: Okay. Ja, und du hast damals, da musst du dich dran erinnern,
6: ja.
8: Und du wolltest wissen, wie die darauf reagieren. Und Meinung nach hast du kaum was bekommen von denen.
6: Das stimmt.
8: Ja. Und das haben wir sie so fertig gemacht über den Sender, über diese Geizigkeit von Menschen, die
3: genug haben.
8: Die haben wirklich genug haben.
6: Ja, ja.
8: Aber das war eine Idee. Ich glaube, Walde hat dich angestiftet, aber ich glaube, die hat dir unglaublich Spaß gemacht.
6: Das hat mir auch unheimlich Spaß gemacht. Und das Schönste war, weißt du nicht, ob du dich daran erinnerst, ich habe nochmal so eine Aktion gemacht. Da habe ich mich verkleidet als nach der Maueröffnung, 89, war so geil, habe ich mir eine Fopo-Uniform ausgeliehen.
3: Oh, schön.
6: Pass auf, und dann bin ich hier durch Hamburg gelaufen. Da war noch gar nicht Wiedervereinigung, gab's noch gar nicht, ne? Da habe ich hier Autos aufgeschrieben. So, ne? Und dann sind die Leute stehen geblieben. Dann haben die immer gesagt, jetzt kommen die schon hierher vom Osten aus der DDR und schreiben hier auf, das ist ja mal eine Frechheit. Aber keiner hat gewagt, mich anzusprechen. Ich habe die auch immer angeguckt. Haben sie irgendwie ein Problem? Und so, ne? Und so. Und dann bin ich auf dem Rathausmarkt auch gelandet und bin da über den Rathausmarkt gegangen mit der Fopo-Uniform. Und auf einmal, du, zack, kam zivil. Startschutz, wumm, klickten die Handschellen, dann haben die mich abgeführt, du.
3: Oh.
6: Weil Tragen fremder Uniformen in einem anderen Land, also oder hier in Deutschland, also Uniformen aus anderen Ländern, DDR gab es ja noch, das ist strengstens verboten. Dann wurde ich auf die Wache geführt, dann habe ich Walde angerufen. Sag ich, pass auf, Doktor, ihr müsst hier mich mal auslösen hier. Ich sitze hier, die haben mich hier eingebuchtet hier. Kriege eine Anzeige und so. Und dann hin und her und so, dann wurde das erklärt. Aber es war so lustig. Solche Sachen, stimmt.
3: So ja, muss man erstmal kommen.
6: Ja, wir haben früher, ganz ehrlich, was haben wir für Sachen gemacht?
3: Ja,
6: im Radio, oder John?
3: Natürlich.
6: Also wir haben, das ging alles.
2: Wir haben auch wild plakatiert mit Wahlplakaten von mir. Geben Sie sich seine Stimme, stand da drauf. Und dann korrupt, inkompetent, das waren dann so meine Merkmale. Und die ganze Stadt war zugekleistert mit Plakaten von Radio Hamburg.
6: Ja, war super.
2: So als Bürgermeister oder Kanzler.
3: Das könnte sogar funktionieren, weil die Leute sagen, warum nicht? Warum nicht John Mann?
6: Oh, John Mann, natürlich.
3: Weil die anderen, die Profis, die kannst du ja gut auf Lokalebene Hamburg, geht das immer noch, glaube ich.
6: Naja, aber jetzt nach dem letzten Votum, glaube ich, hätte man gegen Tschentscher auch eine Chance.
2: Natürlich, und korrupt inkompetent hätte ich auch Präsident der USA werden können.
6: Ja, also definitiv.
2: Ist doch klar.
6: Alles möglich.
2: Eigentlich können wir uns doch alle
3: bewerben. Aber dafür müsstest du dir dann noch einen Jahresvorrat an Bräunungscreme zulegen.
2: Ja, das stimmt natürlich.
8: Ich bin da der Meinung, da habt ihr vielleicht schon drüber gesprochen, aber ich will es dir trotzdem nochmal sagen, nachdem du ja dein Schauspieltalent jetzt anders auslebst.
6: Ja,
8: ich habe dich natürlich. Ich habe den weggemerkt eben. Ne? Also,
6: fusselt immer so an mir rum.
8: Ja, das ist so ein bisschen weg hier.
6: Nee, ist gut.
8: Und ich verfolge dich natürlich.
6: Ja.
8: Das letzte Mal habe ich mir in der Mediathek nochmal Nord-Nord-Mord angeguckt.
6: Ja.
8: Sylt, da
6: läufst du durch die Dünen. Gespielt,
8: und natürlich sehe ich immer Soko Potsdam.
6: Ja, Soko Potsdam.
8: Wo du der verlassene Mann bist und auf der Suche und so.
6: Ja,
8: und
6: jetzt habe ich ja eine Freundin da.
8: Ist jetzt schon weiter?
6: Ich habe schon eine Freundin.
8: Ja. Das macht das ja ganz spannend.
6: Die
8: ist
6: übrigens auch Podcasterin, jetzt ohne Scheiß.
2: Ach, wirklich?
6: Das ist wirklich wahr.
2: Weißt du, wie ihr Podcast heißt?
6: Nee, wir haben ein, das fiktiv
2: erfunden. Ach so, das ist eine
6: Show. Also okay. Die Rolle ist, sie ist eine Podcasterin und interviewt mich als Chef dieser Soko Potsdam. Und so kommen wir dann, ich bin schockverliebt in diese Frau und so, das ist eine ganz süße Geschichte. Das
3: Podcast ist schon Potsdam, ganz süße fast ein Zungenbrecher. Meine Geburtsstadt übrigens, Potsdam, da bin ich groß geworden.
6: Geil, ich liebe Potsdam.
3: Ich auch.
8: Hört man, wirklich. Also, hört man noch.
3: Hört man noch. Nee, hört man nicht. Ja. Nee, aber ich kann auch anders.
6: Ja. Das dachte ich mir. Das ist auch, ja, das ist ja, aber Potsdam, Brandenburg ist auch nochmal was komplett anderes als Berlin, ja. Das ist, ist auf jeden Fall eine Reise wert im Gegensatz zu Berlin. Das ist, also von wegen Berlin, ist, Reise, bleiben Sie zu Hause. Aber Potsdam ja, auf jeden Fall lohnt sich.
3: Das ist ja faszinierend. Also ich habe es ja auch gelesen, dass du auch Dialekte sprichst und das ist, finde ich, fast noch bewundernswerter als Sprachen sprechen zu können.
2: Die Stieß zum Beispiel.
3: Die Stieß, also die Stieß, wer die Stieß nicht gesehen hat, der hat was verpasst. Das ist etwas, John und ich, wir haben auf der Couch gelegen und uns krüppelig gelacht und haben es versucht, uns so zu unterhalten. Es ist unmöglich, jedenfalls nicht ohne Stottern. Nee. Also man muss sich, aus S wird Sch und aus Sch wird S. Mach das mal, red mal so.
6: Das war wirklich... ich habe das ja mit Herbst damals synchronisiert.
2: Ja, Christoph also, Maria.
6: Christoph
2: ja.
6: Maria Herbst und ich, wir beide haben die Hauptrollen ja gesprochen und es war so lustig, weil wir ja auch nicht wussten, ob das funktioniert. Also diese, weil der Film war in Frankreich ja ein Mega-Renner, war der erfolgreichste Film, glaube ich, bis heute. Und dann haben wir dann das in Deutschland hier auf dem Tisch gehabt. Beate Glöckner hat Regie gemacht und eine tolle Synchronregisseurin, die auch zum Beispiel der mit dem Wolftanz gemacht hat und so, Synchronregie. Ja. Großartige Frau und hat auch das Dialogbuch geschrieben und dann haben wir das zusammen entwickelt und diese Sprache dafür und wir waren so unsicher, ob das klappt, ob das funktioniert, ob die Menschen das annehmen. Und da gab es die Premiere von dem Film in Berlin und dann waren Konsulat, Botschafter waren eingeladen und unter anderem auch Daniel, Daniel Brun wollte ich fast sagen, auf jeden Fall der Produzent und auch der andere Buhn. Hauptdarsteller. Dani Buhn war auch da und so. Und Dani Buhn saß im Kino und dann hat er immer die ganze Zeit Leute angerufen, hat immer das Handy hochgehalten, weil das Kino sich weggeschmissen hat und der nicht glauben konnte, dass ein französischer Dialekt, ich meine in Frankreich, Stie, die versteht keiner. Nee. In Frankreich versteht die kein Mensch, wenn die Stie reden so. Und dann hat er sich nicht vorstellen können, dass dieser Film in Deutschland funktioniert und der hat natürlich funktioniert. Und dann waren wir danach noch essen und haben noch ein Glas Wein getrunken. Und wir waren auf jeden Fall, es war ein lustiger Abend, feuchtfröhlich und auch mit Konsulat und Botschafter und so, die waren auch gut dabei. Wir haben einen sehr lustigen Abend gehabt. Unter anderem haben wir dann erfahren von Dani Buhn, dass er diese Szene, wo die beiden so betrunken dann die Post austragen. Ja,
2: herrlich.
6: Ja, da haben sie irgendwann ordentlich original einen Drehtag, haben sie richtig einen sich reingezogen und so, weil dann standen sie an der Brücke, wollten sie da runterpinkeln, dann kam aber nichts und dann haben sie gesagt, wir müssen da ja irgendwie ein bisschen nachlegen und so, und haben die nochmal ein Bier gezischt und so, auf jeden Fall waren die völlig Hacke.
2: Das ist an dem so Drehtag, geil.
6: Das war original. Das ist also so was geil. Haben wir denn erfahren? Das ist so lustig und es war ein wunderschöner Abend und der Film war ja auch in Deutschland mega erfolgreich.
2: Ja, super. Zu Recht. Und auch absolut. Wirklich, man sagt ja heute gut gealtert, dann wenn du ihn jetzt so, 2008 war das ja, ist schon ein bisschen her.
6: Ja, lange her.
2: Wenn du ihn heute guckst, ist immer noch
6: geil. Er hat immer noch.
2: Nichts verloren. Nein, von seinem Charme. Auch diese Liebesgeschichte ist so ergreifend. Ist so wirklich. Süß. Das ist echt so ganz, ganz entzückend.
6: Eine meiner Lieblingsszenen aus diesem Film ist ja immer, wenn er in den Norden fährt.
2: Am Schild vorbei.
6: Der Polizist, wenn er dann immer so langsam fährt auf der Autobahn. Ja. Sie fahren viel zu langsam. Ja, ich muss irgendwie nach Dingsdag im Norden. Ach Gott, fahren Sie weiter und so. Ja, armer Mann und so. Ne? Also ist immer dieser Polizist so super.
3: Ja, und auch herrlich, wenn er am Eingang, Ortseingangsschild durchkommt. Wutsch.
6: Sofort Regen. Das kennen wir Hamburger natürlich. Das ist ja so eine Landesgrenze von Hamburg. Normal, völlig und wusch, kommt die Dusche.
2: Ja. Also vielen, vielen Dank auch an dich, Joachim.
3: Sind wir schon wieder fertig?
2: Joachim Beretka wird auch mal Special Guest sein bei uns als Reporterlegende hier bei Erhier und Imsen. Michael Lott, vielen Dank, dass du dir die Zeit genommen hast.
6: Oh Mensch.
3: Es war uns ein inneres Blumenpflücken, wie ich so gerne sage.
2: Wenn man sich so lange nicht gesehen hat und sich dann mal wieder trifft, das ist ein ganz besonderer Moment.
3: Ich darf live dabei sein bei dieser Reunion. Das ist wow.
2: Das ist wirklich schön. Wir haben, kleiner Blick in die Zukunft, in 14 Tagen, Steven Gätjen tatsächlich bei uns im Podcast. Schön. Ich weiß nicht, ob er Joko und Klaas mitbringt. Muss er auch gar nicht, aber auf jeden Fall freuen wir uns sehr auf dich, Steven. Und die letzten Worte dieses Podcasts, das ist mittlerweile gesetzt, schon seit etwas über einem Jahr, so lange gibt es uns ja schon.
3: Ja.
2: Die gehören natürlich dir, lieber Stefan.
3: Richtig. Und wieder ein Tag näher an der Rente.
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5: Welche US-Basketballmannschaft schaffte es 2020 auf den ersten Platz der NBA? Das Team der Milwaukee Bucks eroberte 2020 die NBA-Spitze.
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5: Hier ist das Daily Update vom 14. Juli. Einen schönen Dienstag und ersten WM-Halbfinaltag zusammen. Heute vor 112 Jahren wurde der Rhein-Herne-Kanal eröffnet. Die wichtigste Wasserstraße verbindet den Rhein mit dem Ruhrgebiet und machte den Transport von Kohle, Stahl und auch anderen Gütern deutlich einfacher. Bis heute gehört der Rhein-Herne-Kanal zu den wichtigsten Schifffahrtswegen in Nordrhein-Westfalen und ist auch ein echtes Stück Industriegeschichte. Heute vor 2 Jahren stand Kendrick Lamar mit Not Like Us auf Platz 1 der US-Charts. Der Song wurde nicht nur zu seinem 4. Nummer 1-Hit, sondern auch zum größten Gesprächsthema der Rap-Welt.
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5: Millionen Streams, mehrere Grammy-Auszeichnungen und ein echter Kultstatus machten den Track zu einem der erfolgreichsten Songs des Jahres 2024. Heute feiert Milo Geburtstag. Der belgische Singer-Songwriter wird 45 Jahre alt. International bekannt wurde er mit seiner Akustikversion von IO Technology, die weltweit einfach die Charts erobert hat.

0: Seitdem steht Milo für ruhige, eingängige Songs und gehört auch mit zum Beispiel dem Hit You Don't Know zu den festen Größen im Pop. I need you right in front of me.
1: Alles klar, Kinder?
0: Einer meiner echten Kindheitshelden feiert heute Geburtstag. SpongeBob Schwammkopf.

0: Laut seinem Führerschein, den er in der Serie selbst mal gezeigt hat, wurde der wohl bekannteste Bewohner von Bikini Bottom am 14. Juli 1986 geboren. Seit Ende der 90er sorgt der quirlige Meeresschwamm mit Patrick, Thaddeus und Mr. Krabs für jede Menge Lacher und hat längst einfach Kultstatus erreicht. Happy Birthday, SpongeBob Schwammkopf! Und das war das Daily Update vom 14. Juli. Heute Abend findet ja, wie gerade schon erwähnt, das erste von zwei Halbfinalen bei der Fußball-WM statt. Frankreich gegen Spanien. Einer von beiden ist dann im Finale. Anstoß ist um 21 Uhr. Das könnte wirklich heute Abend mal endlich ein spannender Moment in dieser WM werden. Und was noch wissenswert für diese Nacht ist, es ist heute Neumond. Also schön zu wissen, dass selbst der Mond manchmal einfach nur halbe oder gar keine Sachen liefert und trotzdem niemand ein Meeting dazu ansetzt. Sven Weikam, Daily Redaktion.
1: Schönen guten Morgen, wir haben es kurz nach 5.
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1: Ja, das ist schön. Der Tag, der hat noch diese ganz frische Energie. Alles wirkt möglich heute. Tja, und genau das ist ein guter Moment für Musik, die ein bisschen größer klingt als der Alltag. Und deshalb jede Stunde hier auf Illa Live ein Live-Song. Fast wie Konzert, ja, nur ohne Schlange stehen. Gleich wieder. Schönen guten Morgen. 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
8: Wann wurde Elton John geboren? Der britische Sänger und zweifache Oscar-Preisträger wurde am 25. März 1947 geboren.
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11: Ja, es ist schon schön, wenn man merkt, gute Musik hat oft ganz kurze Wege. Deshalb gibt's bei uns jede Stunde Musik von Künstlern aus dem Süden, direkt aus der Nachbarschaft sozusagen, immer um kurz vor halb. Jetzt erstmal einen schönen guten Morgen. Hier ist Illa Live.

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2: Hier ist das Daily Update vom 14. Juli. Einen schönen Dienstag und ersten WM-Halbfinaltag zusammen. Heute vor 112 Jahren wurde der Rhein-Herne-Kanal eröffnet. Die wichtigste Wasserstraße verbindet den Rhein mit dem Ruhrgebiet und machte den Transport von Kohle, Stahl und auch anderen Gütern deutlich einfacher. Bis heute gehört der Rhein-Herne-Kanal zu den wichtigsten Schifffahrtswegen in Nordrhein-Westfalen und ist auch ein echtes Stück Industriegeschichte. Heute vor 2 Jahren stand Kendrick Lamar mit Not Like Us auf Platz 1 der US-Charts. Der Song wurde nicht nur zu seinem 4. Nummer 1-Hit, sondern auch zum größten Gesprächsthema der Rap-Welt. Millionen Streams, mehrere Grammy-Auszeichnungen und ein echter Kultstatus machten den Track zu einem der erfolgreichsten Songs des Jahres 2024. Heute feiert Milo Geburtstag. Der belgische Singer-Songwriter wird 45 Jahre alt. International bekannt wurde er mit seiner Akustikversion von IO Technology, die weltweit einfach die Charts erobert hat.

0: Seitdem steht Milo für ruhige, eingängige Songs und gehört auch mit zum Beispiel dem Hit You Don't Know zu den festen Größen im Pop.
1: Alles klar, Kinder!
0: Einer meiner echten Kindheitshelden feiert heute Geburtstag. SpongeBob Schwammkopf.

0: Laut seinem Führerschein, den er in der Serie selbst mal gezeigt hat, wurde der wohl bekannteste Bewohner von Bikini Bottom am 14. Juli 1986 geboren. Seit Ende der 90er sorgt der quirlige Meeresschwamm mit Patrick, Thaddeus und Mr. Krabs für jede Menge Lacher und hat längst einfach Kultstatus erreicht. Happy Birthday, SpongeBob Schwammkopf! Und das war das Daily Update vom 14. Juli. Heute Abend findet ja, wie gerade schon erwähnt, das erste von zwei Halbfinalen bei der Fußball-WM statt. Frankreich gegen Spanien. Einer von beiden ist dann im Finale. Anstoß ist um 21 Uhr. Das könnte wirklich heute Abend mal endlich ein spannender Moment in dieser WM werden. Und was noch wissenswert für diese Nacht ist, es ist heute Neumond. Also schön zu wissen, dass selbst der Mond manchmal einfach nur halbe oder gar keine Sachen liefert und trotzdem niemand ein Meeting dazu ansetzt. Sven Weikam, Daily Redaktion.
1: Kurz nach 6.
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1: Das ist richtig gut. Gute Musik, die kommt nicht nur von weit weg. Nee, die kommt auch direkt hier aus dem Süden. Deshalb hört ihr hier auf Illalife jede Stunde Musik von Künstlern aus der Region. Klingt vertraut und es fühlt sich richtig gut an. Immer um kurz vor halb. Jetzt einen schönen guten Morgen mit Illalife.

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5: Wann wurde die erste Staffel von DSDS Deutschland sucht den Superstar ausgestrahlt? 9. November 2002 ausgestrahlt.
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3: Schönen Start in den Tag. Übrigens immer samstags hier auf Ille Live. Party Sounds, Party an der Ille ab 20 Uhr. Das Ganze mit DJ Andreas Brehm. Und da gibt's richtig gute Beats. Jetzt erstmal schönen Start in diesen Tag. 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
5: Hier ist das Daily Update vom 14. Juli. Einen schönen Dienstag und ersten WM-Halbfinaltag zusammen. Heute vor 112 Jahren wurde der Rhein-Herne-Kanal eröffnet. Die wichtigste Wasserstraße verbindet den Rhein mit dem Ruhrgebiet und machte den Transport von Kohle, Stahl und auch anderen Gütern deutlich einfacher. Bis heute gehört der Rhein-Herne-Kanal zu den wichtigsten Schifffahrtswegen in Nordrhein-Westfalen und ist auch ein echtes Stück Industriegeschichte. Heute vor 2 Jahren stand Kendrick Lamar mit Not Like Us auf Platz 1 der US-Charts. Der Song wurde nicht nur zu seinem 4. Nummer 1-Hit, sondern auch zum größten Gesprächsthema der Rap-Welt.
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5: Millionen Streams, mehrere Grammy-Auszeichnungen und ein echter Kultstatus machten den Track zu einem der erfolgreichsten Songs des Jahres 2024. Heute feiert Milo Geburtstag. Der belgische Singer-Songwriter wird 45 Jahre alt. International bekannt wurde er mit seiner Akustikversion von IO Technology, die weltweit einfach die Charts erobert hat. 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

0: Seitdem steht Milo für ruhige, eingängige Songs und gehört auch mit zum Beispiel dem Hit You Don't Know zu den festen Größen im Pop. I need you right in front of me.
1: Alles klar, Kinder!
0: Einer meiner echten Kindheitshelden feiert heute Geburtstag. SpongeBob Schwarzenegger.

0: Laut seinem Führerschein, den er in der Serie selbst mal gezeigt hat, wurde der wohl bekannteste Bewohner von Bikini Bottom am 14. Juli 1986 geboren. Seit Ende der 90er sorgt der quirlige Meeresschwamm mit Patrick, Thaddeus und Mr. Krabs für jede Menge Lacher und hat längst einfach Kultstatus erreicht. Happy Birthday, SpongeBob Schwammkopf! Und das war das Daily Update vom 14. Juli. Heute Abend findet ja, wie gerade schon erwähnt, das erste von zwei Halbfinalen bei der Fußball-WM statt. Frankreich gegen Spanien. Einer von beiden ist dann im Finale. Anstoß ist um 21 Uhr. Das könnte wirklich heute Abend mal endlich ein spannender Moment in dieser WM werden. Und was noch wissenswert für diese Nacht ist, es ist heute Neumond. Also schön zu wissen, dass selbst der Mond manchmal einfach nur halbe oder gar keine Sachen liefert und trotzdem niemand ein Meeting dazu ansetzt. Sven Weikamp, Daily Redaktion.
1: Kurz nach sieben.
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1: Tja, schönen Start in den Tag. Programmtipp für euch. Am Sonntag wieder der Illalife Frühshoppen, das Ganze immer vormittags ab 10 Uhr mit Blasmusik vom Allerfeinsten und dem Besten der Woche. Sonntags zwischen 10 bis 12 der Illalife Frühshoppen, genau der richtige Sound zum Weißwurst-Frühstück und Woiza. Jetzt einen schönen Start in den Tag, hier ist Illalife.

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8: Was für eine Art Regen fällt auf den Planeten Saturn und Jupiter? Während Gewittern fallen auf den Planeten Saturn und Jupiter zentimetergroße Diamanten.
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11: Ja, der Morgen, der hat was Gutes. Noch nicht alles passiert, aber alles ist möglich. Und wir begleiten euch da einfach durch mit Musik, die gut tut. Hier ist euer neuer Musiksender aus dem Süden. Mehr gute Musik jetzt auf Ela Live.

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1: Hier ist das Daily Update vom 14. Juli. Einen schönen Dienstag und ersten WM-Halbfinaltag zusammen. Heute vor 112 Jahren wurde der Rhein-Herne-Kanal eröffnet. Die wichtigste Wasserstraße verbindet den Rhein mit dem Ruhrgebiet und machte den Transport von Kohle, Stahl und auch anderen Gütern deutlich einfacher. Bis heute gehört der Rhein-Herne-Kanal zu den wichtigsten Schifffahrtswegen in Nordrhein-Westfalen und ist auch ein echtes Stück Industriegeschichte. Heute vor 2 Jahren stand Kendrick Lamar mit Not Like Us auf Platz 1 der US-Charts. Der Song wurde nicht nur zu seinem 4. Nummer 1-Hit, sondern auch zum größten Gesprächsthema der Rap-Welt.
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1: Millionen Streams, mehrere Grammy-Auszeichnungen und ein echter Kultstatus machten den Track zu einem der erfolgreichsten Songs des Jahres 2024. Heute feiert Milo Geburtstag. Der belgische Singer-Songwriter wird 45 Jahre alt. International bekannt wurde er mit seiner Akustikversion von IO Technology, die weltweit einfach die Charts erobert hat.

Seitdem steht Milo für ruhige, eingängige Songs und gehört auch mit zum Beispiel dem Hit You Don't Know zu den festen Größen im Pop. I need you right in front of me. Alles klar, Kinder! Einer meiner echten Kindheitshelden feiert heute Geburtstag. SpongeBob

0: Laut seinem Führerschein, den er in der Serie selbst mal gezeigt hat, wurde der wohl bekannteste Bewohner von Bikini Bottom am 14. Juli 1986 geboren. Seit Ende der 90er sorgt der quirlige Meeresschwamm mit Patrick, Thaddeus und Mr. Krabs für jede Menge Lacher und hat längst einfach Kultstatus erreicht. Happy Birthday, SpongeBob Schwammkopf! Und das war das Daily Update vom 14. Juli. Heute Abend findet ja, wie gerade schon erwähnt, das erste von zwei Halbfinalen bei der Fußball-WM statt. Frankreich gegen Spanien. Einer von beiden ist dann im Finale. Anstoß ist um 21 Uhr. Das könnte wirklich heute Abend mal endlich ein spannender Moment in dieser WM werden. Und was noch wissenswert für diese Nacht ist, es ist heute Neumond. Also schön zu wissen, dass selbst der Mond manchmal einfach nur halbe oder gar keine Sachen liefert und trotzdem niemand ein Meeting dazu ansetzt. Sven Weikamp, Daily Redaktion.
1: Ja, schönen guten Morgen an der Ella. Es ist kurz nach 8 Uhr.
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1: Tja, also manchmal, da reicht ja ein einziger Song und alles fühlt sich ein bisschen leichter an. Und vielleicht wird der Weg zum nächsten Termin kürzer oder der Kaffee gleich schmeckt noch besser. Passiert alles schon mal, ja. Und gleich gibt's wieder unseren Live-Song der Stunde für echtes Konzertfeeling aus dem Radio. Schönen guten Morgen, hier ist Illa Live.

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12: Wer war deutscher Meister in der Bundesliga 2011-2012? Deutscher Meister in der Bundesliga 2011-2012 war Borussia Dortmund.
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16: Ja, also so ein Morgen, der hat ja was Beruhigendes. Alles sortiert sich langsam, der Kopf, der wird klarer. Und wir liefern den passenden Sound dazu. Für euch aus dem Süden mehr gute Musik. 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
2: Hier ist das Daily Update vom 14. Juli. Einen schönen Dienstag und ersten WM-Halbfinaltag zusammen. Heute vor 112 Jahren wurde der Rhein-Herne-Kanal eröffnet. Die wichtigste Wasserstraße verbindet den Rhein mit dem Ruhrgebiet und machte den Transport von Kohle, Stahl und auch anderen Gütern deutlich einfacher. Bis heute gehört der Rhein-Herne-Kanal zu den wichtigsten Schifffahrtswegen in Nordrhein-Westfalen und ist auch ein echtes Stück Industriegeschichte. Heute vor 2 Jahren stand Kendrick Lamar mit Not Like Us auf Platz 1 der US-Charts. Der Song wurde nicht nur zu seinem 4. Nummer-1-Hit, sondern auch zum größten Gesprächsthema der Rap-Welt.
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2: Millionen Streams, mehrere Grammy-Auszeichnungen und ein echter Kultstatus machten den Track zu einem der erfolgreichsten Songs des Jahres 2024. Heute feiert Milo Geburtstag. Der belgische Singer-Songwriter wird 45 Jahre alt. International bekannt wurde er mit seiner Akustikversion von IO Technology, die weltweit einfach die Charts erobert hat.
4: Baby.

0: Seitdem steht Milo für ruhige, eingängige Songs und gehört auch mit zum Beispiel dem Hit You Don't Know zu den festen Größen im Pop.
1: Alles klar, Kinder!
0: Einer meiner echten Kindheitshelden feiert heute Geburtstag. SpongeBob

0: Laut seinem Führerschein, den er in der Serie selbst mal gezeigt hat, wurde der wohl bekannteste Bewohner von Bikini Bottom am 14. Juli 1986 geboren. Seit Ende der 90er sorgt der quirlige Meeresschwamm mit Patrick, Thaddeus und Mr. Krabs für jede Menge Lacher und hat längst einfach Kultstatus erreicht. Happy Birthday, SpongeBob Schwammkopf! Und das war das Daily Update vom 14. Juli. Heute Abend findet ja, wie gerade schon erwähnt, das erste von zwei Halbfinalen bei der Fußball-WM statt. Frankreich gegen Spanien. Einer von beiden ist dann im Finale. Anstoß ist um 21 Uhr. Das könnte wirklich heute Abend mal endlich ein spannender Moment in dieser WM werden. Und was noch wissenswert für diese Nacht ist, es ist heute Neumond. Also schön zu wissen, dass selbst der Mond manchmal einfach nur halbe oder gar keine Sachen liefert und trotzdem niemand ein Meeting dazu ansetzt. Sven Weikamp, Daily Redaktion.
1: Kurz nach neun.
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1: Also es ist so, es gibt Songs, die sind wie alte Fotos. Man hört zwei Takte und schon ist man wieder irgendwo unterwegs. Gute Laune inklusive. Und genau so einer, der kommt nachher wieder. Unser Iller Live Kultsong. Erinnerung an Alltag kurz aus. Und jetzt erstmal einen schönen Start in den Tag. 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
7: Wann wurde das erste Buch von Pippi Langstrumpf veröffentlicht? 1 September 1945 ihr erstes Pippi-Langstrumpf-Buch in Schweden. Es wurde in 77 Sprachen später übersetzt und verkaufte sich 66 Millionen Mal.
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10: 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Der Illa Live Kultsong. 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
7: Hier ist das Daily Update vom 14. Juli. Einen schönen Dienstag und ersten WM-Halbfinaltag zusammen. Heute vor 112 Jahren wurde der Rhein-Herne-Kanal eröffnet. Die wichtigste Wasserstraße verbindet den Rhein mit dem Ruhrgebiet und machte den Transport von Kohle, Stahl und auch anderen Gütern deutlich einfacher. Bis heute gehört der Rhein-Herne-Kanal zu den wichtigsten Schifffahrtswegen in Nordrhein-Westfalen und ist auch ein echtes Stück Industriegeschichte. Heute vor 2 Jahren stand Kendrick Lamar mit Not Like Us auf Platz 1 der US-Charts.

0: Der Song wurde nicht nur zu seinem vierten Nummer-1-Hit, sondern auch zum größten Gesprächsthema der Rap-Welt.
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0: Millionen Streams, mehrere Grammy-Auszeichnungen und ein echter Kultstatus machten den Track zu einem der erfolgreichsten Songs des Jahres 2024. Heute feiert Milo Geburtstag. Der belgische Singer-Songwriter wird 45 Jahre alt. International bekannt wurde er mit seiner Akustikversion von IO Technology, die weltweit einfach die Charts erobert hat.

0: Seitdem steht Milo für ruhige, eingängige Songs und gehört auch mit zum Beispiel dem Hit You Don't Know zu den festen Größen im Pop. 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
1: Alles klar, Kinder!
0: Einer meiner echten Kindheitshelden feiert heute Geburtstag. SpongeBob Schwammkopf.

0: Laut seinem Führerschein, den er in der Serie selbst mal gezeigt hat, wurde der wohl bekannteste Bewohner von Bikini Bottom am 14. Juli 1986 geboren. Seit Ende der 90er sorgt der quirlige Meeresschwamm mit Patrick, Thaddeus und Mr. Krabs für jede Menge Lacher und hat längst einfach Kultstatus erreicht. Happy Birthday, SpongeBob Schwammkopf! Und das war das Daily Update vom 14. Juli. Heute Abend findet ja, wie gerade schon erwähnt, das erste von zwei Halbfinalen bei der Fußball-WM statt. Frankreich gegen Spanien. Einer von beiden ist dann im Finale. Anstoß ist um 21 Uhr. Das könnte wirklich heute Abend mal endlich ein spannender Moment in dieser WM werden. Und was noch wissenswert für diese Nacht ist, es ist heute Neumond. Also schön zu wissen, dass selbst der Mond manchmal einfach nur halbe oder gar keine Sachen liefert und trotzdem niemand ein Meeting dazu ansetzt. Sven Weikam, Daily Redaktion.
1: Kurz nach 10.
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8: Wann löste sich die Boygroup Take That auf? Take That waren nach den Beatles die bekannteste englische Boyband, die ebenfalls einen vergleichbaren Hype auslöste. Im Juli 1995 verließ zunächst Robbie Williams die Band. Im Februar 1996 kam dann die offizielle Mitteilung der Auflösung. Am 4. April im gleichen Jahr fand der letzte gemeinsame Auftritt statt.
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2: Hier ist das Daily Update vom 14. Juli. Einen schönen Dienstag und ersten WM-Halbfinaltag zusammen. Heute vor 112 Jahren wurde der Rhein-Herne-Kanal eröffnet. Die wichtigste Wasserstraße verbindet den Rhein mit dem Ruhrgebiet und machte den Transport von Kohle, Stahl und auch anderen Gütern deutlich einfacher. Bis heute gehört der Rhein-Herne-Kanal zu den wichtigsten Schifffahrtswegen in Nordrhein-Westfalen und ist auch ein echtes Stück Industriegeschichte. Heute vor 2 Jahren stand Kendrick Lamar mit Not Like Us auf Platz 1 der US-Charts. Der Song wurde nicht nur zu seinem 4. Nummer 1-Hit, sondern auch zum größten Gesprächsthema der Rap-Welt.
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2: Millionen Streams, mehrere Grammy-Auszeichnungen und ein echter Kultstatus machten den Track zu einem der erfolgreichsten Songs des Jahres 2024. Heute feiert Milo Geburtstag. Der belgische Singer-Songwriter wird 45 Jahre alt. International bekannt wurde er mit seiner Akustikversion von IO Technology, die weltweit einfach die Charts erobert hat. 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

0: Seitdem steht Milo für ruhige, eingängige Songs und gehört auch mit zum Beispiel dem Hit You Don't Know zu den festen Größen im Pop.
1: Alles klar, Kinder!
0: Einer meiner echten Kindheitshelden feiert heute Geburtstag. SpongeBob Schwammkopf.

0: Laut seinem Führerschein, den er in der Serie selbst mal gezeigt hat, wurde der wohl bekannteste Bewohner von Bikini Bottom am 14. Juli 1986 geboren. Seit Ende der 90er sorgt der quirlige Meeresschwamm mit Patrick, Thaddeus und Mr. Krabs für jede Menge Lacher und hat längst einfach Kultstatus erreicht. Happy Birthday, SpongeBob Schwammkopf! Und das war das Daily Update vom 14. Juli. Heute Abend findet ja, wie gerade schon erwähnt, das erste von zwei Halbfinalen bei der Fußball-WM statt. Frankreich gegen Spanien. Einer von beiden ist dann im Finale. Anstoß ist um 21 Uhr. Das könnte wirklich heute Abend mal endlich ein spannender Moment in dieser WM werden. Und was noch wissenswert für diese Nacht ist, es ist heute Neumond. Also schön zu wissen, dass selbst der Mond manchmal einfach nur halbe oder gar keine Sachen liefert und trotzdem niemand ein Meeting dazu ansetzt. Sven Weikamp, Daily Redaktion.
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1: Ihr macht gleich eine kurze Pause und wir liefern euch die Musik zum Durchatmen. 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
2: Ja, und es ist so schön, dass ihr dabei seid, denn es ist...
3: Endlich Freitag!
2: Ja, er hier und Imsen, Zeit wie jeden Freitag alle zwei Wochen. Schön, dass ihr dabei seid. Folgt uns, abonniert uns. So viele von euch haben das schon gemacht. Darauf erstmal ein dreifaches...
3: Nicht schlecht, nicht schlecht, nicht schlecht!
2: Ja, und wir freuen uns, was wir für euch, unsere Hörerinnen und Hörer, auf die Beine stellen dürfen. Zwei Tage vor der Bundestagswahl, 9 Tage vor der Wahl der hamburgischen Bürgerschaft, haben wir eine wunderbare, eine tolle Frau hier in eurem Podcast, er hier und Imsen. Sie tritt in Hamburg für die Grünen, Hamburg als Spitzenkandidatin um das Bürgermeisteramt an. Und da kennt sie sich auch schon aus. Sie ist zweite Bürgermeisterin der Stadt Hamburg, Katharina Fegebank. Willkommen bei uns im Podcast.
4: Moin, so schöne Komplimente. Da will ich gar nicht wieder weg.
2: Ich habe ja auch schon mehr gekomplimentet. Jetzt ist Feierabend.
5: Ja. Schön, dass du trotz so vieler Termine bei uns bist, liebe Katharina. Und mal vorab, wir duzen uns.
4: Jo.
5: Das ist in Ordnung.
4: Auf jeden Fall.
2: Unsere treue Hörerin Friederike Heinzmann aus Kiel hat uns eine Mail geschrieben und der R hier und imsen@gmx.de. Lieber Stefan, lieber John, schreibt sie, ihr hattet im Podcast mit Olli Dittrich gefragt, warum hüpft man kurz unter die Dusche? Die Antwort habe ich hier für euch, schreibt sie. Kurz ist dabei das Stichwort, denn ein langer Kontakt mit Wasser zerstört die Schutzschicht der Haut, sodass Keime eindringen können. Super, vielen Dank, auch geklärt. Schönen Dank, Friederike. Katharina, wie lange braucht denn die zweite Bürgermeisterin der Stadt Hamburg morgens so im Bad?
4: Ziemlich ratzfatz, ehrlicherweise. Weil ich dann schon versuche, nochmal 5 Minuten länger im Bett zu bleiben und dann hüpfe ich auch unter die Dusche. Mach mich schnell fertig und dann wecke ich meine Töchter und alles in allem eigentlich nicht länger als eine halbe Stunde.
2: Du musst uns ein Geheimnis verraten an dieser Stelle, das wird unsere Hörerinnen und Hörer ganz besonders interessieren. Nach so vielen Wochen Wahlkampf, wie schaffst du es, so eine klare, tolle Stimme zu haben? Ich werde total heiser. Hallo.
4: Bin ich tatsächlich auch immer wieder. Zwischendurch wird die Stimme dann ein bisschen brüchiger. Ich war auch schon erkältet, das ist im Moment alles ganz fein. Dann trinke ich irgendwie einen heißen Tee und ein bisschen Ingwer und läuft irgendwie. Ich bin ja inzwischen auch schon recht erfahren, mache das ein paar Jahre schon und versuche zwischendurch zum Beispiel nicht so viel zu schreien, Stichwort Fußballstadion oder so, das fahre ich dann runter.
2: Okay.
5: Ja, ich denke, das ist auch etwas, man funktioniert einfach eine gewisse Zeit dann auch und wächst über sich hinaus und hat dann einfach ein Projekt, wo es darum geht, jetzt musst du einfach liefern und parat sein und zum Kapuzen ist später noch Zeit, oder?
4: Ja, absolut. Und gerade weil du es ansprichst, Projekt, also so habe ich es auch meinen Leuten gesagt, das ist jetzt nochmal, wie man es aus anderen Bereichen, aus dem Business kennt, das ist jetzt richtig Projekt. Startschuss, Wahlkampf, heiße Phase und dann muss irgendwie auch abgeliefert werden. Also ich meine, müssen auch die Bürgerinnen und Bürger mit ihrer Stimme abliefern und eine Entscheidung treffen. Aber mich pusht das. Also ich wach schon morgens auf und spüre, wie so das Adrenalin durch meinen Körper geht. Ich mag es ja auch total. Ich liebe es, selbst jetzt im Winterwahlkampf an den Ständen zu stehen, an den Haustüren zu klingeln, immer wieder im Kontakt zu sein. Das Tolle in Hamburg ist ja auch Stadtstaat. Da ist man dann nochmal bekannter als in der Fläche, in einem Flächenstaat oder wenn ich jetzt Bundestagswahlkampf machen würde. Gut, vielleicht in Hamburg ist man dann auch bekannt oder wenn man irgendwie ganz oben als Spitzenkandidat antritt. Aber hier ist es sehr unmittelbar. Also die Leute geben einem Rückmeldungen, klopfen einem auf die Schulter, sagen einem natürlich auch, wenn ihnen mal was nicht so gut gefällt. Aber mir macht das mega Spaß und ich spüre auch gerade, ja, richtig so eine Welle der Euphorie bei uns in der Partei. Das wäre vielleicht vom halben, dreiviertel Jahr auch nicht unbedingt zu erwarten gewesen. Die sind alle hochmotiviert und das berührt mich auch total, weil natürlich gehen die nicht nur auf die Straße für eine Idee oder für eine Partei, sondern die verteilen Flyer von mir mit meinem Gesicht drauf. Eben. Und da fühle ich mich so unterstützt und getragen gerade und das motiviert mich auch nochmal. Aber es ist brutal, ne? Also es ist auch anstrengend natürlich und Adrenalin ist wichtig, um durch den Tag zu kommen.
2: Aber ich habe das eben gemerkt, also das war schon so, als ich dich hochgeholt habe hier ins Studio für die Aufzeichnung von R hier und Imsen, da warst du ja gut vermummt eigentlich.
4: Ja.
2: Na, ich habe dich gesehen, du bist einmal
4: mächtig
2: hier
4: kalt in diesem
2: vorbeigelaufen
4: Tag.
2: Und da habe ich gesagt, Moment mal, das war doch die Katharina Fegebank und dann gingst du auch rückwärts wieder zurück und dann haben wir uns angeguckt, ja, sie ist es. Aber du bist trotz Vermummung dann auch erkannt worden, ne? Von den Leuten und das hat ja auch so
4: deshalb
2: eine regionale
4: bin ich ein paar Minuten
2: Stärke.
4: Später hochgekommen, ich bin hier irgendwie im Tunnelblick hier am Studio vorbeigelaufen, dachte, nee, wo war denn das jetzt hier nochmal? Und in dem Moment sprachen mich schon zwei Passantinnen an.
2: Ja,
4: die sagten, Mensch, und Frau Fegebank, was machen Sie hier in der Einkaufsstraße?
2: Ja, aber ist ja auch positiv, ne? Dass die Leute sich trotz allem auch noch nicht, also nicht Politik verdrossen sind, sondern eben auch einen Menschen dann auch erkennen, der für Politik steht.
4: Ja, und vor allem auch den Menschen erkennen. Ja. Also das war irgendwie immer meins, dass ich mir gesagt habe, ich gehe in die Politik, weil ich was verändern will, weil ich unsere Gesellschaft besser machen will, das Leben der Menschen besser machen will. Aber ich will dabei immer Mensch bleiben. Und ich hoffe, dass das die Leute hier auch merken. Also, dass man mit mir jetzt nicht gleich Deep Talk machen muss, in die harten Politikfelder einsteigt, sondern dass wir dann einfach schnacken darüber, wie teuer jetzt ein Brötchen geworden ist oder dass mir Leute erzählen, was ihre Kinder gerade machen und wo sie mich vielleicht schon mal gesehen haben. Und das bringt das Ganze auf eine persönliche und eine sehr nette Ebene, wo dann auch die Hemmschwelle fällt, mich anzusprechen. Ich habe nicht das Gefühl, dass Leute irgendwie Hemmungen haben, mich anzusprechen.
2: Nee, das ist so schön, wenn man dich sieht, ne, du bist so eine von uns irgendwie. Also so ganz normal irgendwie, jetzt auch nicht, du hast jetzt auch nicht 10.000 Leute um dich herum, dann läuft nicht Clint Eastwood als Leiter nebenbei. Also.
4: Nee, Gott sei Dank. Also ich bewege mich auch ganz frei in der Stadt nach wie vor. Und das ist auch für meine Familie und mich total schön einfach, dass das so geht und dass es hier in Hamburg auch gut funktioniert.
5: Und bleibt authentisch dadurch.
4: Mhm.
5: Jetzt Premiere für uns. Wir freuen uns. Unsere erste Politikerin im Podcast und auch die einzige, Katharina Fegebank.
4: Ja. Hey. Yeah.
5: Katharina. Als ich begonnen habe zu studieren, Politwissenschaft, Anglistik und öffentliches Recht, dachte ich mir, danach werde ich
4: irgendwann UNO-Generalsekretärin oder löse die großen Kriege und Konflikte dieser Welt oder gehe ins Sportmanagement.
5: Also du hast von Anfang an gewusst, du willst einen Job machen, der mit 6 Stunden am Tag nicht zu bewältigen ist.
4: Daran habe ich tatsächlich überhaupt nicht gedacht, was das irgendwie an zeitlichem Aufwand oder zeitlicher Belastung bedeutet. Ich wollte eigentlich tatsächlich immer auf internationalem Parkett unterwegs sein und habe während des Studiums auch viele Praktika gemacht, tatsächlich auch bei den Vereinten Nationen in New York. Ich war viel in Brüssel dort bei den Institutionen, habe dann aber auch erste Berührungen gehabt zum Bundestag, damals auch zur Landesregierung nach Schleswig-Holstein, habe mir alles angeguckt, Parlament, Exekutive, also Regierungshandeln, NGO-Arbeit und eben große internationale Organisationen und dachte, das finde ich alles irgendwie total spannend. Interessant war, dass ich damals gar nicht damit gerechnet hätte, mal Politikerin zu werden. Also ich konnte mir super gut vorstellen, im politiknahen Bereich unterwegs zu sein, also in der Politikberatung oder eben international im Bereich Friedens- und Konfliktberatung und Management. Aber dass ich selbst Politikerin sein würde, das war zumindest damals nicht mein Plan oder stand nicht oben auf der Agenda.
2: Ja, spannend, dass es dann doch so gekommen ist, ne? Und ich sag mal, UNO-Generalsekretär, bei mir hat es nur zum UNO gereicht.
4: Ja.
2: Und das verliere ich ja noch gegen deinen Sohn Julius.
4: Ja, ja. Da war ich auch immer gut drin und dachte, das könnte irgendwie passen. Also, ne?
2: Herz, Verstand, Fegebank, das ist der Claim der Grünen Hamburg für dich mit einem zweigeteilten Plakat. Mhm. Du einmal unten, einmal oben. Ich finde, das sind wahnsinnig tolle Fotos aus einem Fotostudio in Uhlenhorst. Das Lustigste beim Fotoshooting war,
4: dass ich aufgefordert wurde, doch auch mal ein paar ernstere Gesichtsausdrücke zu machen.
2: Okay.
4: Und das fiel mir total schwer und weil es mir so schwer fiel, habe ich dann auch ständig gelacht eigentlich, vielleicht aus so einer Verunsicherung heraus oder weil ich gesagt habe, das ist ja eigentlich komisch, dass ihr mich auffordern müsst. Ich wusste ja, dass wir diesen Dualismus da drin hatten, also Herz und Verstand.
2: Ja.
4: Einmal ganz empathisch und fröhlich und unglaublich mit Herz dabei zu sein und dann aber auch diese Verstandsgeschichte mit verschiedenen Gesichtsausdrücken auch abzubilden. Und das war im Studio und beim Shooting, das war wunderbar. Mir hat das auch großen Spaß gemacht.
2: Ja.
4: Also das war richtig so Model-Shooting-mäßig eben immer aufs Gesicht. Ja, genau. Und ich ist jetzt wütend und jetzt mal ein bisschen traurig und jetzt aber ganz entschlossen und ich wusste gar nicht, was mein Gesicht so alles hergibt. Das war in der Tat auch bei meinen Leuten die größte Sorge, dass man da mehrere Stunden im Studio verbringt und am Ende nur 3 oder 4 Motive hat. Und wir brauchten ja aber mindestens 20, die dann auch für verschiedene Plakate zu verwerten waren. Und da haben wir haben echt viel gelacht, weil es war jetzt mal ein bisschen entschlossen und ernst. Und dann kam aber immer wieder bei mir das Lächeln raus. Ja. Aber am Ende haben wir es dann ganz gut hingekriegt. Aber das war eine coole Sache, auf jeden Fall.
2: Das Wichtigste beim Fotoshooting ist ja, finde ich, immer mit das Catering. Das muss ja stimmen.
4: Also, ja.
2: Gab es dann so Brötchen mit so hochgerollter Mettwurst irgendwann?
4: Nein, es gab ein wunderbares Catering von einem Food-Startup, kleinen Gastrobetrieb direkt um die Ecke, eben auch auf der Uhlenhorst, wunderbare, klein zubereitete, richtiger Gaumenschmaus in klein, ja, also kleine
5: haben
4: Häppchen.
5: Haben die noch was da davon? Was meinst du?
4: Bestimmt.
2: All you can eat.
5: Katharina, von 2002 bis 2003, also für alle nochmal von 2 bis 3, hast du an der Technischen Universität und an der Humboldt-Universität in Berlin Europawissenschaften studiert. Meine Zeit in Berlin war besonders spannend, weil?
4: Weil Berlin als Hauptstadt einfach total dynamisch und damals schon pulsierend gewesen ist. Ich habe so viele tolle Leute kennengelernt, gar nicht so viele Berliner Originale, aber vor allem ganz viel Zugezogene, die so um die Jahrtausendwende nach Berlin geströmt sind, teilweise ja auch schon vorher, aber mein Eindruck war so gerade Ende der 90er, Anfang 2000er kamen viele junge Leute nach Berlin und sind dann da auch in die einschlägigen Viertel, in die einschlägigen Kieze gezogen. Es war ein sehr internationaler Studiengang, den ich gemacht habe, war auch noch die Freie Universität dabei und entsprechend waren viele Mit-20er da, die schon ihr Erststudium irgendwo anders gemacht hatten, teilweise auch schon gearbeitet haben und dann nochmal diesen Master drauf gesattelt haben, European Studies, und das Studium war wahnsinnig spannend, aber vor allem die Leute dort, und das war für mich 2 Jahre Berlin, erst der Master, dann habe ich da noch gearbeitet beim Institut für Europäische Politik. Als Projektmanagerin war ich dann viel in Osteuropa und auf dem Balkan unterwegs und immer wieder dann Homebase Berlin gehabt. Und das war spannend, also in Ministeriumsnähe zu sein und EU-Repräsentanz dort zu haben. Also da ging das dann schon langsam auch los, so das Verdrahten und Netzwerken auch in den politischen Raum hinein.
5: Quasi Blut geleckt.
4: Ja, schon so ein bisschen. Das war richtig beeindruckend für mich zu sehen, dass in Sachen Politik selbstverständlich Hauptstadt, Bundespolitik, da auch die Musik spielt. Und gleichzeitig habe ich natürlich auch die Zeit genutzt, um Berliner Kultur und ein bisschen Clubszene und ja, die einzelnen Kieze ganz gut kennenzulernen. War eine echt schöne Zeit.
2: Hättest du eine Tanzschule gemacht, da hättest du vielleicht noch einen Stefan getroffen.
5: Ja, eben.
2: Früher Tanzlehrer in Berlin tatsächlich.
4: Viele wo denn? Welcher?
5: Tanzschule Keller in Berlin, in Steglitz.
4: Steglitz.
5: Steglitz in der Rheinstraße, genau.
4: In Steglitz habe ich tatsächlich gewohnt, als ich 2000 mein erstes Praktikum beim Bundestag gemacht habe.
5: Wir waren ja
4: habe.
5: Quasi Nachbarn. Ja, wobei, Mann. Nein, 2000 war ich noch in der Geburtsstadt in Potsdam, aber
4: okay.
5: Dann mein Leben spielte sich
2: das ist ein
5: auch.
2: Anderer Podcast jetzt.
5: Ja.
4: Ja. Wie ich wurde, was ich bin, ja, oder?
5: Ja. Mein Leben spielte sich aber trotzdem immer in Berlin ab. Und auch diese 2002, 2003, das war so meine Sturm- und Drangzeit. Ja. Aufbruchsstimmung, das kann ich voll unterschreiben. Also das ist einfach, du wusstest gar nicht, wo du zuerst hingehen sollst in dieser Stadt. Und hast so viele Menschen kennengelernt aus der ganzen Welt.
4: Also was ich einfach krass fand, ich kam ja aus einer kleineren, aber eben sehr berühmten Studentenstadt Freiburg. Und davor bin ich ja in Schleswig-Holstein vor den Toren Hamburgs aufgewachsen, groß geworden mit unserer Mini-Stadt-Dorf-Disco und dann den Großraum-Discos so auf dem Land in Schleswig-Holstein. Und war zwischendurch dann ja nochmal ein Jahr in London, war auch nochmal ein ganz anderer Schnack, aber dann eben Freiburg, sehr, sehr studentisch geprägt, dann nach Berlin und dann dieses Erleben damals in dieser Elektro-Szene, ja. Wo dann über damals, glaube ich, noch Facebook gesagt wurde, übrigens am nächsten Wochenende da und das ist das Codewort und dann ging es da irgendwie so 3 Etagen und man stand dann da in so einem kirchengewölbeartigen, unterirdischen Riesentanztrakt. Das ist zum Beispiel eine Erfahrung, die sich total eingebrannt hat. Und dann Russendisco, Wladimir Kamina war ja. Da irgendwie total angesagt, da war ich auch recht viel unterwegs.
2: Ja, Großraumdisco, ich war ja mal Käfigtänzer, ne? Also ich weiß, was ich erzählt habe an dieser Stelle.
4: Oder auch mit Bauarbeiterweste und weißen Handschuhen. Und das sind so meine Elektroerfahrungen damals. Die 90er leben, ja.
2: Übermorgen am Sonntag treffen wir uns alle. Da ist Bundestagswahl. Eine Woche später am Sonntag, 2. März, treffen wir uns dann alle wieder in Hamburg an der Wahlurne. Turne bis zur Urne. Danach soll dann nach dem kostenlosen Schüler Innenticket, das ist ja auch euer Plan, auch ein Senior-Innenticket eingeführt werden. Gendern, finde ich.
4: Kann man machen, muss man nicht.
2: Wunderbar.
5: Finde ich gut.
2: Ich finde den zweiten Teil schön, muss man nicht.
4: Mhm. Nee, also wissen alle, was gemeint ist. Ja. Ich finde es richtig, alle Leute anzusprechen, dass sie gesehen werden, ja. Dass sie eine Wertschätzung erfahren auch durch Sprache. Und Sprache ist sehr mächtig. Ja. Sprache ist auch ständigen Veränderungen unterlegen. Und durch das Benutzen von Sprache zeigt man natürlich auch, also macht man Leute sichtbar.
2: Ja.
4: Und ich finde die Debatte rund um die Fragen, muss man das jetzt benutzen oder nicht? Oder werden wir gezwungen? Oder gibt es da irgendwie einen Genderwahn etc.? Die werden dem nicht so richtig gerecht. Es geht ja um Gleichberechtigung, es geht um Sichtbarkeit von allen Menschen. Und ich finde, wir haben hier in Hamburg eine gute Lösung gefunden, die heißt, alles geht, nichts muss. Also wer möchte, spricht sowieso so, aber auch im öffentlichen Bereich kann man geschlechtergerechte Sprache benutzen, aber man muss es nicht. Man kann es einfach so handhaben, wie es für einen selbst passt. Und deshalb sage ich immer, ja, alles geht, nichts muss.
2: Finde ich gut.
5: Finde ich auch gut. Und ich denke auch, wenn man gerade so eine speziellen Themen wie das Gendern einfach mal macht, ohne es groß
4: genau. Die
5: Polemik darum zu machen und dann diese Trotzabneigung zu erfahren von vielen Leuten, dann kommt das irgendwann, denke ich, von ganz alleine, dass man für sich rausfiltert, an welcher Stelle
4: ja. Finde
5: ich es jetzt auch als notwendig, vielleicht allem gerecht zu werden. Und wann, denke ich, lasse ich weg, weil es fühlt sich niemand auf den Schlips getreten, wenn ich an der Stelle nicht gender. Und trotzdem weiß jeder, dass ich jeden anspreche an der Stelle.
4: Ja, oder man macht es einfach noch mal ein bisschen unkonventioneller. Ich kriege das immer mit, wenn ich im Ausland unterwegs bin, wo ja gerade bei offiziellen Anlässen, gerade in Skandinavien, in Holland, Schweiz weiß ich gar nicht so genau, aber könnte ich mir auch vorstellen, so ein bisschen lockerer im Umgang auch sind. Mhm. Also bei uns stehen ja immer protokollarisch irgendwie gefühlt erstmal 3 Seiten Leute, die zu begrüßen sind,
2: ja.
4: mit Titel und Geschlecht und Frau Doktor und Professorin hier und Herr Honorarkonsul da.
2: Das ist ja so unterhaltsam wie eine Anhängerkupplung, ne?
4: Und dann war ich bei einer Veranstaltung vor ein paar Jahren mal in Groningen und da ist der Bürgermeister ans Pult gedreht. Hi all. Und ja, seitdem mache ich immer, wenn ich im Rathaus stehe, sage ich, begrüße ich dann ein, zwei Leute, die vielleicht nach mir sprechen, weil das dann echt ein Gebot auch der Höflichkeit. Und sage ich immer, liebe alle oder moin, schön, dass ihr alle hier seid. Ja, und damit erreicht man alle. Und da kann auch niemand sagen, aber mich hat sie jetzt nicht gemeint.
5: Alle und allinnen.
4: Ja, genau.
5: Ja. Katharina, nachdem wir ja jetzt schon mitbekommen haben, dass dich dein Job recht ausfüllt und du dir aber gedacht hast, das langt mir noch nicht, ich möchte gerne noch Mutter von Zwillingen werden.
4: Ja.
5: Und das ist 2018 geschehen, von zwei Mädels. Mhm. Und als wir erfahren haben, dass es Zwillinge werden, dachten wir...
4: Oh Gott. Ja, da kann ich vielleicht tatsächlich auch noch mal ein bisschen persönlicher werden. Ich bin ja keine junge Mutter, also ich fühle mich noch sehr jung, aber ich bin relativ spät Mutter geworden. Ich war 41, als ich schwanger wurde. Und als wir erfahren haben, dass es Zwillinge werden und es war die Jahre davor gar nicht so einfach, obwohl immer schon auch ein langer Kinderwunsch da gewesen ist, da ist die erste Reaktion natürlich wirklich, oh Gott, aber dann im selben Moment eine unglaubliche Freude und was für ein Glück, ja, dass man dann gleich zwei hat. Ja. Und das war wirklich, wirklich wunderbar und unbeschreiblich und denke ich auch heute, wie großartig. Das war für die beiden natürlich auch während der Corona-Zeit
2: unbedingt, ja.
4: Immer schön, sich zu haben und wie toll das ist zu sehen, wie die sich auch gegenseitig stärken, natürlich auch mal echt krass im Clinch liegen und sich dann irgendwie...
2: Wup, das ist normal, ne? Das ist auch normal.
4: Ist glaube ich, total normal. Ja. Aber es ist toll zu sehen, wie die beiden so durchs Leben gehen und neugierig sind und macht ja total Spaß zu sehen.
2: Du strahlst so herrlich. Ja. Das ist so ja toll, wenn du von deinen Töchtern sprichst.
4: Ja, ja, das wunderbar ist unser das größtes Glück.
2: Geht uns ja auch so, ne? Wenn wir von unseren Kindern sprechen, ja, das ist einfach das größte absolut Glück. Katharina, mein größter Fehlkauf war...
4: Ich kaufe immer gar nicht so viel ein. Tatsächlich.
2: Ich will dir ein Beispiel geben.
4: Bestimmt irgendeine Klamotte irgendwann mal, ja, die ich gegriffen habe und gedacht habe, passt mir vielleicht im halben Jahr, wenn ich jetzt 10 Kilo abnehme. Und dann denke ich, oh, hat nicht so ganz geklappt. Eher sowas in der Art.
2: Ja, großartig.
4: Ich bin nicht so eine, die sagt, ich brauche ganz dringend jetzt hier die nächste Dimension irgendeines Players oder Kopfhörers oder weiß ich nicht, viele, die dann Auto oder Fahrrad so irgendwie auch drauf hinsparen und hinfiebern oder sagen, das nächste Turnschuhmodell kommt ja in 2 Monaten raus von einer bestimmten Marke. Ich überlege nochmal, das ist ja eigentlich immer ganz witzig, wenn man da irgendwas sagen kann, aber mir fällt da jetzt...
2: Also ein Freund von uns, der aus der Schweiz, der Andi Wolf, der hat in unserem allerersten Podcast bei der Premiere von seinem Fehlkauf berichtet und es war tatsächlich ein Beamer. Er wollte unbedingt einen Beamer haben, durch die Werbung hat er gesehen, mega werbungsbeeinflusst, hat sich einen Beamer gekauft, um hinterher festzustellen, dass seine Wohnung viel zu klein ist für einen Beamer.
4: Ja. So, der Beamer hat er keine große Wand gehabt, wo er irgendwas projizieren konnte.
2: Ja. Gesagt, ja, das war wirklich krass, ist im Keller gelandet oder bei eBay.
4: Ja. Nee, aber umgekehrt war es bei mir so, dass ich, glaube ich, tatsächlich kurz nachdem ich zweite Bürgermeisterin wurde, ja vor 10 Jahren, dass ich ganz bewusst gesagt habe, so ich kaufe mir jetzt als erstes mal einen richtig großen Screen, so einen richtig großen Fernseher.
2: Natürlich.
4: Das habe ich nie gemacht vorher. Und dann habe ich irgendwie gesagt, das machst du jetzt mal. Und habe mich ja über mich selbst gewundert, weil ich nie irgendwie so ein Fable, sei es für Technikgeräte oder bestimmte ja Computer- oder Laptop-Modelle oder so hatte. Aber da habe ich gesagt, das gönnst du dir jetzt mal.
2: Dein Lieblingsraum im Hamburger Rathaus ist?
4: Ich mag sehr den großen Festsaal, weil wir im großen Festsaal auch oft die Stadtgesellschaft einfach zu Gast haben. Also das Rathaus als solches ist ja wirklich auch ein offenes Haus.
2: Ja.
4: Jeder, der dorthin geht und nicht aus Hamburg kommt, wundert sich, wie wenig Sicherheitsvorkehrungen es dort gibt und wie leicht man dann im Dealenbereich sowieso, da kann man selbst rumlaufen, aber dann auch über eine Führung gezeigt bekommt.
2: Was total schön ist natürlich. Ja?
4: Die Vielfalt des Rathauses und natürlich auch die Geschichte und die Geschichten, die alle damit verbunden sind. Und ja, es gibt viele kleine, schöne Räume, auch in denen man in kleinen Gesprächsgruppen gut sitzen kann. Aber ich finde tatsächlich den großen Festsaal, da finden die Einbürgerungsfeiern zum Beispiel regelmäßig statt für diejenigen, die neudeutsche Staatsbürger geworden sind. Da haben wir Empfänge, Ehrungen und das ist einfach sehr schön, weil auch an der Wand so ein bisschen die Geschichte der Stadt abgebildet wird und er ist, ja, buchstäblich sehr, sehr fest.
2: Kommst du rein, hast du mal so eine Gänsehaut. Ne?
4: Ein bisschen ist das so und ich merke dann auch immer, man darf das nicht für selbstverständlich nehmen, dass man da auch ein Büro hat. Ja, ich habe ja da ein Büro und dann habe ich in meiner Behörde, in meinem Ministerium natürlich auch eins. Und deshalb bin ich sehr oft da, auch zu Senatskabinettssitzungen. Ja. Aber dass es immer wieder was Besonderes ist und wie besonders das Menschen empfinden, wenn sie eingeladen werden von der Stadt, von der Regierung, vom Parlament, dorthin zu kommen, weil sie sich ehrenamtlich engagieren, weil sie für irgendetwas ausgezeichnet werden, weil sie teilnehmen an einer Lesung. Das ist für viele was ganz Besonderes, da die Treppen hochzuschreiten, die ja mit rotem Teppich ausgelegt sind und dann in diesen Festsaal zu kommen.
2: Da fällt mir ein, wie selten ich im Hamburger Rathaus bin. Ich werde nie ausgezeichnet. Das ist im Grunde...
5: Na, ich habe da was gelesen. Hausverbot, John Menden. Ja.
4: Du hast den Teppich hier, wolltest grün anspritzen. Ne?
5: Katharina Fegebank, ganz herzlichen Dank. Zweitbürgermeisterin der Stadt Hamburg. Schön, dass du dir die Zeit genommen hast bei unserem Podcast.
2: Ja, vielen Dank.
5: Und übermorgen ist Bundestagswahl. Geht wählen. Auch eine Woche später dann in Hamburg. Und meinen obligatorischen Schlusssatz, den passe ich heute mal den Umständen der Wahl etwas an. Wieder ein Tag näher an der Urne.
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6: Seit wann gibt es die Suchmaschine Google? Eine Suchmaschine namens BlackRub wurde im Jahr 1996 online gestellt und ein Jahr später, im September 1997, in Google umbenannt. Seitdem ist Google mit der Suchmaschine als Marktführer bekannt. Übrigens, an der Benutzeroberfläche der Suchmaschine wurde seitdem eigentlich kaum etwas verändert.
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6: Hier ist das Daily Update vom 14. Juli. Einen schönen Dienstag und ersten WM-Halbfinaltag zusammen. Heute vor 112 Jahren wurde der Rhein-Herne-Kanal eröffnet. Die wichtigste Wasserstraße verbindet den Rhein mit dem Ruhrgebiet und machte den Transport von Kohle, Stahl und auch anderen Gütern deutlich einfacher. Bis heute gehört der Rhein-Herne-Kanal zu den wichtigsten Schifffahrtswegen in Nordrhein-Westfalen und ist auch ein echtes Stück Industriegeschichte. Heute vor 2 Jahren stand Kendrick Lamar mit Not Like Us auf Platz 1 der US-Charts. Der Song wurde nicht nur zu seinem 4. Nummer-1-Hit, sondern auch zum größten Gesprächsthema der Rap-Welt.
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6: Millionen Streams, mehrere Grammy-Auszeichnungen und ein echter Kultstatus machten den Track zu einem der erfolgreichsten Songs des Jahres 2024. Heute feiert Milo Geburtstag. Der belgische Singer-Songwriter wird 45 Jahre alt. International bekannt wurde er mit seiner Akustikversion von IO Technology, die weltweit einfach die Charts erobert hat.
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Seitdem steht Milo für ruhige, eingängige Songs und gehört auch mit zum Beispiel dem Hit You Don't Know zu den festen Größen im Pop. I need you right in front of me. Alles klar, Kinder! Einer meiner echten Kindheitshelden feiert heute Geburtstag. SpongeBob Schwammkopf.

0: Laut seinem Führerschein, den er in der Serie selbst mal gezeigt hat, wurde der wohl bekannteste Bewohner von Bikini Bottom am 14. Juli 1986 geboren. Seit Ende der 90er sorgt der quirlige Meeresschwamm mit Patrick, Thaddeus und Mr. Krabs für jede Menge Lacher und hat längst einfach Kultstatus erreicht. Happy Birthday, SpongeBob Schwammkopf! Und das war das Daily Update vom 14. Juli. Heute Abend findet ja, wie gerade schon erwähnt, das erste von zwei Halbfinalen bei der Fußball-WM statt. Frankreich gegen Spanien. Einer von beiden ist dann im Finale. Anstoß ist um 21 Uhr. Das könnte wirklich heute Abend mal endlich ein spannender Moment in dieser WM werden. Und was noch wissenswert für diese Nacht ist, es ist heute Neumond. Also schön zu wissen, dass selbst der Mond manchmal einfach nur halbe oder gar keine Sachen liefert und trotzdem niemand ein Meeting dazu ansetzt. Sven Weikam, Daily Redaktion.
1: Kurz nach 12.
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10: Wo wohnen Eichhörnchen? Eichhörnchen sind tagaktive Baumbewohner und leben bevorzugt in Nadel-, Laub- und Mischwäldern, aber auch in Gärten und Parks. Im Herbst verstecken Eichhörnchen Vorräte für den Winter.
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2: Hier ist das Daily Update vom 14. Juli. Einen schönen Dienstag und ersten WM-Halbfinaltag zusammen. Heute vor 112 Jahren wurde der Rhein-Herne-Kanal eröffnet. Die wichtigste Wasserstraße verbindet den Rhein mit dem Ruhrgebiet und machte den Transport von Kohle, Stahl und auch anderen Gütern deutlich einfacher. Bis heute gehört der Rhein-Herne-Kanal zu den wichtigsten Schifffahrtswegen in Nordrhein-Westfalen und ist auch ein echtes Stück Industriegeschichte. Heute vor 2 Jahren stand Kendrick Lamar mit Not Like Us auf Platz 1 der US-Charts. Der Song wurde nicht nur zu seinem 4. Nummer 1-Hit, sondern auch zum größten Gesprächsthema der Rap-Welt.
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2: Millionen Streams, mehrere Grammy-Auszeichnungen und ein echter Kultstatus machten den Track zu einem der erfolgreichsten Songs des Jahres 2024. Heute feiert Milo Geburtstag. Der belgische Singer-Songwriter wird 45 Jahre alt. International bekannt wurde er mit seiner Akustikversion von IO Technology, die weltweit einfach die Charts erobert hat.

0: Seitdem steht Milo für ruhige, eingängige Songs und gehört auch mit zum Beispiel dem Hit You Don't Know zu den festen Größen im Pop. I need you right in front of me.
1: Alles klar, Kinder?
0: Einer meiner echten Kindheitshelden feiert heute Geburtstag. SpongeBob Schwammkopf.

0: Laut seinem Führerschein, den er in der Serie selbst mal gezeigt hat, wurde der wohl bekannteste Bewohner von Bikini Bottom am 14. Juli 1986 geboren. Seit Ende der 90er sorgt der quirlige Meeresschwamm mit Patrick, Thaddeus und Mr. Krabs für jede Menge Lacher und hat längst einfach Kultstatus erreicht. Happy Birthday, SpongeBob Schwammkopf! Und das war das Daily Update vom 14. Juli. Heute Abend findet ja, wie gerade schon erwähnt, das erste von zwei Halbfinalen bei der Fußball-WM statt. Frankreich gegen Spanien. Einer von beiden ist dann im Finale. Anstoß ist um 21 Uhr. Das könnte wirklich heute Abend mal endlich ein spannender Moment in dieser WM werden. Und was noch wissenswert für diese Nacht ist, es ist heute Neumond. Also schön zu wissen, dass selbst der Mond manchmal einfach nur halbe oder gar keine Sachen liefert und trotzdem niemand ein Meeting dazu ansetzt. Sven Weikamp, Daily Redaktion.
1: Kurz nach 13 Uhr.
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6: Wie hoch ist der Berliner Fernsehturm? 368 Meter hoch und zählt damit als höchstes Bauwerk Deutschlands. Europaweit ist das Berliner Bauwerk der vierthöchste Fernsehturm in ganz Europa. Jährlich besuchen über 1 Million Menschen die Aussichtsplattform in 203 Metern Höhe oder aber das Restaurant in 207 Metern Höhe.
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1: Hier ist das Daily Update vom 14. Juli. Einen schönen Dienstag und ersten WM-Halbfinaltag zusammen. Heute vor 112 Jahren wurde der Rhein-Herne-Kanal eröffnet. Die wichtigste Wasserstraße verbindet den Rhein mit dem Ruhrgebiet und machte den Transport von Kohle, Stahl und auch anderen Gütern deutlich einfacher. Bis heute gehört der Rhein-Herne-Kanal zu den wichtigsten Schifffahrtswegen in Nordrhein-Westfalen und ist auch ein echtes Stück Industriegeschichte. Heute vor 2 Jahren stand Kendrick Lamar mit Not Like Us auf Platz 1 der US-Charts. Der Song wurde nicht nur zu seinem 4. Nummer-1-Hit, sondern auch zum größten Gesprächsthema der Rap-Welt. Millionen Streams, mehrere Grammy-Auszeichnungen und ein echter Kultstatus machten den Track zu einem der erfolgreichsten Songs des Jahres 2024. Heute feiert Milo Geburtstag. Der belgische Singer-Songwriter wird 45 Jahre alt. International bekannt wurde er mit seiner Akustikversion von IO Technology, die weltweit einfach die Charts erobert hat.

0: Seitdem steht Milo für ruhige, eingängige Songs und gehört auch mit zum Beispiel dem Hit You Don't Know zu den festen Größen im Pop. I need you right in front of me.
1: Alles klar, Kinder!
0: Einer meiner echten Kindheitshelden feiert heute Geburtstag. SpongeBob

0: Laut seinem Führerschein, den er in der Serie selbst mal gezeigt hat, wurde der wohl bekannteste Bewohner von Bikini Bottom am 14. Juli 1986 geboren. Seit Ende der 90er sorgt der quirlige Meeresschwamm mit Patrick, Thaddeus und Mr. Krabs für jede Menge Lacher und hat längst einfach Kultstatus erreicht. Happy Birthday, SpongeBob Schwammkopf! Und das war das Daily Update vom 14. Juli. Heute Abend findet ja, wie gerade schon erwähnt, das erste von zwei Halbfinalen bei der Fußball-WM statt. Frankreich gegen Spanien. Einer von beiden ist dann im Finale. Anstoß ist um 21 Uhr. Das könnte wirklich heute Abend mal endlich ein spannender Moment in dieser WM werden. Und was noch wissenswert für diese Nacht ist, es ist heute Neumond. Also schön zu wissen, dass selbst der Mond manchmal einfach nur halbe oder gar keine Sachen liefert und trotzdem niemand ein Meeting dazu ansetzt. Sven Weikam, Daily Redaktion.
1: Wir haben es kurz nach 14 Uhr.
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8: Wer moderierte damals die 100.000-Mark-Show? Die 100.000-Mark-Show war eine Spielshow auf dem Privatsender RTL, die von 1993 bis 1998 von Ulla Kockambrink moderiert wurde. Später übernahm Franklin, auch als Frank Schmidt bekannt, die Show.
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2: Hier ist das Daily Update vom 14. Juli. Einen schönen Dienstag und ersten WM-Halbfinaltag zusammen. Heute vor 112 Jahren wurde der Rhein-Herne-Kanal eröffnet. Die wichtigste Wasserstraße verbindet den Rhein mit dem Ruhrgebiet und machte den Transport von Kohle, Stahl und auch anderen Gütern deutlich einfacher. Bis heute gehört der Rhein-Herne-Kanal zu den wichtigsten Schifffahrtswegen in Nordrhein-Westfalen und ist auch ein echtes Stück Industriegeschichte. Heute vor 2 Jahren stand Kendrick Lamar mit Not Like Us auf Platz 1 der US-Charts. Der Song wurde nicht nur zu seinem 4. Nummer-1-Hit, sondern auch zum größten Gesprächsthema der Rap-Welt.
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2: Millionen Streams, mehrere Grammy-Auszeichnungen und ein echter Kultstatus machten den Track zu einem der erfolgreichsten Songs des Jahres 2024. Heute feiert Milo Geburtstag. Der belgische Singer-Songwriter wird 45 Jahre alt. International bekannt wurde er mit seiner Akustikversion von IO Technology, die weltweit einfach die Charts erobert hat.

0: Seitdem steht Milo für ruhige, eingängige Songs und gehört auch mit zum Beispiel dem Hit You Don't Know zu den festen Größen im Pop. I need you right in front of me.
1: Alles klar, Kinder?
0: Einer meiner echten Kindheitshelden feiert heute Geburtstag. SpongeBob

0: Laut seinem Führerschein, den er in der Serie selbst mal gezeigt hat, wurde der wohl bekannteste Bewohner von Bikini Bottom am 14. Juli 1986 geboren. Seit Ende der 90er sorgt der quirlige Meeresschwamm mit Patrick, Thaddeus und Mr. Krabs für jede Menge Lacher und hat längst einfach Kultstatus erreicht. Happy Birthday, SpongeBob Schwammkopf. Und das war das Daily Update vom 14. Juli. Heute Abend findet ja, wie gerade schon erwähnt, das erste von zwei Halbfinalen bei der Fußball-WM statt. Frankreich gegen Spanien. Einer von beiden ist dann im Finale. Anstoß ist um 21 Uhr. Das könnte wirklich heute Abend mal endlich ein spannender Moment in dieser WM werden. Und was noch wissenswert für diese Nacht ist, es ist heute Neumond. Also schön zu wissen, dass selbst der Mond manchmal einfach nur halbe oder gar keine Sachen liefert und trotzdem niemand ein Meeting dazu ansetzt. Sven Weikamp, Daily Redaktion.
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7: Wann wurde der erste Corona-Fall in Deutschland bekannt? In Deutschland wurde der erste Fall einer Infektion mit SARS-CoV-2 am 27. Januar 2020 gemeldet. Der erste Lockdown begann dann am 27. März des Jahres.
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0: Schiffbacher. Bis heute gehört der Rhein-Herne-Kanal zu den wichtigsten Schifffahrtswegen in Nordrhein-Westfalen und ist auch ein echtes Stück Industriegeschichte. Heute vor 2 Jahren stand Kendrick Lamar mit Not Like Us auf Platz 1 der US-Charts. Der Song wurde nicht nur zu seinem 4. Nummer 1-Hit, sondern auch zum größten Gesprächsthema der Rap-Welt.
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0: Millionen Streams, mehrere Grammy-Auszeichnungen und ein echter Kultstatus machten den Track zu einem der erfolgreichsten Songs des Jahres 2024. Heute feiert Milo Geburtstag. Der belgische Singer-Songwriter wird 45 Jahre alt. International bekannt wurde er mit seiner Akustikversion von IO Technology, die weltweit einfach die Charts erobert hat.

0: Seitdem steht Milo für ruhige, eingängige Songs und gehört auch mit zum Beispiel dem Hit You Don't Know zu den festen Größen im Pop.
1: Alles klar, Kinder!
0: Einer meiner echten Kindheitshelden feiert heute Geburtstag. SpongeBob

0: Laut seinem Führerschein, den er in der Serie selbst mal gezeigt hat, wurde der wohl bekannteste Bewohner von Bikini Bottom am 14. Juli 1986 geboren. Seit Ende der 90er sorgt der quirlige Meeresschwamm mit Patrick, Thaddeus und Mr. Krabs für jede Menge Lacher und hat längst einfach Kultstatus erreicht. Happy Birthday, SpongeBob Schwammkopf! Und das war das Daily Update vom 14. Juli. Heute Abend findet ja, wie gerade schon erwähnt, das erste von zwei Halbfinalen bei der Fußball-WM statt. Frankreich gegen Spanien. Einer von beiden ist dann im Finale. Anstoß ist um 21 Uhr. Das könnte wirklich heute Abend mal endlich ein spannender Moment in dieser WM werden. Und was noch wissenswert für diese Nacht ist, es ist heute Neumond. Also schön zu wissen, dass selbst der Mond manchmal einfach nur halbe oder gar keine Sachen liefert und trotzdem niemand ein Meeting dazu ansetzt. Sven Weikamp, Daily Redaktion.
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12: Wann starb Michael Jackson? Es war der 25. Juni 2009, als die Meldung über den Tod des King of Pop die Welt erreichte. Sein Leibarzt Conrad Murray hatte ihm eine Überdosis Propofol verabreicht. Er wurde später wegen fahrlässiger Tötung zu 4 Jahren Haft ohne Bewährung verurteilt.
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Wir haben noch eine kleine Frage an euch. Leipzig, ist euch schon warm genug? Okay, ich fröstel nämlich ein bisschen. Ist echt so. Und die Jungs glaube ich auch. Und ich finde so eine richtige Konzerttemperatur, die fängt so ab 40 Grad an. Ich glaube, wir sind gerade so bei 30 Grad. Ist also noch Platz nach oben. Und das können wir hinkriegen, Leute. Und zwar, indem wir alle gemeinsam ein bisschen sporteln. Ich habe nämlich letztens an einem freien Tag habe ich so ein bisschen rumgesappt im TV und bin wie oft mal wieder an so einem Aerobic-Channel hängen geblieben, ne? Guck ich mir gern mal an. Und dann hat die Dame gerade so eine Bauchbeine-Po-Übung vorgemacht und meinte wirklich, das hat die wirklich gesagt, Leute, die beste Übung für jeden Muskel ist, wenn ihr bei einem Giesinger-Konzert alle mal in die Knie geht. Hat die echt gesagt. Kriegen wir das hin? Dass dieser ganz lange Tunnel hier mal komplett runter geht, bis hinten durch. Das wäre mega. Genau, ihr könnt alle so Laola-mäßig nach hinten gehen, also bleibt sitzen. Komm, die Leute, die 15 Meter weit weg sind, müssen alle runter. Sehr gut. Alle runter, ich sehe euch alle. Sehr gut, okay. Und ihr seht jetzt die Band hier hinten. Wenn die so richtig am Rad drehen und Power geben, dann tun wir es denen gleich. Das werdet ihr auch an mir sehen, weil ich wie ein Verrückter auf- und abspringe. Das müsst ihr auch machen. Wir treten hier ein Erdbeben los, Leute. Alle Energie raushauen. Deswegen schnapp noch mal kurz Luft, um gleich alles für die große Explosion bereit zu machen. Okay? Unten bleiben.

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5: Hier ist das Daily Update vom 14. Juli. Einen schönen Dienstag und ersten WM-Halbfinaltag zusammen. Heute vor 112 Jahren wurde der Rhein-Herne-Kanal eröffnet. Die wichtigste Wasserstraße verbindet den Rhein mit dem Ruhrgebiet

Status machten den Track zu einem der erfolgreichsten Songs des Jahres 2024. Heute feiert Milo Geburtstag. Der belgische Singer-Songwriter wird 45 Jahre alt. International bekannt wurde er mit seiner Akustikversion von IO Technology, die weltweit einfach die Charts erobert hat.

0: Seitdem steht Milo für ruhige, eingängige Songs und gehört auch mit zum Beispiel dem Hit You Don't Know zu den festen Größen im Pop.
1: Alles klar, Kinder!
0: Einer meiner echten Kindheitshelden feiert heute Geburtstag. SpongeBob Schwammkopf.

0: Laut seinem Führerschein, den er in der Serie selbst mal gezeigt hat, wurde der wohl bekannteste Bewohner von Bikini Bottom am 14. Juli 1986 geboren. Seit Ende der 90er sorgt der quirlige Meeresschwamm mit Patrick, Thaddeus und Mr. Krabs für jede Menge Lacher und hat längst einfach Kultstatus erreicht. Happy Birthday, SpongeBob Schwammkopf! Und das war das Daily Update vom 14. Juli. Heute Abend findet ja, wie gerade schon erwähnt, das erste von zwei Halbfinalen bei der Fußball-WM statt. Frankreich gegen Spanien. Einer von beiden ist dann im Finale. Anstoß ist um 21 Uhr. Das könnte wirklich heute Abend mal endlich ein spannender Moment in dieser WM werden. Und was noch wissenswert für diese Nacht ist, es ist heute Neumond. Also schön zu wissen, dass selbst der Mond manchmal einfach nur halbe oder gar keine Sachen liefert und trotzdem niemand ein Meeting dazu ansetzt. Sven Weikam, Daily Redaktion.
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7: Wann fand die erste Fußball-Europameisterschaft in Deutschland statt? Im Jahr 1988 durfte Deutschland erstmals Gastgeber der Fußball-EM sein. Deutschland selbst belegte dabei den dritten Platz. Das Turnier gewann am Ende das Team der Niederlande.
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2: Hier ist das Daily Update vom 14. Juli. Einen schönen Dienstag und ersten WM-Halbfinaltag zusammen. Heute vor 112 Jahren wurde der Rhein-Herne-Kanal eröffnet. Die wichtigste Wasserstraße verbindet den Rhein mit dem Ruhrgebiet und machte den Transport von Kohle, Stahl und auch anderen Gütern deutlich einfacher. Bis heute gehört der Rhein-Herne-Kanal zu den wichtigsten Schifffahrtswegen in Nordrhein-Westfalen und ist auch ein echtes Stück Industriegeschichte. Heute vor 2 Jahren stand Kendrick Lamar mit Not Like Us auf Platz 1 der US-Charts. Der Song wurde nicht nur zu seinem 4. Nummer 1-Hit, sondern auch zum größten Gesprächsthema der Rap-Welt.
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2: Millionen Streams, mehrere Grammy-Auszeichnungen und ein echter Kultstatus machten den Track zu einem der erfolgreichsten Songs des Jahres

Milo für ruhige, eingängige Songs und gehört auch mit zum Beispiel dem Hit You Don't Know zu den festen Größen im Pop. I need you right in front of me. Alles klar, Kinder! Einer meiner echten Kindheitshelden feiert heute Geburtstag. SpongeBob Schwammkopf.

0: Laut seinem Führerschein, den er in der Serie selbst mal gezeigt hat, wurde der wohl bekannteste Bewohner von Bikini Bottom am 14. Juli 1986 geboren. Seit Ende der 90er sorgt der quirlige Meeresschwamm mit Patrick, Thaddeus und Mr. Krabs für jede Menge Lacher und hat längst einfach Kultstatus erreicht. Happy Birthday, SpongeBob Schwammkopf. Und das war das Daily Update vom 14. Juli. Heute Abend findet ja, wie gerade schon erwähnt, das erste von zwei Halbfinalen bei der Fußball-WM statt. Frankreich gegen Spanien. Einer von beiden ist dann im Finale. Anstoß ist um 21 Uhr. Das könnte wirklich heute Abend mal endlich ein spannender Moment in dieser WM werden. Und was noch wissenswert für diese Nacht ist, es ist heute Neumond. Also schön zu wissen, dass selbst der Mond manchmal einfach nur halbe oder gar keine Sachen liefert und trotzdem niemand ein Meeting dazu ansetzt. Sven Weikam, Daily Redaktion.
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5: Wann starb Elvis Presley? Viele sind sich sicher, der King lebt. Tatsächlich starb Elvis Presley aber am 16. August 1977. Als Todesursache ging man zunächst von plötzlichem Herztod aus. Laut späteren Berichten korrigierte man die Todesursache allerdings auf Einnahme von zu vielen Medikamenten. Elvis wurde nur 42 Jahre alt.
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1: Und zwar, wenn man wenig Platz hat, was empfiehlst du da für Grillgeräte?
2: Egal, ob Kugelgrill, Gasgrill, Keramikgrill, der kleine Pelletsmoker, es gibt für jeden Platz den richtigen Grill.
1: Und was empfiehlst du da zum Essen drauf zu hauen, wenn es wirklich schnell gehen soll?
2: Wenn es wirklich schnell gehen soll, empfehle ich, kauft euch einen kleinen Gasgrill, der richtig Power hat. Und da so ein richtig feines Rumpsteak vom Metzger eures Vertrauens. Das macht jeden glücklich.
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1: Tja, Vera, du bist gerade mal wieder fast jeden Tag bei dir vor der Haustür an der Iller unterwegs. Du nennst es ja liebevoll dein Büro.
2: Ja, mein Outdoor-Büro. Und dann hat man ja auch immer eine Ausrede, gell? Ich bin mal kurz im Büro. Nee, also es tut doch einfach gut. Und wenn es nur eine halbe Stunde ist, dass man einfach mal rausgeht, Gedanken sortieren und neue Ideen entwickeln, Beiträge machen für dich. Und ja, dann, das klappt eben hier an der Iller besonders gut. Und dann heißt dein Radiosender auch noch Iller Live. Ja, das ist doch einfach sagenhaft.
1: Sagenhaft. Ja, heute willst du uns von den wandernden Kirchen erzählen. Wie kann man das denn verstehen?
2: Ja, das klingt vielleicht komisch, aber man kann das tatsächlich wörtlich nehmen. In vielen Orten im Allgäu wird berichtet, dass die Menschen dort begannen, Kirchen und Kapellen zu bauen. Und als sie dann ihr Tagwerk beendet hatten und am nächsten Tag weiterbauen wollten, dann standen die Grundmauern an einem ganz anderen Ort. Dann haben die Menschen das wieder abgetragen und an dem ursprünglichen Ort wieder aufgebaut. Und am nächsten Tag ist die Kirche oder die Kapelle wieder an den Ort gegangen, den sie eigentlich haben wollte. Und dieses Spiel ging so lange, bis die Menschen verstanden haben, okay, die Kirche möchte eben an einem anderen Ort gebaut werden und haben sie dann dort fertig gebaut. Und nicht nur das, es wird auch berichtet, dass während des 30-jährigen Krieges die Kirchen und die Kapellen das quasi schon gespannt haben, dass die Schweden kamen, plünderten und raubten und sind dann quasi an einen anderen Ort geflüchtet. Und damit nicht genug. Es gibt sogar Geschichten von Kirchen, die ihren Gemeinden davongelaufen sind, wenn es die Menschen dort mit der Frömmigkeit nicht ganz so genau genommen haben.
1: Also wenn den Kirchen etwas nicht gepasst hat, dann sind sie einfach weggegangen.
2: Ja, sehr meinungsfest, diese Gotteshäuser. Und da können wir Menschen uns doch eigentlich mal ein Vorbild nehmen und Menschen und Situationen, die uns einfach nicht gut tun, verlassen. Da macht man sich natürlich nicht immer so sonderlich beliebt und dann gibt es auch viel Gegenwind. Aber das ist doch eigentlich die pure Form der Selbstermächtigung. Und die sollte uns doch eigentlich am heiligsten sein. Und das, was wahrlich heilig ist, das kann gar nicht verloren gehen. Das findet einfach nur einen anderen Ort. So wie die wandernden Kirchen im Allgäu.
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2: Hier ist das Daily Update vom 14. Juli. Einen schönen Dienstag und ersten WM-Halbfinaltag zusammen. Heute vor 112 Jahren wurde der Rhein-Herne-Kanal eröffnet. Die wichtigste Wasserstraße verbindet den Rhein mit dem Ruhrgebiet und machte den Transport von Kohle, Stahl und auch anderen Gütern deutlich einfacher. Bis heute gehört der Rhein-Herne-Kanal zu den wichtigsten Schifffahrtswegen in Nordrhein-Westfalen und ist auch ein echtes Stück Industriegeschichte. Heute vor 2 Jahren stand Kendrick Lamar mit Not Like Us auf Platz 1 der US-Charts. Der Song wurde nicht nur zu seinem 4. Nummer 1-Hit, sondern auch zum größten Gesprächsthema der Rap-Welt. Millionen Streams, mehrere Grammy-Auszeichnungen und ein echter Kultstatus machten den Track zu einem der erfolgreichsten Songs des Jahres 2024. Heute feiert Milo Geburtstag. Der belgische Singer-Songwriter wird 45 Jahre alt. International bekannt wurde er mit seiner Akustikversion von IO Technology, die weltweit einfach die Charts erobert hat. Baby.

0: Juli 1986 geboren. Seit Ende der 90er sorgt der quirlige Meeresschwamm mit Patrick, Thaddäus und Mr. Krabs für jede Menge Lacher und hat längst einfach Kultstatus erreicht. Happy Birthday, SpongeBob Schwammkopf! Und das war das Daily Update vom 14. Juli. Heute Abend findet ja, wie gerade schon erwähnt, das erste von zwei Halbfinalen bei der Fußball-WM statt. Frankreich gegen Spanien. Einer von beiden ist dann im Finale. Anstoß ist um 21 Uhr. Das könnte wirklich heute Abend mal endlich ein spannender Moment in dieser WM werden. Und was noch wissenswert für diese Nacht ist, es ist heute Neumond. Also schön zu wissen, dass selbst der Mond manchmal einfach nur halbe oder gar keine Sachen liefert und trotzdem niemand ein Meeting dazu ansetzt. Sven Weikam, Daily Redaktion.
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6: Wie lange benötigt der Körper, um Essen zu verdauen? Aufgenommene Nahrung bleibt etwa 1 bis 3 Stunden im Magen. Im Dünndarm danach beträgt die durchschnittliche Verweildauer 7 bis 9 Stunden und im Dickdarm dann noch einmal 25 bis 30 Stunden.
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1: Die richtige Würze finden.
2: Nicht jede Würze passt zu jedem Fleisch. Ich bin zum Beispiel ein Fan, dass ein Fleisch auch mal leicht süß schmecken darf. Passt eigentlich immer gut, nur beim Rind eher nicht. Ein Rind gehört klassisch gewürzt mit Salz und Pfeffer. Tastet euch dahin und probiert nicht zu wild die Kombinationen aus.
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1: Tja, Simon, was hast du heute dabei?
2: Es gibt Alkoholfreies heute und zwar aus Hannover von der Brauerei Maschsee. Die brauen ein alkoholfreies Lagerbier und das heißt Blaufrei.
1: Oh!
2: Ein schönes Wortspiel, vielleicht weil man davon nicht blau wird, vielleicht auch weil es bleifrei ist, wie man ja gerne mal zu alkoholfreiem Bier sagt. Oder vielleicht verbirgt sich in Blaufrei sogar eine kleine politische Botschaft. Wie auch immer, wir haben es schon im Glas.
1: Jawohl!
2: Und ja, das ist so sehr, sehr trüb, golden und hat obendrauf eine richtig schöne, cremige, dichte, weiße Schaumkrone.
1: Du riechst ja immer erst am Bier. Was kommt dir hier in die Nase rein? Oder im Dialekt, was kommt da in die Nase rein?
2: Boah, das riecht überraschend fruchtig, hätte ich so nicht erwartet. Ja, kommen so süße Noten, vor allem Pfirsich finde ich, aber auch hin, ja, bis zum Mango, Maracuja vielleicht. Da kündigt sich echt so ein kleiner Obstsalat an und da will ich jetzt auf jeden Fall mal einen Schluck nehmen. Prost!
1: Jawohl!
2: Ja, setzt sich auch im Mund fort, das fruchtig-süße. Aber man merkt eben auch, wo diese Fruchtigkeit herkommt, nämlich vom Hopfen. Denn es mischt sich so eine ja etwas kantige Herbe mit dazu, gleich von Anfang an. Wir haben so eine Mischung aus diesem Süßen, was alkoholfreie Biere gern haben, und eben diesem Fruchtigen vom Hopfen. Passt ganz gut zusammen, finde ich.
1: Dein Fazit als Biersommelier an der Iller?
2: Mir schmeckt das ganz gut, das Blaufrei von Maschsee aus Hannover. Aber man muss schon sagen, es ist sehr fruchtig süß, erinnert vielleicht fast schon eher an eine Limo als an ein Bier. Darum, wer sowas gern trinkt, dann ist das perfekte Alkoholfreie. Wer mehr Biergeschmack will, für den ist das wahrscheinlich nicht so ganz das Richtige.
1: Tja, also für einen Dry January, also wenn man einfach mal den Monat Pause macht, keinen Alkohol trinken will, oder wenn man einfach generell mal sagt, nee, ich mag jetzt keinen Alkohol, lohnt sich das zu probieren? Das Maschsee Blaufrei aus Hannover. Grüße in den Norden und zum Wohle!
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2: Hier ist das Daily Update vom 14. Juli. Einen schönen Dienstag und ersten WM-Halbfinaltag zusammen. Heute vor 112 Jahren wurde der Rhein-Herne-Kanal eröffnet. Die wichtigste Wasserstraße verbindet den Rhein mit dem Ruhrgebiet und machte den Transport von Kohle, Stahl und auch anderen Gütern deutlich einfacher. Bis heute gehört der Rhein-Herne-Kanal zu den wichtigsten Schifffahrtswegen in Nordrhein-Westfalen und ist auch ein echtes Stück Industriegeschichte. Heute vor 2 Jahren stand Kendrick Lamar mit Not Like Us auf Platz 1 der US-Charts. Der Song wurde nicht nur zu seinem 4. Nummer 1-Hit, sondern auch zum größten Gesprächsthema der Rap-Welt.
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2: Millionen Streams, mehrere Grammy-Auszeichnungen und ein echter Kultstatus machten den Track zu einem der erfolgreichsten Songs des Jahres 2024. Heute feiert Milo Geburtstag. Der belgische Singer-Songwriter wird 45 Jahre alt. International bekannt wurde er mit seiner Akustikversion von IO Technology, die weltweit einfach die Charts erobert hat.
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0: Seitdem steht Milo für ruhige, eingängige Songs und gehört auch mit zum Beispiel dem Hit You Don't Know zu den festen Größen im Pop. I need you right in front of me.
1: Alles klar, Kinder!
0: Einer meiner echten Kindheitshelden feiert heute Geburtstag. SpongeBob Schwammkopf.

Laut seinem Führerschein, den er in der Serie selbst mal gezeigt hat, wurde der wohl bekannteste Bewohner von Bikini Bottom am 14. Juli 1986 geboren. Seit Ende der 90er sorgt der quirlige Meeresschwamm

0: zu wissen, dass selbst der Mond manchmal einfach nur halbe oder gar keine Sachen liefert und trotzdem niemand ein Meeting dazu ansetzt. Sven Weikam, Daily Redaktion.
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13: Wie viele fest installierte Blitzer gibt es mit Stand 2020 in Deutschland? Deutschland zählt rund 4.600 fest installierte Blitzer. Damit landet das Land im Ranking aber nur auf Platz 4. Die meisten Blitzer mit über 10.500 Standorten stehen in Italien.
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7: Hier ist das Daily Update vom 14. Juli. Einen schönen Dienstag und ersten WM-Halbfinaltag zusammen. Heute vor 112 Jahren wurde der Rhein-Herne-Kanal eröffnet. Die wichtigste Wasserstraße verbindet den Rhein mit dem Ruhrgebiet und machte den Transport von Kohle, Stahl und auch anderen Gütern deutlich einfacher. Bis heute gehört der Rhein-Herne-Kanal zu den wichtigsten Schifffahrtswegen in Nordrhein-Westfalen und ist auch ein echtes Stück Industriegeschichte. Heute vor 2 Jahren stand Kendrick Lamar mit Not Like Us auf Platz 1 der US-Charts. Der Song wurde nicht nur zu seinem 4. Nummer 1-Hit, sondern auch zum größten Gesprächsthema der Rap-Welt.
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7: Millionen Streams, mehrere Grammy-Auszeichnungen und ein echter Kultstatus machten den Track zu einem der erfolgreichsten Songs des Jahres 2024. Heute feiert Milo Geburtstag. Der belgische Singer-Songwriter wird 45 Jahre alt. International bekannt wurde er mit seiner Akustikversion von IO Technology, die weltweit einfach die Charts erobert hat.

0: Seitdem steht Milo für ruhige, eingängige Songs und gehört auch mit zum Beispiel dem Hit You Don't Know zu den festen Größen im Pop. I need you right in front of me.
1: Alles klar, Kinder?
0: Einer meiner echten Kindheitshelden feiert heute Geburtstag. SpongeBob Schwammkopf.

Laut seinem Führerschein, den er in der Serie selbst mal gezeigt hat, wurde der wohl bekannteste Bewohner von Bikini Bottom am 14. Juli 1986 geboren. Seit Ende der 90er sorgt der quirlige Meeresschwamm mit Patrick, Thaddeus und Mr. Krabs für jede Menge Lacher und hat längst einfach Kultstatus erreicht. Happy Birthday, SpongeBob Schwammkopf. Und das war das Daily Update vom 14. Juli. Heute Abend findet ja, wie gerade schon erwähnt, das erste von zwei Halbfinalen bei der Fußball-WM statt. Frankreich gegen Spanien. Einer von beiden ist dann im Finale. Anstoß ist um 21 Uhr. Das könnte wirklich heute Abend mal endlich ein spannender Moment in dieser WM werden. Und was noch wissenswert für diese Nacht ist, es ist heute Neumond. Also

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9: Wie viele Menschen leben auf der Erde? Die Weltbevölkerung liegt aktuell mit Stand 2020 bei 7,8 Milliarden. Zum Vergleich, 1950 waren es nur 2,5 Milliarden Menschen, die auf der Erde lebten. Und laut Prognosen der Vereinten Nationen rechnet man im Jahr 2050 mit einer Weltbevölkerung von über 9,7 Milliarden Menschen.
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1: Hier ist das Daily Update vom 14. Juli. Einen schönen Dienstag und ersten WM-Halbfinaltag zusammen. Heute vor 112 Jahren wurde der Rhein-Herne-Kanal eröffnet. Die wichtigste Wasserstraße verbindet den Rhein mit dem Ruhrgebiet und machte den Transport von Kohle, Stahl und auch anderen Gütern deutlich einfacher. Bis heute gehört der Rhein-Herne-Kanal zu den wichtigsten Schifffahrtswegen in Nordrhein-Westfalen und ist auch ein echtes Stück Industriegeschichte. Heute vor 2 Jahren stand Kendrick Lamar mit Not Like Us auf Platz 1 der US-Charts. Der Song wurde nicht nur zu seinem 4. Nummer 1-Hit, sondern auch zum größten Gesprächsthema der Rap-Welt.
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1: Millionen Streams, mehrere Grammy-Auszeichnungen und ein echter Kultstatus machten den Track zu einem der erfolgreichsten Songs des Jahres 2024. Heute feiert Milo Geburtstag. Der belgische Singer-Songwriter wird 45 Jahre alt. International bekannt wurde er mit seiner Akustikversion von IO Technology, die weltweit einfach die Charts erobert hat. 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

0: Seitdem steht Milo für ruhige, eingängige Songs und gehört auch mit zum Beispiel dem Hit You Don't Know zu den festen Größen im Pop. I need you right in front of me.
1: Alles klar, Kinder!
0: Einer meiner echten Kindheitshelden feiert heute Geburtstag. SpongeBob Schwammkopf.

0: Laut seinem Führerschein, den er in der Serie selbst mal gezeigt hat, wurde der wohl bekannteste Bewohner von Bikini Bottom am 14. Juli 1986 geboren. Seit Ende der 90er sorgt der quirlige Meeresschwamm mit Patrick, Thaddeus und Mr. Krabs für jede Menge Lacher und hat längst einfach Kultstatus erreicht. Happy Birthday, SpongeBob Schwammkopf! Und das war das Daily Update vom 14. Juli. Heute Abend findet ja, wie gerade schon erwähnt, das erste von zwei Halbfinalen bei der Fußball-WM statt. Frankreich gegen Spanien. Einer von beiden ist dann im Finale. Anstoß ist um 21 Uhr. Das könnte wirklich heute Abend mal endlich ein spannender Moment in dieser WM werden. Und was noch wissenswert für diese Nacht ist, es ist heute Neumond. Also schön zu wissen, dass selbst der Mond manchmal einfach nur halbe oder gar keine Sachen liefert und trotzdem niemand ein Meeting dazu ansetzt. Sven Weikamp, Daily Redaktion.
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11: In welchem Jahr geschahen die Anschläge vom 11. September? 11. September 2001, als die Welt den Atem anhielt. Um 8.46 Uhr Ortszeit der USA schlug Flug 11 im Nordturm des World Trade Centers ein. Es folgte ein Tag voller Terror.
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1: Die Bauern in Oberschwaben, die sind ja dafür bekannt, dass sie ihre Ochsen immer so gut gefüttert haben, dass sie eine unfassbare Größe erreicht haben. Einem der Ochsen wurde ja dann auch mal der Stall zu klein.
2: Genau, dem hat es in seinem Stall einfach nicht mehr so behagt und dann ist er ausgebrochen und hat sich auf den Weg Richtung Bodensee gemacht. Und als er da am großen Schwäbischen Meer ankam, stutzte er erst einen Moment, machte sich aber dann beherzt weiter auf den Weg direkt ins Wasser hinein. Und bei jedem Schritt nahm er einen Schluck Wasser zu sich und das ging so fort und fort, bis er auf der anderen Seite am Schweizer Ufer angekommen war.
1: Ja, da kann er sich ja auch gleich die schöne Schweiz anschauen.
2: Genau, das hat er sich auch gedacht. Wenn er schon mal da ist, dann kann er sich doch auch gleich die Schweiz anschauen. Und so ganz nebenbei hatte der Ochse bei seinem Spaziergang durch das Wasser den ganzen See ausgetrunken. Und so ging er weiter Richtung Berge und als er dann einmal kurze Rast machte, um die schöne Bergkette zu bestaunen, da setzte sich ein mächtiger Vogel auf das eine Horn des Ochsens. Nach einer Weile schüttelte der Ochs ganz ruhig nur ein wenig den Kopf, worauf der Adler fortflog, um sich auf das andere Horn zu setzen. Aber um das andere Horn zu erreichen, hat der große Vogel 2 ganze volle Stunden gebraucht. Da kann man sich ja wohl denken, was das für ein großer Ochs gewesen sein musste. Der Bodensee hatte heuer ja auch so wenig Wasser wie nie zuvor. Ob da wohl wieder der Ochs am Werk ist? Ich habe ihn jetzt zumindest mal nicht gesehen. Aber wer weiß.
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5: Hier ist das Daily Update vom 14. Juli. Einen schönen Dienstag und ersten WM-Halbfinaltag zusammen. Heute vor 112 Jahren wurde der Rhein-Herne-Kanal eröffnet. Die wichtigste Wasserstraße verbindet den Rhein mit dem Ruhrgebiet und machte den Transport von Kohle, Stahl und auch anderen Gütern deutlich einfacher. Bis heute gehört der Rhein-Herne-Kanal zu den wichtigsten Schifffahrtswegen in Nordrhein-Westfalen und ist auch ein echtes Stück Industriegeschichte. Heute vor 2 Jahren stand Kendrick Lamar mit Not Like Us auf Platz 1 der US-Charts. Der Song wurde nicht nur zu seinem 4. Nummer 1-Hit, sondern auch zum größten Gesprächsthema der Rap-Welt.
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5: Millionen Streams, mehrere Grammy-Auszeichnungen und ein echter Kultstatus machten den Track zu einem der erfolgreichsten Songs des Jahres 2024. Heute feiert Milo Geburtstag. Der belgische Singer-Songwriter wird 45 Jahre alt. International bekannt wurde er mit seiner Akustikversion von IO Technology, die weltweit einfach die Charts erobert hat.
7: Die

0: Seitdem steht Milo für ruhige, eingängige Songs und gehört auch mit zum Beispiel dem Hit You Don't Know zu den festen Größen im Pop. I need you right in front of me.
1: Alles klar, Kinder!
0: Einer meiner echten Kindheitshelden feiert heute Geburtstag. SpongeBob Schwammkopf.

0: Laut seinem Führerschein, den er in der Serie selbst mal gezeigt hat, wurde der wohl bekannteste Bewohner von Bikini Bottom am 14. Juli 1986 geboren. Seit Ende der 90er sorgt der quirlige Meeresschwamm mit Patrick, Thaddeus und Mr. Krabs für jede Menge Lacher und hat längst einfach Kultstatus erreicht. Happy Birthday, SpongeBob Schwammkopf. Und das war das Daily Update vom 14. Juli. Heute Abend findet ja, wie gerade schon erwähnt, das erste von zwei Halbfinalen bei der Fußball-WM statt. Frankreich gegen Spanien. Einer von beiden ist dann im Finale. Anstoß ist um 21 Uhr. Das könnte wirklich heute Abend mal endlich ein spannender Moment in dieser WM werden. Und was noch wissenswert für diese Nacht ist, es ist heute Neumond. Also schön zu wissen, dass selbst der Mond manchmal einfach nur halbe oder gar keine Sachen liefert und trotzdem niemand ein Meeting dazu ansetzt. Sven Weikamp, Daily Redaktion.
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10: Wann wurde die erste Coca-Cola verkauft? Cola wurde 1886 durch Zufall erfunden. Eigentlich wollte man einen Sirup erfinden, der Kopfschmerzen lindert. 1892 erwarb ein Apothekenhändler die Rechte an dem Rezept, gründete die Coca-Cola Company und so wurde die Coca-Cola, wie wir sie heute kennen, ab 1893 vermarktet.
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1: Die Bauern in Oberschwaben, die sind ja dafür bekannt, dass sie ihre Ochsen immer so gut gefüttert haben, dass sie eine unfassbare Größe erreicht haben. Einem der Ochsen wurde ja dann auch mal der Stall zu klein.
2: Genau, dem hat es in seinem Stall einfach nicht mehr so behagt und dann ist er ausgebrochen und hat sich auf den Weg Richtung Bodensee gemacht. Und als er da am großen Schwäbischen Meer ankam, stutzte er erst einen Moment, machte sich aber dann beherzt weiter auf den Weg direkt ins Wasser hinein. Und bei jedem Schritt nahm er einen Schluck Wasser zu sich und das ging so fort und fort, bis er auf der anderen Seite am Schweizer Ufer angekommen war.
1: Ja, da kann er sich ja auch gleich die schöne Schweiz anschauen.
2: Genau, das hat er sich auch gedacht. Wenn er schon mal da ist, dann kann er sich doch auch gleich die Schweiz anschauen. Und so ganz nebenbei hatte der Ochse bei seinem Spaziergang durch das Wasser den ganzen See ausgetrunken. Und so ging er weiter Richtung Berge und als er dann einmal kurz Rast machte, um die schöne Bergkette zu bestaunen, da setzte sich ein mächtiger Vogel auf das eine Horn des Ochsens. Nach einer Weile schüttelte der Ochs ganz ruhig nur ein wenig den Kopf, worauf der Adler fortflog, um sich auf das andere Horn zu setzen. Aber um das andere Horn zu erreichen, hat der große Vogel 2 ganze volle Stunden gebraucht. Da kann man sich ja wohl denken, was das für ein großer Ochs gewesen sein musste. Der Bodensee hatte heuer ja auch so wenig Wasser wie nie zuvor. Ob da wohl wieder der Ochs am Werk ist? Ich habe ihn jetzt zumindest mal nicht gesehen. Aber wer weiß.
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1: Wie viel Kilometer Luftlinie liegen zwischen München und Berlin? Die Luftlinie, also die direkte Strecke zwischen München und Berlin, beträgt rund 500 Kilometer.
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2: Ja, wir wünschen euch einen wunderschönen Freitag, den 13. Wir sind ganz frisch, denn wir haben gestern am Donnerstag für euch aufgezeichnet und deswegen ist er uns jetzt aus der Schweiz zugeschaltet. Das ist mein Podcast-Partner. Wir wissen aber nicht, ist er jetzt er hier oder ist er ihm, sind einer von beiden auf jeden Fall. Stefan, hallo!
3: Hallo lieber John, mein ältester noch lebender Freund. Ich freue mich, dass wir über die Landesgrenzen hinaus mal miteinander kommunizieren können und alle hören mit.
2: Ja, wir sind ja im Grunde wie die Zwillinge aus der Ratiofarm-Werbung, ne? Einfach unzertrennlich. Oder wie die Drillinge, ne? Die ja. Die verdörrte Dorinda und Dorina, so heißen sie, aber wir sind ja knapp zwei. Und Stefan, bevor wir jetzt unseren Gast begrüßen und uns wahnsinnig freuen, dass er gekommen ist, es gibt ja vieles, was typisch deutsch ist. Und mir ist gestern ein Satz rausgerutscht und ich hasse mich dafür, weil ich hinterher gedacht habe, wie unangenehm ist das denn? Und zwar waren wir essen und ich habe

0: aus Versehen anstatt Euro Mark sagen. Es ist immer noch in den Köpfen drin, obwohl es inzwischen ja über 23 Jahre Euro sind in Deutschland und in der EU. Und trotzdem ist die Mark immer noch im Kopf irgendwie drin.
1: Ja, kannst nicht meckern, ne? Genau wie der kleine Mann von der Straße oder die da oben oder wie auch immer. Ihr, unsere Hörerinnen und Hörer, habt wahrscheinlich jetzt in diesem Augenblick auch so die eine oder andere Floskel, die ihr vielleicht gerade eben benutzt habt oder heute am Freitag noch benutzen werdet. Wir freuen uns wahnsinnig, Stefan, denn wir haben einen Gast heute bei uns im Studio. Wir haben ja in jedem Podcast einen Gast, hört einfach mal nach. Die letzten Folgen sind alle nachhörbar. Sebastian Fitzek war schon bei uns, der sehr, sehr berühmte Schriftsteller. Wir haben uns über Olli Dittrich freuen dürfen oder auch über Paul Panzer und viele mehr. Und heute ist ein ganz besonderer Mann da, der sich für Kinder und Familien sehr, sehr, sehr besonders einsetzt. Und das ist Steffen Schumann. Hallo Steffen.
2: Hallo John, guten Morgen.
0: Hallo Steffen.
1: Ja, hallo schön, in die Schweiz. Schön, dass du dabei bist. Ja, der Stefan uns zugeschaltet, direkt von der Schweiz, vom Vierwaldstätter See. Und da brauchen wir aber gar nicht sein, weil wir haben ja hier auch ein fantastisches Wetter, Steffen.
2: Ja, es entwickelt sich gerade wieder, ne? Also es ist ja immer, wie es ist. Erst war es viel zu trocken und alle haben geschrien, es müsste endlich mal wieder regnen. Jetzt hat es gefühlt irgendwie 10 Tage geregnet und alle sagen, wann hört denn endlich mal dieser unsagbare Regen auf? Ja. Also das ist immer, aber jetzt ist ein sonniges Wochenende, steht uns bevor.
1: Ja, und das brauchen wir ja auch, denn übermorgen am Sonntag ist ja das große Sommerfest und da freuen wir uns schon wahnsinnig drauf, das inklusive Sommerfest bei Hände für Kinder, der neue Kupferhof. Das ist auch die Adresse, von der du kommst, seit 2013, also seit 12 Jahren gibt es dieses Kurzzeit-Zuhause für Kinder und Jugendliche mit Behinderung. Und beschreibt doch einfach mal, Steffen, was ihr da wirklich Großartiges auf die Beine gestellt habt. Seit so vielen Jahren. Du bist Geschäftsführer.
2: Ja, genau. Ich bin da der Geschäftsführer im neuen Kupferhof. Wir haben aus eigener Betroffenheit dieses Haus gegründet, weil wir als Familie, ganz normal unterwegs waren. Wir hatten 2 gesunde Kinder, ein Häuschen am Stadtrand Hamburgs. Mhm. Ich hatte einen Job, meine Frau auch. Und unser drittes Kind bahnte sich an und wieder erwarten und ohne Vorwarnung kam unser kleiner Noah damals, 2005 war das, schwerst mehrfach behindert zur Welt, so sagt man das. Also ja. Er konnte zeitlebens nicht sitzen, nicht stehen, noch nicht mal sein Köpfchen halten, was jeder Mensch als erstes lernt im Leben. Er hatte eine sogenannte Trachealkanüle, durch die er atmete, so ein Stöpsel, ein Luftröhrenschnitt, und er wurde künstlich ernährt. Und wir haben ihn dann, nachdem er lange auf der Intensivstation war, nach Hause bekommen, wie das dann so ist, und in ein Intensivpflegezimmer eingerichtet. Und das war aber irgendwann so, dass wir gesagt haben, wann kriegen wir eigentlich mal Entlastung von dieser Pflege.
1: Also, das ist ja rund um die Uhr bist du beschäftigt, ne? Voller Liebe, aber es kostet halt doch wirklich viel Zeit und Kraft vor allen Dingen auch, ne? Für euch beide.
2: Absolut.
1: Und die anderen Kinder natürlich auch, darf man auch nicht vergessen. Da sind ja noch 2 andere Kinder.
2: Genau, der Noah war wirklich ein liebenswertes Kerlchen. Er lebt leider nicht mehr, wurde 14 Jahre alt. Und dann hast du die Geschwisterkinder, die auch immer zu kurz kommen, weil entweder nur irgendwas mit Mama oder nur mit Papa geht oder einfach man sich immer aufteilen muss. Und ja, du sagtest eben schon, die Pflege, einfach extrem anstrengend. Eine gute Nacht war 3-mal aufstehen, weil er eben auch am Überwachungsmonitor angeschlossen war, weil er durch die Trachealkanüle keine Stimme entwickeln konnte. Und man hörte ihn einfach nicht, selbst wenn er nachts weinte oder irgendwie lautierte. Sprechen konnte er zeitlebens nicht wirklich. Aber er hat viel gelacht und natürlich auch mal geweint, das hörte man gerade nachts nicht. Und eine schlechte Nacht war auch 10-mal aufstehen. Mhm. Und das jede Nacht, inklusive Wochenende und so weiter. Und es war eigentlich nicht möglich, mit ihm in Urlaub zu fahren. Urlaube waren eben auch passé seitdem. Und das auch alles den Geschwisterkindern zu erklären. Ihr wisst ja, ihr habt einen behinderten Bruder. Ja. Das klingt schon so doof. Oder auch die Kinder, wenn dann alle aus den Sommerferien zurückkommen und die haben irgendwie nur zu erzählen, wir konnten nicht in Urlaub fahren, nachdem sie hörten, wir waren auf Malle und wir waren in Österreich wandern. Das tat einem auch immer leid. Und so ist man als Eltern maßlos überfordert mit alledem. Ja. Und wir haben uns gesehnt nach einer Entlastung. Also nicht das Kind loswerden in dem Sinne, aber einfach mal die Pflege aus der Hand geben, mal wieder ein Wochenende genießen, mal eine Nacht durchschlafen. Das ist für viele ein echter Lottogewinn. Einfach mal wieder Ehepartner sein, Papa sein, Mama sein. Einfach mal wieder 1, 2, 3 oder eine Woche am Stück mal wieder leben.
1: Ja, und da kommt ihr ins Spiel und das finde ich so großartig, der neue Kupferhof in Hamburg. 28 Tage pro Jahr ist es möglich, bei euch unterzukommen. Und ich habe mich mal schlau gemacht, ihr habt 12 Zimmer, dazu ein Team aus Pflegekräften, Therapeutinnen, Therapeuten, Pädagoginnen und Pädagogen. Auch Familien bleiben dann im neuen Kupferhof. Ihr habt noch 15 weitere Familienzimmer. Und die Pflege

0: Kinder, die zu euch kommen, bleiben umsonst. Aber die Idee dahinter ist natürlich fantastisch, dass die Kinder, also die behinderten Kinder, werden gut versorgt, während zum Beispiel die Eltern oder Geschwisterkinder mal abschalten können und unternehmen können, was sie wollen, während sie wissen aber, das gute Gefühl haben, mein Kind, mein Sohn, meine Tochter ist gerade gut aufgehoben bei euch im neuen Kupferhof.
1: Ganz genau. Bis zu 4 Wochen im Jahr kann man zu uns kommen. Theoretisch. Wir haben so viele Anfragen mittlerweile aus ganz Deutschland, dass wir allen Familien das gar nicht mehr anbieten können. Wir müssen immer puzzeln. Erst, zweit, dritt Wunsch. Ja. Aber theoretisch 4 Wochen im Jahr. Im Moment zum Beispiel haben wir fast nur Familien aus Bayern und Baden-Württemberg da. Oder ich glaube ausschließlich, weil da gerade Pfingstferien sind.
0: Ja.
1: Und das ist immer ganz toll, wenn da so ein bisschen baden-württembergisch geschwappelt wird. Und bädisch. Und das ist wirklich, wirklich toll. Und genau, wir kümmern uns um die Kinder mit Behinderung. Das sind wirklich Intensivzimmer, Einzelzimmer. Und das sind auch wirklich, also das ist jetzt nicht der Zappel-Philipp, auf den wir mal aufpassen oder so, sondern das sind wirklich Kinder mit schwersten Behinderungen.
0: Ja.
1: Also fast alle im Rolli, Windelkinder, können nicht laufen nicht und so weiter. Also das sind schon Pflegefälle, die haben alle ihre Zimmer. Und dann haben wir eben 36 Betten für Familienangehörige, Begleitpersonen, Geschwisterkinder. Und wie gesagt, jetzt gerade rappelvoll bayerisch, baden-württembergisch. Und auch ganz viele Geschwisterkinder. Und das ist ganz toll. Heute zum Beispiel machen die einen Ausflug in den Hamburger Hafen. Da haben wir von der Polizei, die machen da so eine private Rundfahrt mit denen. Das ist also wirklich eine ganz, ganz fantastische Sache. Und das ist natürlich auch für die ganz toll. Oder wir organisieren andere Dinge und die leben einfach mal wieder ein paar Tage ein Leben.
0: Ja, es wird viel auf die Beine gestellt. Wir werden im Podcast Erhi und Imsen noch viel davon hören, unter anderem auch natürlich auch über das Sommerfest mit sehr prominenten Gästen, wie zum Beispiel dem Schauspieler Jürgen Vogel, Fußballer, ja, 1996 Meister, Thomas Helmer ist mit dabei, Weltmeister sogar an dieser Stelle, fantastisch. Stefan, wenn du das Ganze so hörst, was der Steffen da auf die Beine stellt mit seinem Team,
2: ja,
0: was geht dir da so durch den Kopf?
2: Gebt diesem Mann einen Orden und seiner lieben Frau. Das geht mir durch den Kopf. Es ist, John, wir sind beide Vater von einem gesunden Sohn, glücklicherweise. Und die Schilderung, Steffen, die du gerade, die du sehr eindrücklich gerade dargestellt hast, daran denkt man ja gar nicht. Wenn man daran denkt, dass eine Familie ein beeinträchtigtes oder behindertes Kind hat, dann liegt der Fokus immer darauf, oh Gott, die armen Eltern. Und das muss man ja irgendwie bei aller Liebe, die man ja trotzdem hat für sein Kind, muss man diesen Alltag bewältigen. Aber was mich gerade sehr berührt hat, ist genau die Problematik, die wahrscheinlich oft hinten runterfällt. Die Geschwisterkinder, wie viel die zurückstecken müssen und es auch tun, weil Mama und Papa eben gar nicht die Zeit haben, die Aufmerksamkeit auf die anderen Kinder vielleicht noch so zu legen. Und wie viel auch bei den Kindern dadurch oder wie viel von den Kindern erwartet wird, zurückzustecken und sich zurückzunehmen, was sie ja unter Umständen aufgrund ihres Alters vielleicht auch noch gar nicht unbedingt verstehen können. Und da irgendwie den schmalen Grat gehen zu können und man will alles richtig machen, aber das ist ja fast unmöglich. Denn wer ist denn schon Profi darin, mit einem behinderten Kind auf der einen Seite und dem gesunden Kind oder die gesunden Kinder auf der anderen Seite da allem gerecht zu werden? Das ist eine Aufgabe, die wahrscheinlich fast unmöglich ist. Und wenn ich höre, dass es ja bei eurem Kind, bei dem Noah, eine sehr schwere Form der Behinderung gewesen ist, dann ist es nicht nur eine Mammutaufgabe, sondern eine unlösbare Aufgabe wahrscheinlich.
1: Wie du schon sagst, also die Eltern erleben also physische Grenzerfahrungen, ne? Wie gesagt, wenn man 3-mal oder 5-mal jede Nacht aufsteht und,
0: ja,
1: und auch am Wochenende und immer und eigentlich ja 365 Tage im Jahr ohne Wochenende, ohne ja, Urlaub, eben. Das ist schon hart. Also physische Belastung, dann psychischer Druck und was auch eigentlich immer mit einhergeht, ist Juristerei, weil man hat unheimlich viel zu tun mit Krankenkassen und Pflegekasse und
0: ja,
1: all diesen Themen. Das macht einen wirklich mürbe und dann eben auch dieses permanent schlechte Gewissen auch niemals allen zu genügen und gerade eben, wie du eben sagtest, die ja, Geschwisterkinder, auch das tut einem ja, das sind ja nicht nur die Geschwisterkinder, die leiden, das ist auch klar, aber auch die Eltern leiden, weil sie immer das Gefühl haben, wir werden auch den Geschwisterkindern eben nicht gerecht, weil sich immer alles im Fokus um das Kind mit Behinderung dreht und das ist wirklich eine ganz fiese Spirale, die eigentlich immer zu einer mega Überlastung führt.
0: Ja, wir wollen jetzt mal dazu kommen, dass es wirklich fantastisch ist, weil der neue Kupferhof, wo ihr ja diese fantastische Arbeit leistet, liegt mitten ja, im Wohldorfer Wald. Das heißt, die Lage ist schon mal fantastisch. Es ist ein fantastisch großes Haus. Und das heißt also, du bist im Grunde schon gut aufgehoben, wenn du nur rausgehst. Du bist mitten im Wald in der Natur. Du bist gut drauf. Du entwickelst eine positive Grundstimmung. Ne? Das ist ja erstmal sehr, sehr wichtig. Ich finde es durchaus finanzierbar. Ich habe mal geguckt, Pflegekinder sind ja bei euch umsonst. Erwachsene zahlen pro Tag 45 Euro, Elternpaar 80 Euro, pro Geschwisterkind so zwischen 2 und 18 Jahre jung nochmal 20 Euro. Vollverpflegung ist dabei, Bettwäsche, Handtücher, das heißt, ihr habt ja auch eine funktionierende Küche. Das ist ja eine Stadt für sich, der neue Kupferhof, Steffen.
1: Ja, eine kleine Stadt, genau, in einem Stadtteil in Hamburg, der sehr grün ist, und in der Tat haben wir den Wald im Nacken und gegenüber einen See. Das ist wirklich eine ganz tolle landschaftliche Geschichte und von daher ist das für die Eltern, auch wo auch immer sie herkommen, sehr schön. Viele sagen immer, ich dachte, ich fahre nach Hamburg, aber ist das hier überhaupt noch Hamburg? Das sagen sowohl Hamburger als auch auswärtige Familien. Man kann aber mit der U-Bahn durch den Wald marschieren zur U-Bahn-Endstation und dann kann man auch in die Stadt fahren. Und diese Mischung zwischen Naturnähe und Großstadt ist schon toll. Ja, kleine Stadt, naja, wir sind wie so ein kleiner Hotelbetrieb, wenn man so will, mit einer sehr intensiven Pflegestation. Und das, was wir dort, du sagtest eben, da nanntest Preise, das sind Selbstkostenpreise, die wir haben, weil wir natürlich keine Gewinnerzielungsabsicht an der Stelle haben und eben dann doch kein Hotel sind, ein Gewerbebetrieb, sondern wir sind ein Haus der sogenannten Eingliederungshilfe. Die Kinder, die wir betreuen, die Gastkinder mit Behinderungen, die rechnen wir über einen Tagessatz ab mit der Eingliederungshilfe, der leider nicht auskömmlich ist. Wir müssen also auch immer Spenden sammeln zusätzlich. Und das, was die Eltern in Rechnung gestellt bekommen, ist das, was das eben kostet für eine Vollverpflegung und Zimmer und...
0: Ja, und wenn man bei euch auf die Seite geht, dann liest man so viel Zitate auch von Menschen, die schon bei euch waren. Zum Beispiel Matthias N. mit Gastkind Nils aus Münster hat bei euch auf der Website geschrieben: Eine ganz tolle Woche liegt hinter Nils und mir. Eine ganz tolle Erfahrung. Wieder einmal etwas abgeben können, etwas Ruhe in Anführungsstrichen haben. Danke und hoffentlich auf bald. Steffen, du bist, wir haben es eben schon gehört, viele Fachbegriffe. Du bist ja auch gelernter Finanzfachwirt, bist Geschäftsführer, zuständig, hast du selbst gesagt, für das Große und Ganze, also Finanzkonzeption, Kooperation mit Arbeitskreisen und Verbänden, Öffentlichkeits- und Spendenarbeit, das ist natürlich viel Bürokratie natürlich, logischerweise. Und trotzdem hast du so ein wahnsinnig großes Herz, das finden wir fantastisch. Und freuen uns, dass du heute dabei bist und auch du kommst nicht um unser Konzept herum.
1: Wenn ich noch sagen darf, Holla die Waldfee. Ja, Holla die Waldfee. Holla die Waldfee hat ein Junge, der neulich da war, immer gesagt, der war ganz knuffig, auch ein Gastkind, und der hat auch immer in Floskeln geredet. Holla die Waldfee hat er irgendwie alle drei Minuten gesagt, wo wir eben gerade bei Floskeln waren.
0: Kannst nicht meckern, ne?
1: Nee, genau.
2: Kannst nicht meckern. Der ist bestimmt nach Hause gekommen nach dem Urlaub bei euch und hat gesagt, du, kannst du nicht meckern.
1: Ach, du liebe Zeit.
0: Ja, ach, du grüne Neun. Steffi, ich habe gesehen, bei euch auf der Seite der Benefits Online Shop, da habe ich eine Frage. Da gibt es unter anderem Becher für 5 Euro, Hände für Kinder, so ein Teddy mit Hoodie für 5 Euro, ist total süß. Kugelschreiber 1 Euro, auch eine Holz-Weihnachtskrippe für 250 Euro, das ist dann tatsächlich das teuerste bei euch. Und jetzt kommt's, eine Holzstimmungsente für 12 Euro. Was kann denn eine Holzstimmungsente?
1: Ja, das ist...
2: Frage habe ich mir auch gestellt.
1: Ja. Wir haben einen ehrenamtlichen, sehr netten Christian, der ist Rentner und der hat das Drechseln zum Hobby. Und alles das, was du eben, oder überwiegend auch die Krippe mit den Figuren, das ist natürlich dann eher in der Weihnachtszeit spannend, Vorweihnachtszeit. Und der drechselt unheimlich gerne, auch mit den Eltern, wenn da machen wir so Ehrenamtsangebote. Und der drechselt unter anderem auch diese Enten und das sind also gedrechselte, Entenkörper. Und da ist ein runder, aufgesetzter Entenkopf mit einem Schnabel und je nachdem, wie man den Kopf dreht, hält die Ente den Schnabel nach oben oder eben nach unten. Und da sieht man also an dieser Stimmungsente, wenn man die jetzt sehen würde, ganz deutlich, entweder hat sie gute Laune oder schlechte Laune.
0: Cool ist
1: so,
0: das.
1: Und das ist so ein Gimmick, das kann man sich auf den Schreibtisch stellen oder sonst wo auf den Tresen und sozusagen den Leuten signalisieren, ich habe heute gute Laune oder spreche mich lieber nicht an.
0: Ja, wieder ein Tag näher an der Ente, ne? Wie Stefan jetzt sagt.
1: Ein lustiges Gimmick von Christian, unserem Ehrenamtlichen.
0: Es gibt ein Konzept, der Stefan und ich, wir beginnen Sätze. Steffen, du beendest den Satz ganz einfach. Und ich blick mal nach vorne. Sommerfest ist jetzt am Sonntag, übermorgen von 11 bis 17 Uhr. Da sind immer viele, viele hundert Gäste. Es gibt eine wahnsinnig schöne Tombola, es ist ganz viel los. Und Steffen, dein erster Satz. Dein Highlight auf dem Sommerfest ist auf jeden Fall
1: Die Ziehung der Hauptgewinne unserer Tombola mit John Mendt und Jürgen Vogel.
0: Ja.
1: Aber das Zweitliebste oder das, oder vielleicht ist es dann auch doch das Liebste, es sind auch die Harley-Rundfahrten. Da haben wir nämlich so eine Truppe mit Harley-Davidson-Fahrern, die haben immer mit Beiwagen und so, ne? Cool. Und das sind dann ja immer so Typen, wo du denkst, cool. Naja, sind die lieb oder doch ganz böse oder irgendwie so, die sehen immer so düster aus. Und dann nehmen die Kinder mit Behinderung in den Beiwagen und sind so liebevoll zu den Kindern und drehen eine Runde bei uns durch Wohldorf. Und das erfreut sich immer großer Beliebtheit und das ist auch eine Sache, auf die ich mich immer freue.
0: Stefan, der zweite Satz für Steffen Schumann von Hände für Kinder vom Neuen Kopfhof kommt von dir tatsächlich, ja?
2: Lieber Steffen, beende bitte folgenden Satz. Als ich noch zur Schule ging, da wollte ich beruflich unbedingt das werden.
1: Ja, also da wollte ich, glaube ich, ganz klassisch wie viele auch irgendwie sowas werden wie Polizist oder Feuerwehrmann oder irgendwie sowas. Aber mein Vater war Pastor und ich bin sehr diakonisch sozialisiert worden. Also irgendwas mit Menschen wollte ich immer schon machen. Von daher irgendwie was Helfendes. Das war mir tatsächlich damals schon recht früh in die Wiege gelegt worden.
0: Ja, und wir haben ja jetzt am Sonntag, also übermorgen, dieses wahnsinnig schöne im Rahmen des Sommerfestes bei euch, Kickerturnier. Und auf das Kickerturnier freust du dich ganz besonders, weil...
1: Weil ich das so noch nie mitgemacht habe. Das ist ein Mega-Kicker, Menschenkicker. Also dieses Riesen, ne? Also da hat man so Stangen, wo echte Menschen dann so festgeklettet werden und man muss dann sich doch einigermaßen synchron bewegen, um irgendwie so einen Schaumstoffball ins Tor zu befördern. Und da freue ich mich drauf, weil das den Kindern total Spaß macht. Da wollen wir dann möglichst auch pro Mannschaft irgendwie einen Promi mit einsetzen und da freue ich mich.
0: Ja, und jetzt kommt nämlich der Moment, wo ich glaube, es wird das Team Jürgen Vogel gegen Thomas Helmer und ich darf das kommentieren. Ich habe einfach jetzt schon mir mal ein paar typische Phrasen zurechtgelegt als Kommentator und ihr sagt jetzt mal, ob die okay sind, okay? Also zum Beispiel, er hat schon gelb, den dürft ihr nicht schießen lassen. Oder will er zu viel? Ein Tor würde dem Spiel gut tun. Standards sind immer gefährlich. Das Tor hat sich angedeutet. Krone richten und weiterspielen. Bin ich gut vorbereitet, Steffen?
1: Das klingt super, ja. Vielen Dank.
2: Ja, kannst du nicht meckern. Wow.
0: Kannst du nicht meckern, ne?
1: Holla die Waldfee. Ja.
0: Stefan, du bist wieder dran. Direkt zugeschaltet aus der Schweiz.
2: Ich bin wieder dran.
0: Yes.
2: Lieber Steffen, wenn du in die Zukunft schaust, dann wünschst du dir für Hände für Kinder...
1: Tatsächlich endlich eine auskömmliche Finanzierung. Wir müssen jedes Jahr über 1 Million Euro Spenden sammeln und das Kurzzeitwohnen für Kinder mit Behinderung und deren Familien ist so, so wichtig im Hilfesystem, weil wenn man ihnen nicht hilft und diese Pausen nicht ermöglicht, brechen sie regelmäßig zusammen. Was passiert dann? Das Kind muss in eine dauerstationäre Einrichtung, man könnte auch sagen ins Heim, das will eigentlich keiner, das kostet viel, viel mehr Geld und 4 Wochen im Jahr auskömmlich finanziert zu bekommen, ne, das hilft einfach unfassbar viel und verhindert diese dauerstationären großen Kosten. Das ist mein größter Wunsch, eine Finanzierung, die tragfähig ist, die ganz nebenbei, wir wollen keine Renditen erzielen oder Aktionäre befriedigen, sondern einfach nur Pflegekräfte bezahlen kann, also ganz normale Gehälter mit dem, was wir da tun, ohne ja, Renditen zu erzielen oder irgendwie reich zu werden.
0: Ich glaube, ganz wichtig, dass wir das Spendenkonto
2: auch nochmal bei uns hier. Das wäre eigentlich das Mindeste, was man erwarten darf, dass so ein tolles Projekt auch staatlich unterstützt wird.
1: Ja, das ist wirklich mein größter Wunsch. Mhm.
0: Steffen, auf keinen Fall auf eine einsame Insel mitnehmen würdest du.
1: Auf keinen Fall?
0: Auf gar keinen Fall. Alles andere wird zu einfach.
1: Oh ja, Mensch, ich hätte jetzt gedacht, ne, klassisch, welche 3 Dinge? Auf gar keinen.
0: Nee, auf gar keinen Fall.
1: Oh.
0: Ich nenne dir mal ein Beispiel. Also ich würde garantiert keinen Fernseher mitnehmen, weil es würde mich komplett ablenken von der schönen Landschaft und ich würde den ganzen Tag nur vor der Glotze hängen.
1: Ja, ich hätte jetzt fast gesagt, das Handy muss man ja nicht mitnehmen, aber ein Handy ist ja heutzutage total überlebenswichtig, ne? Also da könnte man ja womöglich noch einen Notruf absetzen oder so. Also, aber ansonsten... Handy oder Fernseher, genau. Etwas, was einem wirklich ablenkt von dieser Schönheit. Ich gehe jetzt mal davon aus, das ist eine schöne einsame Insel. Ich meine, es gibt ja auch... nee, also irgendwie, ich finde dieses Handy, ich glaube, das hattet ihr neulich in einer Folge auch schon mal über Handy gesprochen. Das ist heutzutage nicht mehr wegzudenken. Auf der anderen Seite lenkt es doch so viel ab von Dingen. Ne? Also wenn ich bin ja eben mit der U-Bahn hierher gefahren und habe wieder mal staunend festgestellt, dass alle also irgendwie nur auf dieses Handy starren und irgendwie nicht mehr in der Lage sind, zwischenmenschliche Blickkontakte aufzubauen.
0: Also oder eine mal U-Bahn zu würdest sprechen. Du dann auch nicht mitnehmen?
1: Ich würde keine U-Bahn mitnehmen, genau.
0: Handy haben wir, U-Bahn haben wir, was gibt's noch? Was würden wir nicht mitnehmen auf eine einsame Insel? Auf keinen Fall, was uns todes nerven würde?
1: Was Todes nerven würde? Oh, meine Güte, das ist eine interessante Frage.
0: Oder, habe ich nämlich auch gedacht. Überlegt ihr jetzt vielleicht auch gerade unsere Hörerinnen und Hörer, was würdet ihr auf keinen Fall mitnehmen, was würdet ihr gerne zurücklassen? Ich glaube, mein Chef würde ich auch nicht mitnehmen wollen. Nur bist ja, du dein eigener Chef im Grunde.
1: Ja, genau. Also irgendwas, ja, was nervt denn so ganz doll, ne? Also
0: Rechnung.
1: Ja. Also irgendwie möglichst die Steuererklärung oder das Finanzamt zu Hause lassen, irgendwie sowas, ne? Also Dinge, die so wahnsinnig ablenken von einer schönen Insel.
0: Ja.
1: Vielleicht auch, ich gehe mal davon aus, dass es eine sonnige Insel ist, dann würde ich auch keinen Wintermantel oder einen Pelzmantel mitnehmen. Guck mal. Oder so.
0: Sehr gut, da haben wir es doch.
2: Lieber Steffen, der perfekte Urlaub, wie sieht der für dich aus?
1: Ich fahre echt gerne Motorrad und ein Motorradurlaub ist für mich ein sehr, sehr schöner, fast perfekter Urlaub mit 2, 3 Freunden durch, und das haben wir tatsächlich vor im Herbst, durch Rumänien oder die Karpaten oder irgendwie sowas. Das ist schon ein relativ perfekter Urlaub. Jetzt habe ich natürlich auch Frau und Kinder und meine Frau wäre da nicht dabei. Also das heißt nicht, dass das nun perfekt wäre.
0: Sie hat es nicht mal ins Gepäck geschafft.
1: Also von daher, also für mich alleine wäre das ein toller Urlaub, mit dem Motorrad durch Alpenpässe fahren. Ansonsten natürlich mit meiner Frau. Tatsächlich, ich liebe Südtirol. Da bin ich sehr, sehr gerne. Da haben wir auch schon verschiedene Wanderungen gemacht, Meraner Höhenweg und so, von Hütte zu Hütte. Das mache ich tatsächlich ganz gerne mal, ne, aber nicht ewig lange. Und dann hinterher so ein kleines Hotelchen mit Pool zum Ausruhen. Das finde ich auch ziemlich perfekt.
0: Klingt alles gut. Das ist genau das, was wir dir auf jeden Fall von Herzen gönnen, Steffen. Wir kommen zum Ende des Podcasts tatsächlich. Wir sehen uns ja quasi schon übermorgen am Sonntag. Hände für Kinder. Der neue Kupferhof feiert sein Sommerfest von 11 bis 17 Uhr. Solltet ihr in Hamburg und Umgebung wohnen und uns da jetzt hören, dann würden wir uns wahnsinnig freuen, auch im Namen von Steffen natürlich, wenn ihr vorbeikommt und ganz viel Spaß habt. Steffen, vielleicht noch ein Appell für dich jetzt am Ende des Podcasts. Von dir an unsere Hörerinnen und Hörer.
1: Ja, bleibt alle gesund und seid respektvoll miteinander, egal ob jemand schwach oder stark daherkommt. Ich habe so viele Menschen kennengelernt, die von Anfang an nicht viel konnten, insbesondere Kinder. Aber sind diese Menschen weniger wert als ein Elon Musk oder Donald Trump oder wen auch immer? Jeder Mensch ist liebenswert und achtet aufeinander.
0: Und Stefan, die letzten berühmten Worte. Für den Podcast. Bevor wir uns übrigens in 2 Wochen auf Cornelia Poletto freuen, auch das sei schon mal gesagt an dieser Stelle, die absolut bekannteste Köchin Deutschlands bei uns im Podcast bei Erhi und Imsen, das musste ich an dieser Stelle nochmal loswerden, in ziemlich genau 2 Wochen also, wieder am Freitag, wenn wir erscheinen und die letzten Worte von dir, Stefan, aus der Schweiz.
2: Ja, und auch wenn Freitag der 13. ist und bis jetzt zum Glück noch nichts Schlimmes passiert ist und das soll auch so bleiben, aber dennoch, wieder ein Tag näher an der Rente.
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7: Wann wurde der Hauptstadtflughafen BER eröffnet? 14 Jahre kurz BER, benötigte 14 Jahre Bauzeit und ist bekannt für den Pannenflughafen schlechthin. Die erste realistische Eröffnung war für Oktober 2011 geplant. Der Eröffnungstermin wurde dann allerdings zahlreiche Male verschoben. Wirklich eröffnet wurde er dann aber am 31. Oktober 2020. Die große Party blieb aufgrund der Corona-Krise jedoch aus.
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1: Es ist Mittwoch, es ist der 15. Juli, hier ist das Daily Update. Hallo! Heute vor 41 Jahren sorgte Madonna für Schlagzeilen. Im Playboy und im Penthouse erschienen nämlich am 15. Juli 1985 Nacktaufnahmen, die allerdings bereits 1977 entstanden sind, also lange bevor sie zum Weltstar wurde. Der Wirbel schadete Madonnas Karriere aber kein bisschen, ganz im Gegenteil. Und auch heute bleibt die Queen of Pop präsent. 2026 hat sie gerade ein neues Album veröffentlicht und das klingt gut reichlich elektronisch und tanzbar. Madonna, damals wie heute, immer für Überraschungen gut. Ein Sound, den viele sofort erkennen.

Ian Campbell von Middle of the Road wird heute 76 Jahre alt. Die schottische Band landete Anfang der 70er Jahre riesige Hits und auch bei uns. Ian Campbell prägt den typischen Sound der Band mit Gitarre und Flöte und macht die Band einfach bis heute unvergessen. Zu seinem heutigen 76. Geburtstag sagen wir Happy Birthday. Am heutigen Tag vor 25 Jahren, da stürmte Robbie Williams mit einem Song die Charts, der aber absolut ruhig und vor allem erwachsen war. Eternity. You

0: Der Song wurde am 15. Juli 2001 vorerst nur zur Nummer 1 in Großbritannien, dann aber auch weltweit und entwickelte sich schnell zu einem seiner größten Hits. Eigentlich war Eternity nur als B-Seite geplant. Am Ende wurde daraus aber eine Hymne, die bis heute jeder Robbie-Fan mitsingen kann. Übrigens, sein Tourplan umfasst dieses Jahr noch rund 30 Shows, alle allerdings momentan außerhalb Deutschlands. Und das war das Daily Update vom 15. Juli. Heute Abend steigt ja das zweite Halbfinale. England und Argentinien spielen um den Einzug ins Finale. Und dann heißt es wirklich durchatmen, denn der Rest der Woche ist fußballfrei. Naja, bis auf den Samstag, wo es um Platz 3 geht und den Finalsonntag. Aber ansonsten fußballfrei. Also quasi Zeit, mal wieder mit der Familie zu sprechen. Sven Weikamm, Daily Redaktion.
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2: Und das mitten im Dezember. Schön, dass ihr wieder dabei seid.
3: Das ist sehr, sehr schön, dass ihr Zeit euch nehmt, zwischen Geschenke einkaufen und Plätzchen backen, noch Podcast zu hören.
2: Ja, 12. Dezember, Freitag. Wir sind für euch da. Eigentlich wollten wir heute eine Sonderfolge machen zu Giftpilze am Geschmack erkennen. Aber dann haben wir einen Spitzenkoch hier heute im Podcast und nutzen das lieber für perfekte Tipps für euch. Geht ja auch gleich los.
3: Ja. Gleich geht's rund.
2: Wir haben eine Mail bekommen, Stefan, unter er hier und imsen@gmx.de von unserer Hörerin Sabine aus Kiel. Damit wollen wir starten. Sie schreibt: Lieber John, in Klammern, lieber Stefan. Das hat mir jetzt ausgedacht. Also hallo ihr zwei. Ihr habt doch mal über diese unwürdigen Momente des Alltages gesprochen, wenn man nicht aus dem Auto richtig aussteigen kann, weil zu eng geparkt. Ne? Kennt man ja, ne? Man macht die Tür nur so ein Viertelstück auf und dann quetscht man sich so am Auto längs. Ich habe eine Ergänzung, schreibt Sabine. Wenn man vergisst, dass es auch immer noch Klodeckel gibt, die keinen sanften Niedergang haben und dann einfach ungebremst auf die Brille krachen.
3: Ja, und dann sprengt man die ganze Kloschüssel. Das kennt jeder von uns. Ich hatte das Erlebnis neulich wieder, aber ich bin auch jemand, ich weiß sowieso nicht, gerade bei öffentlichen Toiletten, wieso man diesen dämlichen Deckel überhaupt runtermacht, weil ich kann gar nicht so viel Klopapier in die Hand nehmen, wie ich möchte, um diesen Deckel dann wieder nach oben zu bringen. Ja. Also warum lässt man sie nicht weg?
2: Das Wichtige ist auch, dass man ja erst sich hinsetzt, wenn der Vorgänger aufgestanden ist.
3: Das ist, ja.
2: Also das ist etwas, was man dringend beachten
3: soll. Und dann wären wir wieder bei warmen Klobrillen, so wie in unserem Podcast mit der lieben Gerlinde Jenicke. Grüße nach
2: Stimmt,
3: Berlin an der
2: Grüße
3: Stelle.
2: Grüße nach Berlin, auf jeden Fall. Ja. 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Ja, wir lenken schnell ab zu unserem wunderbaren Gast heute. Wir sind wirklich sehr, sehr froh, dass du heute Zeit hast. Reporterlegende bei Radio Hamburg und beim Norddeutschen Rundfunk, Koch und Autor Joachim Weretka. Schön, dass du bei uns bist.
4: Ja, ich freue mich auch sehr.
3: Ein Konzept, du lädst ein, aber dennoch müssen die Leute schon was dafür bezahlen. Und wie kommt man in diesen hochprominenten Kreis der Pokerrunde, wie kommt man da rein? Wen muss man dafür umbringen, dass man sich quasi qualifiziert, an dem Tisch mit dir und all den anderen Gourmets Platz nehmen zu dürfen?
4: Naja, es gibt schon einige Voraussetzungen. Das ist zum Beispiel, man kommt vorher zum Fenster putzen oder man räumt mal auf.
3: Ja. Ja, das ist gut.
4: Aber die Chance danach zu sagen, ich wasche lieber ab und zahle nicht, die gibt's nicht.
3: Diese Option
4: Nein, es gibt eine ganze Reihe von Menschen, die ich natürlich auch kenne und die da einfach Lust haben, an so einem Abend mal 14 Leute am Tisch, nennt sich 5 Gänge, 6 Weine. Ich koche dann und es kann keiner was anderes bestellen, deswegen ist das alles machbar.
3: Ja.
4: Ich habe die Küche ein bisschen umgebaut, da gibt es jetzt 2 Herde und so, aber es ist auch sehr oft so, dass die Leute gerne in die Küche kommen. Ich sage, bringt euer Glas mit, ihr könnt mir dann zugucken, ihr könnt auch ein bisschen probieren, wenn ihr wollt. Das mögen viele sehr gerne und das ist sofort eine lockere Atmosphäre.
3: Ja.
4: Und dann geht man an den Tisch und dann präsentiere ich zu dem Essen Weine. Also könnte zum Beispiel jetzt, vor einigen Tagen haben wir eine gefüllten Lachs
2: mit Kartoffelmus,
4: ne? So süßen, mit Süßkartoffelmus, genau. Der aber mit Ingwer gemacht wird und in Kokosmilch gekocht wird. Das heißt, innen drin ist Exotik und außenrum sind diese räucherigen Aromen und dazu passt ideal ein reifer Weißburgunder. Und wenn du diese Kombination dann auf der Zunge hattest, dann bist du in der Regel glücklich, dann leuchten deine Augen und dann hoffst du, dass der zweite Gang genauso gut wird. Das kriege ich in der Regel dann hin. Aber so, mir geht es ein bisschen um Überraschung. Ja?
3: Und jetzt lädst du die Leute in deine Küche sogar ein, aber hast du denn nicht automatisch das Problem, dass sie sagen, was kann ich ihnen helfen?
4: Tatsächlich. Oder? Aber nee, außer dass sie dann Löffel in die Hand kriegen.
2: Von mir wirst du das nicht hören. Ich mache mir kaputt.
4: Ja. Nein, also sie kriegen Löffel in die Hand und dann können sie das gelegentlich probieren. Also ich bin manchmal auch wirklich dankbar für Hinweise. Ich bin so ein bisschen salzempfindlich. Also für mich gibt es viele Aromen, die einfach schon in dem Gemüse oder in dem Fleisch stecken und sehr sensibel auf der Zunge, aber andere nicht. Und deswegen kann ich dann schon mal sagen, nimm mal einen Löffel, sag mal, fehlt dann noch Salz. Ja. Okay, oder was anderes. Ich nehme da solche Hinweise dankbar entgegen. Aber ich habe

0: umgekehrt festgestellt, dass Menschen, die sehr viel Fertigprodukte essen, einfach immer Salz wollen, ja, weil diese völlig überhöhten Geschmackserlebnisse, die in dem Normalen gar nicht stecken, die versauen die Leute. Also auch beim Wein probieren, die können vieles von dem, was man im Wein schmecken kann, das entdecken die gar nicht.
1: Ja.
0: Und das ist, das kann ich nicht heilen. Nee, aber naja, das ist eben merkbar. Ich sag denen dann manchmal auch, wieder Pizza, ne?
1: ich bin ja auch in der Gastronomie tätig und ich kenne das Phänomen. Es gibt ganz, ganz viele Gäste, die, das ist so drin, die das Essen kommt und das Erste, was sie haben möchten, ist die Pfeffer und die Salzmühle. Die haben noch gar nicht probiert, ob es nicht vielleicht eigentlich genauso richtig ist. Und da würde ich mal so weit gehen, zu sagen, unsere Küche ist gut, so wie sie ist. Aber es wird dann einfach erstmal die Pfeffermühle geleert und anschließend nochmal Salz. Und ja, dann hau rein, lass dir schmecken.
0: Ja, die Sahnehaube ist, dann haben sie auch Maggi.
2: Ja, ja. Ja, ja, genau. Schön so. Also für mich, Joachim, ich muss das mal deutlich sagen, wir durften ja, der Stefan hatte schon angedeutet, mal bei dir zu Gast sein, des Öfteren schon. Und auch für unsere Hörerinnen und Hörer jetzt von Erhi und ihm ist es vielleicht eine Anregung, wenn ihr jemand in eurer Runde kennt, der wirklich, ich glaube, nicht an dich heranreicht, aber die Idee hat von Kochen und sagt, ich möchte eine gesellige Runde haben und wir probieren mal was aus. 5 Gänge, 6 Weine, es gibt zu jedem Wein eine Geschichte, zu jedem Gang eine Geschichte. Das ist so unterhaltsam, das macht so einen Spaß. Und das Tolle ist, du merkst erstens überhaupt nicht, wie die Zeit vergeht. Plötzlich ist es 2. Ne? Und du möchtest eigentlich mit dem Besen dann irgendwann die Leute auch mal rauskennen, weil man fühlt sich so sauwohl. Und du genießt so Dinge, die du so in dieser Kombination auch noch nie gehabt hast. Es sieht fantastisch aus. Das sind die Bilder, die du vorhin meintest, weil ich fotografiere ja jedes Essen, was du machst. Das ist ja unfassbar schön. Und man glaubt es dann immer nicht. Dann hast du so Feinheiten, dann hast du eine Soße und machst dazu einen Wein und das hat beides sowas Vanilliges zum Beispiel.
1: Du musstest schon schlucken gerade wieder, ne?
2: Ja, ja, weil das, Mund zusammen. Ja, weil diese Kombi und das ist so mit so viel Liebe auch gemacht, das ist so grandios. Und was eben auch gelingt, und da bin ich auch fertig, ist einfach die Kombination der Gäste. Weil nichts ist schlimmer, als wenn da Nachbar Zorngiebel sitzt und man sich gar nicht versteht und sich dann auch kloppt und prügelt und sich gar nicht mag und auch irgendwie nicht ins Gespräch kommt. Und das ist bei dir wirklich fantastisch.
0: Ja, das ist auch wirklich, vielleicht kommt es mir so einfach vor, vielleicht ist es gar nicht so, aber nee. Es gibt keine Schwellen. Gerade auch diese kleine Einladung, kommt doch in die Küche, bringt euch ein Glas mit.
1: Ja.
0: Selbst wenn Leute sich da am Tisch gar nicht kennen, das ist genau der Moment, wo es völlig egal war, ob man sich vorher gekannt hat. Im Gegenteil, es geht manchmal, Abende gehen so zu Ende, Freunde haben sich gefunden, man tauscht mal eine Adresse, die treffen sich untereinander auch. Das einzige Problem, das ich manchmal habe, ist, ich werde ganz wenig zum Essen eingeladen, was ich bedauere.
1: Ja, das verstehe ich, aber du selber
0: nein,
1: schuld.
0: Nein,
1: du so
0: weil
1: gut kochst.
0: Traut
1: sich keiner.
0: Nein, das ist aber Quatsch, weil man kann doch eine schöne Nudel machen und dann braucht man ein bisschen Tomatensugo und dann habe ich ein bisschen Chili und vielleicht ein bisschen Knoblauch und dann brauche ich gar kein Fleisch und dann nehme ich noch ein bisschen Rosmarin dazu und dann habe ich eine wunderbare Nudel und dann setze ich mich da gerne hin und dann trinken wir einen Wein, vielleicht bringe ich sogar einen mit. Das bedauere ich manchmal. Aber ich koche gerne für andere. Also, und wenn du das Gericht meinst, wir haben ein Rotbarschfilet gegessen, nicht an der Haut. Und dazu gab es gebackene Fenchel.
1: Ja.
0: Und dazu ein Vanilleschaum. Und im Glas.
2: Fenchel alleine.
0: Und im Glas war eben ein Chardonnay, der im Barrique gereift ist. Und durch diese Fasslagerung entsteht in dem Wein Vanilleton. So, und dann hast du so eine Harmonie zwischen der Soße und zwischen diesen Aromen, diesen Röstaromen und anderen Dingen. Und dann kannst du einfach diesen Wein anders genießen und er erklärt sich dir sofort. Weil es gibt manchmal so Situationen, wenn man Weine alleine trinkt, dann sagt man, oh, das ist gar nicht meine Tasse Tee. Nee, mit dem Essen bekommt er plötzlich genau das Boah-Erlebnis.
2: Ja. Du hast jetzt aber auch eine Vorgeschichte, weil du ja auch mit Wein eine lange Zeit auch gehandelt hast, ne?
0: Ja, ich habe mal durch eine Journalistenbestechungsreise angefangen mit Wein zu handeln.
2: Ehrlich.
0: Ja, das muss man ja so sagen. Man wird vom Tourismus, Landestourismusbüro da im Burgenland in Österreich eingeladen und man bekommt 8 Tage Zucker in den Arsch geblasen, muss man einfach so sagen. Nur vom Feinsten und vom obersten Regal. Mich haben die Weine damals begeistert, aber eigentlich haben mich mehr die Menschen, die Winzer, haben mich beeindruckt, ja, was das für Menschen sind, die so erdverbunden arbeiten und zugleich auch so weltoffen sind. Und dann habe ich ein Jahr später hier in Hamburg angefangen. Ich war, glaube ich, einer der ersten mit österreichischem Wein zu handeln und hatte eine große Unterstützung durch ganz viele Österreicher, die hier in der Hotellerie und Gastronomie arbeiten. Die waren sehr froh, dass sie ihre Weine nun auch mal hier auf den Tisch haben konnten. Und das habe ich 12 Jahre gemacht mit dem Weinhandel. Da habe ich nebenbei bei Radio Hamburg gearbeitet. Das war so ein bisschen auf einer Arschbacke und dann ging es auch irgendwann nicht mehr. Das musste man sagen.
2: Das hat man nicht gehört.
0: Ja, ich sag's mal. Ja, es ist so. Jedenfalls habe ich den dann abgegeben und der wird weiter betrieben und der macht es noch viel besser, der Christian, denn der macht es ja nur. Ja. Also es ist schon so, dass es eine zeitaufwendige Geschichte ist und man muss immer am Ball bleiben.
2: Hilf mir mal ganz kurz, wie ist es eigentlich, ehe wir gleich in unser trostloses Konzept einsteigen und dir Sätze vorgeben und du sie dann vielleicht auch beendest. Wie ist das einzuschätzen, wenn Menschen so stundenlang ihr Weinglas in der Hand halten und das immer so drehen, dass der Wein sich da drin so, weißt du, wie so Wellengang immer hin und her. Weil ich habe das neulich mal beobachtet, das führte gar nicht mehr auf. Ich dachte, bringt das jetzt, dem Wein wird doch schlecht. Dem Wein wird schlecht
1: quasi.
2: Ja, dem wird doch schwindelig irgendwann, oder nicht?
0: Ja, dem wird schwindelig. Nein, warum macht man das? Also, man macht es, um die Weinoberfläche zu vergrößern und durch die Oxidation, da werden Aromen frei. Und okay. Das erste Erlebnis hat man doch in der Nase vom Wein. Und sehr schön ist ein Wein, wenn das, was man in der Nase hatte, sich am Gaumen widerspiegelt.
2: Ah, okay.
0: Und dann findet man, das ist eine Harmonie. Es gibt manchmal so Schmeichler, die riechen toll und dann trinkst du sie und dann sind sie weg.
2: Ja.
0: Aber deswegen bewegt man den Wein, um ihm etwas größere Oberfläche zu geben und um ihn zu oxidieren. So, das ist aber eigentlich alles kein Geheimnis. Ich habe den Wein bisher, das würde ich dann mal machen, ob dem schwindlig geworden ist, weiß ich nicht. Ich habe ihn noch nicht gefragt. Warte,
2: musst du mal fragen,
0: ja.
2: Sag mal, du bist ja, und das ist, meine ich von Herzen so, weil ich ein großer Fan von deiner Arbeit bin als Reporter. Du bist eine Reporterlegende. Du hast für Radio Hamburg die unfassbarsten Reportagen gemacht. Du hast auch für den NDR die unfassbarsten Reportagen gemacht. Da ist viel zu lernen. Es ist eine große Kunst, Dinge so auch aus dem Stegreif hinzubekommen, dass es von der ersten bis zur letzten Sekunde unterhaltsam und spannend ist und auch informativ und relevant, diese ganzen Punkte. Und das mit einer wahnsinnig schönen Art. Ich kenne niemanden, der so schön SPD sagt wie du, wenn du dich aus dem Rathaus gemeldet hast. Die SPD, versuch das bitte mal.
1: SPD?
2: Ja, nee. Verloren.
1: Ja,
2: es ist einfach so.
1: Es wäre auch kulturelle Aneignung.
2: Und wir haben ja dieses fragwürdige Konzept, wir beginnen Sätze, du beendest. Eine sehr merkwürdige Begegnung hattest du mal mit Schauspiellegende Hildegard Knef.
0: Ja, 100 Jahre Hans Albers und ich habe mich mit ihr im Hotel getroffen. Und ich musste eine Stunde warten, weil sie noch die Visagistin. Visagistin war sie noch da. Ich habe mir mal gesagt, Radio. Und es war ihr vollkommen scheißegal. Und sie hatte so lange angeklebte Wimpern und dazu auch noch eine Brille, die die Augen vergrößerten, dass ich immer gedacht habe, wenn sie einen Augenaufschlag macht, haut sie sich die Brille von der Nase. unglaublich. Und ihren Kerl, den hat sie mit 3 Flaschen Bier auf den Balkon geschickt. Das ist, könnte eine Geste sein von mach einfach mal. Aber der hat irgendwann angefangen, an der Tür zu klopfen. Warum? Der musste pinkeln.
2: Ja.
0: Und sie hat die Tür nicht aufgemacht. Ich weiß nicht, wo er das Wasser gelassen hat.
2: Ja,
0: nein, es war insgesamt ein sehr, sehr, sehr tolles Interview mit ihr. Die hat ja nun einiges mit Hans Albers zusammen damals gemacht.
2: Ja.
0: Und wenn ich da noch anfügen darf, ich war 3 Tage in diesen Tagen, 100 Jahre, Hans Albers war ja auf St. Pauli überall und so. Da war ich auf dem Ü-Wagen. Ich habe da eigentlich geschlafen oder gewohnt. Mit der Kollegin Annemarie Braun, die ist leider verstorben.
2: Ja.
0: Und das endete dann am Sonntagmorgen um etwa 3:30. Der Ü-Wagen, wir fuhren auf den Hans-Albers-Platz, da war so ein Spiegelzelt aufgebaut und ich bin raus, für mich war das ja beendet, hatte aber das Mikroport mitgenommen. Und der Ü-Wagen stand dahinter und ich bin raus und habe sofort 3 Bier gestürzt. Und nach dem 3. Bier war ich lattenstramm. Ich hatte nichts gegessen, gar nichts. Und dann kommt der damalige Redakteur auf mich zu und sagt, setz dich da mal hin, da sitzt Udo Lindenberg. Den kenne ich, wir waren in der WG zusammen. Wir gingen an den Tisch, das stimmte, der kannte den. Ich setzte mich neben den, legte das Mikrofon einfach nur auf den Tisch. Ich habe ja so und guckte mit ihm. Und dann passierte eben gar nichts. Wir guckten beide. Dann kam eine Frau, die tritt hart auf so einer kleinen Bühne auf und strippte. Und der erste Satz, der dann auch gesendet wurde, weil ich wusste nicht, die haben hinter dem Zelt aufgezogen. Alles das, was da war, wurde auch gesendet. Der erste Satz, der gesendet wurde, war von Udo: Die Titten der Alten habe ich schon das dritte Mal gesehen. Und am Ende haben wir uns, über die Helligkeit der Hamburger Straßenbeleuchtung unterhalten. Darauf kann man nur kommen, wenn wir beide schon weit weg waren von Gut und Böse. Mhm. Ich wusste das nicht. Ich bin dann in den Sender gekommen und da lagen bereits einige Anrufe vor. Es hören ja um die Zeit nicht mehr so viele Leute, aber die Taxifahrer haben gehört und haben gesagt, was für eine überragende Udo Lindenberg-Parodie.
2: Nein! Nein! Großartig.
1: Ein guter Reporter sollte heutzutage...
0: Oh, der braucht ganz viel Bodenhaftung und er braucht das Gefühl für Spannung und muss neugierig sein. Das, glaube ich, sind die Dinge, die man mitbringen muss. Nicht verkopfen. Also viele Dinge, da braucht man vielleicht fürs eine oder andere, die Fakten müssen stimmen. Aber ansonsten, es riecht, es schmeckt, ja. Es hört, es ist anders, als man denkt. Es passiert gar nichts, auch das muss man mal abbilden. Das kann ja eine Riesenüberraschung sein. Alle haben mit dem gerechnet und jetzt passiert, nee. Also manchmal fehlt mir das so ein bisschen. Ne? Dann wird mir zu viel berichtet. Ich möchte, das Reporter erzählt. Er erzählt. Und das hört man gerne. Man hört ja Leuten zu, wenn sie was erzählen, nicht wenn sie berichten.
2: Das ist genau wie die Werbung übrigens. Nur als kleiner Exkurs. Ich werde in 4 Minuten Werbeblock 4 Minuten angebrüllt mit Produkten, die ich kaufen soll. Warum erzählt mir das keiner? Wenn mir einer erzählt, Mensch, komm nochmal zu Ikea, das ist nett, das riecht gut, da gibt's leckeres Essen und nebenbei haben wir noch ein paar Möbel, dann bin ich doch viel eher als wenn Ikea, jetzt, komm vorbei oder so, weißt du?
1: Nur bei uns
2: hier jetzt. Ne? So, wo ich sage, nein. Also ich finde, das ist dieses Unaufgeregte, was du ja so hast, aber eben natürlich auch situationbezogen. Es gibt ja auch Momente, wahrscheinlich gab es auch Momente, wo es sehr schnell gehen musste und sehr hektisch war.
0: Ja, es gab eine ganze Reihe von solchen Momenten. Das ist leider gar nicht so schön, aber solche hat man eben auch. Ich bin gelegentlich mal als Kollege eingesprungen für andere, die machten, sondern sonst Polizeireporter. Und ich bin mal in einer Nacht sehr früh am Tatort gewesen. Also, da konnte man noch Polizeifunk abhören. Heute nicht mehr. Und da lag jemand in der Hecke im Stadtpark, ohne Kopf.
1: Oh.
0: Und da bin ich...
1: Das musstest du in dem Fall live mit anschauen.
0: Das habe ich mir... Ja, das war noch nicht richtig abgedeckt. Und das war... Und da weiß ich, seitdem weiß ich, Tatort ist dagegen Ponyhof.
2: Ja.
0: Ne? Also das ist bitter. Oder es gab andere Situationen,
2: ganz wo... Ganz kurz nochmal zu dem Appenkopf. Ist das denn etwas, was du so auch dann erzählst? Ich stehe hier und kann es kaum glauben.
0: Ja, das muss... Ja, klar habe ich das so erzählt. Ich habe auch eine zweite Situation gehabt, die war genauso scheiße.
2: Ja,
0: da ist jemand aus dem Michel aus dem Fenster gesprungen und hat... Über Suizid, da macht man normalerweise nichts drüber. Aber es war nicht so ganz klar, ob die Frau auch gestoßen wurde. Und ich war wieder sehr früh da und guck da auf den Parkplatz. Und also wenn du das siehst, dann das ist so bitter. Aber auch das muss man natürlich, das erzählt man dann mit der entsprechenden Pietät. Ja, es gibt keine Namen und so weiter. Aber das, was ich sehe als Reporter, das ist nun leider auch bittere Wirklichkeit. Ja, es kann ja nicht nur Ponyhof Berichterstattung sein.
2: Und Hildegard Knef.
0: Und Hildegard Knef.
2: Genau.
0: Ja, aber ich hatte eine wunderbare Geschichte, weil ich ja nun auch so ein zweigeteiltes Berufsleben habe. Ich habe fast 16 Jahre im Hafen gearbeitet und bin vom Hafen direkt dann zu Radio Hamburg gegangen. Das können wir, lange Geschichte erzählen wir jetzt nicht, aber ich habe natürlich aus der Zeit noch eine Menge Kontakte gehabt und dann habe ich diesen Hafenreport gemacht, 11 Jahre lang quasi jeden Sonnabend und dann hatte ich mal so ich mit dem Zoll auf einem der Bananendampfer, das ist ja Bananen, nimmt man sehr gerne, um Drogen unterzubringen und wir sind unten im Wellentunnel, das ist ganz unten da, wo die Welle zur Schraube rausgeht und das wurde immer, das sind so Bögen und die wurden immer kleiner und dieser Zollbeamte, der passte nicht mehr so richtig durch, ne? Der hatte, also ich wollte mal sagen Obelix, ne? Und dann waren immer noch 3 Bögen da und dann hat er gesagt, so, du kriegst jetzt mal eine Lampe und dann gehst du mal durch. Und dann guckst du da und da und da und da. Das sind ganz die Verstecke, die benutzen sie oft. Und dann gehst du mal ganz durch hinten, ne? Und dann sagst du mir, was du siehst. Ich habe nichts gesehen. Ich hätte gern was gefunden.
2: Ja, ne? Klar.
0: So, und nimm mich zurück und gesagt, ja, dann da war nichts, ne? Hast du wirklich nichts gesehen? Nein, ich sag, da war nichts. Ja, gut, ich kann doch nicht nachgucken. Nee, sag ich, kannst du nicht, du bist so fett. wir haben uns den Arm genommen, es war wunderbar. Und ich konnte wunderbar, diese Reportage, ich habe ihn nicht hingehängt, ne? Aber das, was ich da so, was man so mitkriegt an Eindrücken und vor allen Dingen, wenn man in einer Welt ist, die ja für Hamburg wirklich, das ist der Kern, nicht? Der Hafen und das Ganze, was drumherum ist, das Milieu, ja, das ist schon etwas ganz Besonderes. Und darüber zu berichten, da gibt es eigentlich nie was Langweiliges.
2: Nee, und das macht dich ja auch, lieber Joachim, so unfassbar authentisch. Na, also es ist das Gesamtkunstwerk Joachim Weretka in dem Fall, wo das alles zusammenpasst. Der Reporter, der Mensch, die Erfahrung, die Erlebnisse, die Luft, die Salz, das Meer, alles, was du so gesehen hast. Das ist übrigens auch das Stichwort. Du bist mit Keine Heimat ist das Meer unter die Schriftsteller gegangen. Ein Buch, das noch veröffentlicht werden muss. Ich durfte die fertige Ausgabe des Hamburg-Thrillers, das ist ein Hamburg-Thriller, schon lesen. Finde es einfach herausragend. Und wenn du schreibst, dann ist das für dich...
0: Oh, das ist wie die Bilder, die nacheinander da sind, aufzuschreiben. Ich schreibe immer mit einem Bild und ich brauche immer die Vorstellung, so sieht es aus, so sagt er das. Es ist immer mehr als ein Wort, es ist auch immer mehr als ein Satz. Es hat immer eine Atmosphäre. Das nehme ich mir jedenfalls vor. Und dann schreibe ich.
2: Ja.
0: Und ich hatte mal, also es ist nicht das erste Mal, ich habe auch schon vergebliche Versuche gehabt, aber ich hatte mal so 2-3 Nächte, dann habe ich, so war ich so im Flow und dann habe ich immer Bilder, ich konnte gar nicht so schnell hinschreiben. Und dann habe ich mich so ein bisschen gefühlt wie Hemingway. Ich habe nämlich ungefähr 2 Flaschen Wein getrunken.
2: Joachim Hemingway, ja. Aber es ist wirklich, ich muss es einfach nur nochmal sagen, ich habe das Buch meine Frau Nicola mittlerweile auch mit großer Freude gelesen und wir warten auf die Verfilmung. Also wir freuen uns sehr, wenn wir das Buch dahin kriegen, wo es hingehört. Es ist wirklich ganz, ganz herausragend und ich bewundere das Talent, das du auch da hast, weil ich finde, nichts schwieriger ist, eine Geschichte zu schreiben, die einen Plot hat und die auch dann nochmal eine überraschende Wendung nimmt und dann vielleicht noch eine. Und du das ja alles im Grunde schon vorher weißt. Oder wie gehst du daran? Weißt du schon, wo die Geschichte hinreißt oder lässt du dich treiben?
0: Nein, beides. Mhm. Ich habe im Laufe des Schreibens einige Dinge verändert. Und dennoch habe ich vorher gedacht, genau da geht sie hin. Das merkst du. Mhm. Wenn du selbst das nochmal nachliest und ich habe also meine Lebenspartnerin, die habe ich natürlich immer einbezogen und wenn die dann gesagt hat, verstehe ich nicht. Mhm. Nicht so witzig oder nicht so, ist ein bisschen langweilig.
2: Also da muss man zwischen den Zeilen lesen.
0: Ja, aber das sind wichtige Hinweise, ja, weil man selbst ist in so einer Blase und man hat den Abstand nicht, um dann selbstkritisch zu sagen, vergiss es, musst du anders machen. Aber dadurch, wenn man die ersten 3 Klippen verändert hat, dann merkt man, das geht dahin. Und die letzten Dinge, die dann nochmal überraschend waren, nee, die hatte ich vorher schon im Kopf.
2: Okay.
0: Da ging es nur noch darum, dass man das so beschreibt, dass alle anderen einem folgen können, dass die Überraschung erhalten bleibt, dass man nicht zu viel vorher verrät und dass dann so ein am Ende, wenn man den letzten Satz gelesen hat, der hindeutet auf einen zweiten Teil, dann muss man eigentlich, wenn man das Buch beendet hat, finde ich, dann kann man das gerne beiseite legen, aber man muss das Gefühl haben, es war stimmig. Es hat am Ende alles gepasst, auch wenn dazwischen eben 3 Morde passieren und ein weiterer 4. tot ist.
1: Kann ja mal passieren.
2: Ja. Dürfen wir dich bitten, am Ende des Podcasts, wir haben noch ein bisschen, vielleicht die ein oder andere Zeile mal vorzulesen. Weil du hast ja auch aus dem 2. Teil, als wir neulich da sein durften, bei dir schon wie so ein Hörbuch im Grunde was vorgelesen. Nur den Anfang. Geht das?
0: Ja, ich weiß nicht, ob ich jetzt zu lange werde damit, aber dann könnt ihr mich einfach... Ich habe den Anfang des Buches...
2: Ich würde sagen, das machen wir zum Ende des Podcasts.
0: Ja, okay.
2: Weil wir haben ja noch ein paar Stichworte.
1: Kommt einer Schnellraterunde gleich. Einfach, ich gebe dir ein paar Stichworte und du sagst, was dir dazu einfällt. Mhm. Weihnachten in 12 Tagen.
0: Was?
1: Freundschaft.
0: Ganz, ganz wichtig. Und wenn man Oller wird, so wie ich, noch wichtiger.
1: Sehr schön. Weißer Heilbutt auf Zitronenmöhren.
0: Ja, eine wunderbare Kombination. Dazu würde ich dann eine Soße machen mit Meerrettich.
1: Jetzt tropft mein Zahn schon wieder. Alkoholfreier Wein.
0: ja, ist im Kommen, aber nicht meine Tasse Tee. Aber ich will am Ende, wenn ich's gut war, will ich auch einen kleinen Kopf haben.
1: Ja.
0: Ja.
1: Muss schon sein.
0: Ja, ich habe.
1: Verstehe ich.
0: Ich habe probiert, aber mir fehlt dann wirklich so ein bisschen das Line.
1: Ja. Ja. Kann ich gut verstehen. HSV.
0: Oh.
2: Jetzt nichts Falsches, Jari.
0: Nein, das hat John reingemogelt. Nein, ich habe seit 1995 eine Dauerkarte bei St. Pauli und ich war da früher bei, ich habe für Radio Hamburg als Sportreporter das Jahr, das Aufstiegsjahr, war ich bei St. Pauli eingeteilt, 95. Und ich bin ein Jahr später am Rande des Spielfeldes, da damals gab es noch keine so strengen Voraussetzungen, ich saß mit so einem Holzstuhl am Rand und bin bei einem Pressschlag direkt an der Außenlinie abgeschossen worden. Ich bekam den Ball ins Gesicht, also auf die Nase, und ich habe sofort geblutet wie eine Sau. Und was hat damals Ransat 1 gemacht? Beckmann. Immer wieder mich genommen für die Schnittbilder.
1: Ja, schön. Ja, so kommt man halt auch ins Fernsehen. So, einen habe ich noch.
2: Oh mein Gott.
1: Letzter Fehlkauf.
0: Oh, das war tatsächlich ein Toaster. Ein Toaster, der war nach, glaube ich, 8-mal runterdrücken in den Arsch.
2: Nach 8-mal erst?
0: Ja, der. Oh. Also das war gar nichts. Das war so ein, und es war billig, aber ja, auch einfach gar nichts. Und deswegen ein absoluter Fehlkauf. Genau. Also ich habe das Ding gesehen, das war ganz vom Design her, war das ein Blender. Und
2: guckt ihr uns an, vom Design absolute Blender, wir beide auch. Ne?
1: Total. Das ist nur eine schöne Hülle, aber nichts. Ja, ja. Harte Schale, aber ganz weicher Keks.
2: Joachim, an diese Stories als Reporter für Radio Hamburg oder den NDR möchtest du doch folgendes Erlebnis nicht missen.
0: Ich war auf der Kölbrandbrücke, da war sie schon ziemlich marode und dann kann man da unten reinkrabbeln. Und während wir da unten waren, ist aus von der Brücke, von diesem Eisenteil, so tatsächlich was abgebrochen.
1: Ups.
0: Und ich habe das im O-Ton gehabt und ich habe das alles mitgeschnitten und ich konnte zurückkommen und konnte sagen, Leute, das war also wirklich so wie bestellt. Die Brücke ist so in Arsch, hört euch das an.
1: Wow.
0: Das war ja irgendwie geil. So wie, und umgekehrt, diesen Vorführeffekt, den haben wir beide gehabt, John. Wir haben eine Abendsendung moderiert zusammen und da kamen irgendwelche Leute, die sammelten alte Trecker. Also wirklich alt. Und das hatte nur einen Topf. Und dieser eine Topf, der musste ja mal so. Und wir haben dann alles daraufhin moderiert und sind raus und haben alle Mikrofone hingestellt. Und das Ding springt nicht an.
1: Oh nee.
0: Wir sind wieder rein. Wir haben dann drüber gesappelt, so lange, bis wir gedacht haben, der hat's hingekriegt. Wir sind alle wieder raus. Das Ding springt nicht an. Oh. Und dann sind wir wieder rein und plötzlich hören wir von außen. Überragend gemacht, ja. Ja, also so ist es dann.
1: Ja.
0: Nein, aber diese Geschichte da, das, weil genau dann das passiert, ja, das muss gar nichts Großes gewesen sein, aber es war eben sinnbildlich für das Ding ist ein Arsch. Das ist so kaputt, da fällt schon alles ab.
2: Jetzt ist der Moment gekommen,
1: wo jetzt wir den ich bin doch ganz neugierig
2: Autor schon hören wollen. Jetzt wollen wir doch ein paar Zeilen hören aus deinem Buch.
0: Ja, dann
2: keine
0: müsste
2: Heimat
0: ich,
2: ist das mehr.
0: Ja, das stimmt. Dann müsstest du mal da in meine Tasche greifen.
2: Ja.
0: Ich glaube, in die linke.
1: Da ist das Nasenfahrrad drin.
0: Ja, da habe ich mich. Ich lasse mir ein bisschen
2: das
0: von.
2: Das kann mal den Joachim sein.
0: Ja, gib mal her.
2: Deine Jacke.
0: Ich muss mir da ein bisschen von Budnikowski helfen lassen.
2: Okay.
0: Vom Grabbeltisch habe ich da so eine.
2: Und das funktioniert?
0: Oh, das funktioniert. Ja, noch ja. Noch was? ist nicht so viel. Ich glaube, so anderthalb. Die Ob sowieso. Ja.
1: Was hast denn du eigentlich? Bist du blind ohne
2: ich bin,
1: Brille?
2: Ich bin oder? Im dreistelligen Dioptrienbereich. Ja. Ich habe einfach irgendwie eine ganz starke Hornhautverkrümmung, sagt man.
1: Oh.
2: Und da verzweifelt jeder Augenarzt.
0: Yeah.
2: Die haben mich alle aufgegeben. Joachim, wir stellen uns vor, keine Heimat ist das mehr und wir möchten auch gerne ein bisschen in dein Buch reinhören.
0: Ja, ich will vielleicht ganz kurz sagen, es ist die Hauptperson ist ein Demenspastor, der allerdings sehr weltlich agiert. Und es ist die Geschichte von der Not und der Rechtlosigkeit von Seeleuten. Und es gibt natürlich Freunde von dem Pastor, die kommen da alle vor. Natürlich gibt's auch die Bösen. Aber es ist dieser Hinweis, keine Heimat ist das Meer, nimmt eben Bezug auf einen alten Schlager von Lolita. vielleicht kennen die noch einige. Da singt sie, Seemann, deine Heimat ist das Meer, ja. deine Sterne sind die Freunde. Und darauf kommt der Titel zustande, keine Heimat ist das Meer. Und es beginnt dann, der erste Teil beginnt dann, wenn ich mir die Brille jetzt hier so reinklemme. Naja, ich müsste mich jetzt ganz schnell in eine andere Stimmung versetzen. Mhm. Ich versuch's mal.
2: Kann ich dir helfen vielleicht mit Geräuschen? Wir haben ja auch Geräusche, je nachdem, falls du irgendwas brauchst.
0: Die Möwe.
2: Brauchst
0: du eine Hafenatmo? Die
2: Hafenatmo, ja. Ja, warte doch mal. Also wir können ja mal gucken, vielleicht
1: passt das
2: ja.
1: Der John hat da mal was vorbereitet.
2: Ja, vielleicht passt das ja auch tatsächlich.
1: Aber jetzt bin ich überrascht, du hast einen anderen Namen für den Song als Songinterpretin genannt. Ich kenn's von Freddie Quinn.
0: Lolita. Seemann, okay. Seemann, deine Heimat ist das ja. Meer, deine Freunde deine sind die Sterne.
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1: Ja, da bin ich jetzt fertig gewesen mit dich. Ja. Da bin ich so, ausgestiegen. Ne?
0: Also, ja. wir sind nochmal einmal um die Welt gereist.
2: Okay, wir nehmen uns jetzt mal mit, alle gemeinsam, hier bei Erhi und Imsen, das hat es auch noch nie gegeben, auf eine ganz besondere Reise.
0: Letzte Fetzen Morgennebel hängen über der Elbe zwischen der Elfi und den Landungsbrücken. Hier und da durchdringt die Sonne den Dunst und taucht den Strom in ein fahles Licht. Die Sibylle schiebt sich langsam elbaufwärts in den Hafen. Am Heck weht eine verblichene, ausgefranste Flagge irgendeines fremden Landes. Zur Sicherheit hängt ein Schlepper an der Heckleine und lässt sich ziehen. An Deck steht Suleiman. Sein Overall ist verschlissen und hat Ölflecken. Die speckigen Arbeitshandschuhe hat er sich unter den Latz gestopft. Er guckt in die geöffnete Luke, als suche er etwas. Plötzlich steht Peter Mertens hinter ihm. Der Steuermann der Sibylle baut sich bedrohlich dicht hinter ihm auf. Suleiman dreht sich um und sofort streiten beide heftig. Manfred Kaas und Max Lorenzen stehen im Hafenkieker an der Kehrwiderspitze und werfen hin und wieder einen kurzen Blick auf den Strom. Weit entfernt sehen sie auch die Sibylle. Es ist eines von vielen Schiffen im Hafen und zudem ein eher kleineres. Die Elbe macht gerade Pause. Das Wasser steht. Es ist die kurze Zeit, in der die Tide kippt und die Ebbe einsetzt. Aus der Wurlitzer Box singt Lolita, Seemann, deine Heimat ist das Meer. Eine 45er Vinyl so alt, dass es schon wieder wie neu klingt. Karin kommt an ihren Stehtisch. Zwei Kaffee extra, die Herren? Darf ich euch mal ein Kompliment machen, fragt sie. Ihr beide seht so richtig scheiße aus. Manfred und Max bedanken sich bei der Wirtin und schlürfen den Kaffee extra. Manfred Kaas und Max Lorenzen sind seit der Schulzeit befreundet. Sie haben in St. Georg nah beieinander gewohnt und gemeinsam im Supermarkt Reider geklaut. Twix hätten sie liegen lassen. Nun dunsten sie aus. Es war eine durchzechte Nacht aus einem absurden Anlass. Der Kaffee extra hat keinen Junggesellenabschied beendet, sondern den letzten Tag von Max' Ehe. Wann? Manfred guckt seinen Freund an. Um 10. Amtsgericht Altona. Schon komisch. Wir haben vor 11 Jahren in Altona geheiratet. Jetzt ist hier Schluss, stellt Max verbittert fest. Du hast doch damals gesagt, bis der Tod euch scheidet. Was stimmt denn nicht an den Vorhersagen deines Herrn? Ich könnte jetzt an der Stelle weiterlesen, aber ich mache einen kleinen Sprung. Okay. Einen kleinen Sprung und dann weiß man, welches Ereignis prägend ist für den weiteren Verlauf.
2: Okay.
0: Suleiman weicht Schritt für Schritt vor Peter Mertens zurück. Mertens ist deutlich größer und kräftiger und drängt Suleiman an den Lukenrand. Die beiden Männer schreien sich an. Suleiman hält seine Arme zur Abwehr nach vorne und stürzt doch rücklings in den mehrere Meter tiefen Schacht. Regungslos bleibt der Seemann auf einem Stapel Tauwerk liegen.
2: Wow.
1: Und jetzt hörst du einfach auf.
2: Ja.
0: Ja, Spannung. Also ihr wollt ja alle wissen, wie es ausgeht. Ja, dann
1: musst du uns zum Essen einladen und weiterlesen.
0: Ja, das könnten wir machen. Ja, so ein Essen mitlesen. Ja, das könnte man auch machen. Obwohl ja, am Ende.
1: Ich liebe Krimi-Dinner.
2: Ist ja auch nochmal eine Idee, ne? Ein Krimi-Dinner?
0: Ja. Ja gut, wollen wir mal schauen, wie das alles wird hier. Mal, ja. Aber wie gesagt, ich bin schon im zweiten Teil. Ich habe angefangen, weil ich fand jetzt, wie der erste geendet hat, da gibt's einen Anschluss und der ist von Anfang an dramatisch. Also hier steigen wir mit dem ersten Opfer sehr viel später ein, aber der neue beginnt sofort mit einem Kopfschuss.
2: Joachim Weretka im Podcast bei Erhi und Imsen.
1: Das hat schon wieder fertig.
2: Sehr viel Spaß gemacht und die restliche Bühne. Erstmal vielen Dank natürlich, dass du dir die Zeit genommen hast.
1: Ja.
0: Ja, ich war sehr gerne hier, ja.
2: Und traditionell kommen wir am Schluss zu den legendären Worten meines lieben Freundes und Podcast-Partners und Bewährungshelfers, Stefan.
1: Die kann ja inzwischen jeder, das ist ja auch gar nicht so kompliziert.
2: Gibt's
1: aber auch immer wieder
2: als
1: schön.
2: T-Shirt.
1: Ja, gibt es als T-Shirt.
2: Das ist doch geil, wir machen Merchandising.
1: Wir machen Merchandising.
2: Ja, T-Shirts, da steht genau das drauf.
1: Ja, und dann du als Werbeikone dafür, ja. Du, meine, wer ist näher an der Rente als du?
2: Ja, eben.
1: Und heute wieder.
2: Das hängt immer davon ab, von welcher Seite man kommt, ne?
1: Ja.
2: Der Rente. Also entweder von unten, da hat man noch, oder man ist schon.
1: Ja, oder schon längst drüber.
2: Ja, oder so. Wow.
1: Und ich sag's trotzdem nochmal.
2: Bitte.
1: Wieder ein Tag näher an der Rente.
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2: Wie heißt der längste deutsche Fluss? Der längste durch Deutschland fließende Fluss ist der Rhein. Er entspringt in der Schweiz, schlängelt sich vom Bodensee quer durch Deutschland, bis er in Kleve die Grenze zu den Niederlanden überquert, wo er dann in Rotterdam schließlich in die Nordsee mündet. Der Rhein ist insgesamt 1233 Kilometer lang und 865 Kilometer davon fließen durch Deutschland.
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2: Es ist Mittwoch, es ist der 15. Juli, hier ist das Daily Update. Hallo! Heute vor 41 Jahren sorgte Madonna für Schlagzeilen. Im Playboy und im Penthouse erschienen nämlich am 15. Juli 1985 Nacktaufnahmen, die allerdings bereits 1977 entstanden sind, also lange bevor sie zum Weltstar wurde. Der Wirbel schadete Madonnas Karriere aber kein bisschen, ganz im Gegenteil. Und auch heute bleibt die Queen of Pop präsent. 2026 hat sie gerade ein neues Album veröffentlicht und das klingt